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1: Ich bin Jerome Nussbaum, das wird der Tag. In Bayern, Baden-Württemberg und Sachsen-Anhalt beginnen heute offiziell die Pfingstferien. Deshalb rechnet der ADAC wieder mit langen Staus zum Ferienstart, vor allem auf den Autobahnen in Richtung Alpen und Küsten. Autofahrer müssen sich insbesondere auf den klassischen Urlaubsrouten wie der A7 und A8 auf erhebliche Verzögerungen einstellen. Auch im Bahnverkehr wird mit vollbesetzten Zügen und einer spürbaren Belastung des Fernverkehrs gerechnet. In Brüssel kommt heute der Rat für allgemeine Angelegenheiten zusammen, an dem auch Vertreter der deutschen Bundesregierung teilnehmen. Auf der Agenda stehen unter anderem die Vorbereitungen für den nächsten Europäischen Rat sowie wichtige Fragen zur langfristigen EU-Finanzierung. Deutschland drängt in den Verhandlungen auf eine effizientere Mittelverwendung und die Einhaltung von Rechtsstaatskriterien bei der Budgetvergabe. Die Ergebnisse des Treffens dienen als direkter Wegweiser für die kommenden politischen Leitlinien in Europa. In Nürnberg wird heute ein Prozess wegen schwerer und gefährlicher Körperverletzung fortgeführt. Dem 43-jährigen Angeklagten wird vorgeworfen, einer Frau mit einem Messer erhebliche Schnittverletzungen im Gesicht zugefügt zu haben. Das Verfahren gilt aufgrund der Schwere der Verletzungen und der psychischen Ausnahmesituation während der Tat als besonders sensibel. Für den heutigen Prozesstag sind weitere Zeugenladungen vorgesehen, um den genauen Tatablauf und das Motiv im familiären Umfeld zu rekonstruieren. In Nordrhein-Westfalen beginnt heute eine landesweite Aktionswoche, die das zivilgesellschaftliche Engagement und den demokratischen Zusammenhalt im Alltag stärken soll. Unter dem Motto Demokratie und Nachbarschaft organisieren Vereine, Initiativen und Kommunen bis zum Monatsende zahlreiche Workshops, Diskussionsrunden und Begegnungsfeste. Ziel des vom Eine Weltnetz NRW koordinierten Projekts ist es, Bürgern Räume für politischen Austausch direkt vor der eigenen Haustür zu bieten. Die Veranstalter reagieren damit auch vor den anstehenden Landtagswahlen auf die zunehmende gesellschaftliche Polarisierung. Vor der Wirtschaftskammer des Landgerichts Stuttgart wird heute ein umfangreiches Verfahren wegen des Verdachts der Beihilfe zur schweren Steuerhinterziehung fortgesetzt. Dem Angeklagten wird vorgeworfen, über komplexe Firmenstrukturen im Raum Bad Mergentheim dem Fiskus erhebliche Summen vorenthalten zu haben. Der Prozess zieht in der Region große Aufmerksamkeit auf sich, da es um erhebliche finanzielle Schäden für die öffentliche Hand geht. Das Gericht hat für das komplexe Verfahren bereits zahlreiche Fortsetzungstermine bis in den Sommer hinein anberaumt. Jetzt kompetent und zuverlässig das Wetter in unserer Region. Der Himmel ist überwiegend wolkenfrei, wir erwarten keinen Niederschlag und Tiefstwerte zwischen 14 und 9 Grad. Tagsüber geht es dann wieder mit viel Sonnenschein weiter und es wird heiß mit örtlich bis zu 32 Grad.
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1: Genau jetzt geht irgendwo die Sonne auf. Genau jetzt

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1: Ich bin Jerome Nussbaum, das wird der Tag. In Bayern, Baden-Württemberg und Sachsen-Anhalt beginnen heute offiziell die Pfingstferien. Deshalb rechnet der ADAC wieder mit langen Staus zum Ferienstart, vor allem auf den Autobahnen in Richtung Alpen und Küsten. Autofahrer müssen sich insbesondere auf den klassischen Urlaubsrouten wie der A7 und A8 auf erhebliche Verzögerungen einstellen. Auch im Bahnverkehr wird mit vollbesetzten Zügen und einer spürbaren Belastung des Fernverkehrs gerechnet. In Brüssel kommt heute der Rat für allgemeine Angelegenheiten zusammen, an dem auch Vertreter der deutschen Bundesregierung teilnehmen. Auf der Agenda stehen unter anderem die Vorbereitungen für den nächsten Europäischen Rat sowie wichtige Fragen zur langfristigen EU-Finanzierung. Deutschland drängt in den Verhandlungen auf eine effizientere Mittelverwendung und die Einhaltung von Rechtsstaatskriterien bei der Budgetvergabe. Die Ergebnisse des Treffens dienen als direkter Wegweiser für die kommenden politischen Leitlinien in Europa. In Nürnberg wird heute ein Prozess wegen schwerer und gefährlicher Körperverletzung fortgeführt. Dem 43-jährigen Angeklagten wird vorgeworfen, einer Frau mit einem Messer erhebliche Schnittverletzungen im Gesicht zugefügt zu haben. Das Verfahren gilt aufgrund der Schwere der Verletzungen und der psychischen Ausnahmesituation während der Tat als besonders sensibel. Für den heutigen Prozesstag sind weitere Zeugenladungen vorgesehen, um den genauen Tatablauf und das Motiv im familiären Umfeld zu rekonstruieren. In Nordrhein-Westfalen beginnt heute eine landesweite Aktionswoche, die das zivilgesellschaftliche Engagement und den demokratischen Zusammenhalt im Alltag stärken soll. Unter dem Motto Demokratie und Nachbarschaft organisieren Vereine, Initiativen und Kommunen bis zum Monatsende zahlreiche Workshops, Diskussionsrunden und Begegnungsfeste. Ziel des vom Eine Weltnetz NRW koordinierten Projekts ist es, Bürgern Räume für politischen Austausch direkt vor der eigenen Haustür zu bieten. Die Veranstalter reagieren damit auch vor den anstehenden Landtagswahlen auf die zunehmende gesellschaftliche Polarisierung. Vor der Wirtschaftskammer des Landgerichts Stuttgart wird heute ein umfangreiches Verfahren wegen des Verdachts der Beihilfe zur schweren Steuerhinterziehung fortgesetzt. Dem Angeklagten wird vorgeworfen, über komplexe Firmenstrukturen im Raum Bad Mergentheim dem Fiskus erhebliche Summen vorenthalten zu haben. Der Prozess zieht in der Region große Aufmerksamkeit auf sich, da es um erhebliche finanzielle Schäden für die öffentliche Hand geht. Das Gericht hat für das komplexe Verfahren bereits zahlreiche Fortsetzungstermine bis in den Sommer hinein anberaumt. Jetzt kompetent und zuverlässig das Wetter in unserer Region. Der Himmel ist überwiegend wolkenfrei, wir erwarten keinen Niederschlag und Tiefstwerte zwischen 14 und 9 Grad. Tagsüber geht es dann wieder mit viel Sonnenschein weiter und es wird heiß mit örtlich bis zu 32 Grad.
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1: Ich bin Jerome Nussbaum, das wird der Tag. In Bayern, Baden-Württemberg und Sachsen-Anhalt beginnen heute offiziell die Pfingstferien. Deshalb rechnet der ADAC wieder mit langen Staus zum Ferienstart. Vor allem auf den Autobahnen in Richtung Alpen und Küsten. Autofahrer müssen sich insbesondere auf den klassischen Urlaubsrouten wie der A7 und A8 auf erhebliche Verzögerungen einstellen. Auch im Bahnverkehr wird mit vollbesetzten Zügen und einer spürbaren Belastung des Fernverkehrs gerechnet. In Brüssel kommt heute der Rat für allgemeine Angelegenheiten zusammen, an dem auch Vertreter der deutschen Bundesregierung teilnehmen. Auf der Agenda stehen unter anderem die Vorbereitungen für den nächsten Europäischen Rat sowie wichtige Fragen zur langfristigen EU-Finanzierung. Deutschland drängt in den Verhandlungen auf eine effizientere Mittelverwendung und die Einhaltung von Rechtsstaatskriterien bei der Budgetvergabe. Die Ergebnisse des Treffens dienen als direkter Wegweiser für die kommenden politischen Leitlinien in Europa. In Nürnberg wird heute ein Prozess wegen schwerer und gefährlicher Körperverletzung fortgeführt. Dem 43-jährigen Angeklagten wird vorgeworfen, einer Frau mit einem Messer erhebliche Schnittverletzungen im Gesicht zugefügt zu haben. Das Verfahren gilt aufgrund der Schwere der Verletzungen und der psychischen Ausnahmesituation während der Tat als besonders sensibel. Für den heutigen Prozesstag sind weitere Zeugenladungen vorgesehen, um den genauen Tatablauf und das Motiv im familiären Umfeld zu rekonstruieren. In Nordrhein-Westfalen beginnt heute eine landesweite Aktionswoche, die das zivilgesellschaftliche Engagement und den demokratischen Zusammenhalt im Alltag stärken soll. Unter dem Motto Demokratie und Nachbarschaft organisieren Vereine, Initiativen und Kommunen bis zum Monatsende zahlreiche Workshops, Diskussionsrunden und Begegnungsfeste. Ziel des vom Eine Weltnetz NRW koordinierten Projekts ist es, Bürgern Räume für politischen Austausch direkt vor der eigenen Haustür zu bieten. Die Veranstalter reagieren damit auch vor den anstehenden Landtagswahlen auf die zunehmende gesellschaftliche Polarisierung. Vor der Wirtschaftskammer des Landgerichts Stuttgart wird heute ein umfangreiches Verfahren wegen des Verdachts der Beihilfe zur schweren Steuerhinterziehung fortgesetzt. Dem Angeklagten wird vorgeworfen, über komplexe Firmenstrukturen im Raum Bad Mergentheim dem Fiskus erhebliche Summen vorenthalten zu haben. Der Prozess zieht in der Region große Aufmerksamkeit auf sich, da es um erhebliche finanzielle Schäden für die öffentliche Hand geht. Das Gericht hat für das komplexe Verfahren bereits zahlreiche Fortsetzungstermine bis in den Sommer hinein anberaumt. Jetzt kompetent und zuverlässig das Wetter in unserer Region. Der Himmel ist überwiegend wolkenfrei, wir erwarten keinen Niederschlag und Tiefstwerte zwischen 14 und 9 Grad. Tagsüber geht es dann wieder mit viel Sonnenschein weiter und es wird heiß mit örtlich bis zu 32 Grad.
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1: Ich bin Jerome Nussbaum, das wird der Tag. In Bayern, Baden-Württemberg und Sachsen-Anhalt beginnen heute offiziell die Pfingstferien. Deshalb rechnet der ADAC wieder mit langen Staus zum Ferienstart, vor allem auf den Autobahnen in Richtung Alpen und Küsten. Autofahrer müssen sich insbesondere auf den klassischen Urlaubsrouten wie der A7 und A8 auf erhebliche Verzögerungen einstellen. Auch im Bahnverkehr wird mit vollbesetzten Zügen und einer spürbaren Belastung des Fernverkehrs gerechnet. In Brüssel kommt heute der Rat für allgemeine Angelegenheiten zusammen, an dem auch Vertreter der deutschen Bundesregierung teilnehmen. Auf der Agenda stehen unter anderem die Vorbereitungen für den nächsten Europäischen Rat sowie wichtige Fragen zur langfristigen EU-Finanzierung. Deutschland drängt in den Verhandlungen auf eine effizientere Mittelverwendung und die Einhaltung von Rechtsstaatskriterien bei der Budgetvergabe. Die Ergebnisse des Treffens dienen als direkter Wegweiser für die kommenden politischen Leitlinien in Europa. In Nürnberg wird heute ein Prozess wegen schwerer und gefährlicher Körperverletzung fortgeführt. Dem 43-jährigen Angeklagten wird vorgeworfen, einer Frau mit einem Messer erhebliche Schnittverletzungen im Gesicht zugefügt zu haben. Das Verfahren gilt aufgrund der Schwere der Verletzungen und der psychischen Ausnahmesituation während der Tat als besonders sensibel. Für den heutigen Prozesstag sind weitere Zeugenladungen vorgesehen, um den genauen Tatablauf und das Motiv im familiären Umfeld zu rekonstruieren. In Nordrhein-Westfalen beginnt heute eine landesweite Aktionswoche, die das zivilgesellschaftliche Engagement und den demokratischen Zusammenhalt im Alltag stärken soll. Unter dem Motto Demokratie und Nachbarschaft organisieren Vereine, Initiativen und Kommunen bis zum Monatsende zahlreiche Workshops, Diskussionsrunden und Begegnungsfeste. Ziel des vom Eine Weltnetz NRW koordinierten Projekts ist es, Bürgern Räume für politischen Austausch direkt vor der eigenen Haustür zu bieten. Die Veranstalter reagieren damit auch vor den anstehenden Landtagswahlen auf die zunehmende gesellschaftliche Polarisierung. Vor der Wirtschaftskammer des Landgerichts Stuttgart wird heute ein umfangreiches Verfahren wegen des Verdachts der Beihilfe zur schweren Steuerhinterziehung fortgesetzt. Dem Angeklagten wird vorgeworfen, über komplexe Firmenstrukturen im Raum Bad Mergentheim dem Fiskus erhebliche Summen vorenthalten zu haben. Der Prozess zieht in der Region große Aufmerksamkeit auf sich, da es um erhebliche finanzielle Schäden für die öffentliche Hand geht. Das Gericht hat für das komplexe Verfahren bereits zahlreiche Fortsetzungstermine bis in den Sommer hinein anberaumt.
2: Jetzt kompetent und zuverlässig das Wetter bei uns in Berlin-Brandenburg. Die Schlagerradio-Wetterreporter melden 13 Grad in Berlin-Mitte am Alex, 14 Grad in Eberswalde am Zoo, 13 Grad in Frankfurt-Oder am Oderturm, 14 Grad in Cottbus am Rathaus, 13 Grad in Potsdam im holländischen Viertel und 14 Grad in Brandenburg am Dom. Der Tag bei uns heute startet wieder richtig heiter. Im Laufe des Tages gibt es ganz viel Sonnenschein, nur wenige Quellwolken, es bleibt trocken. Und die Tageshöchstwerte liegen bei 25 bis 29 Grad. Morgen geht es ähnlich heiter weiter mit viel Sonnenschein, nur wenigen Wolken, es bleibt trocken. Aber die Tageshöchstwerte liegen da nur noch bei 20 bis 25 Grad.
3: Ist der Schlagerradio-Verkehrsservice im Moment keine akuten Störungsmeldungen. Staus und die neuesten Blitzer melden Sie kostenlos unter 08000 79 89 99. Kommen Sie gut an.
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4: Guten Morgen, 4 Minuten nach 5 an Ihrem Dienstag.
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4: Jetzt mit toller Musik von Pedro Basile. Hey.

0: Ihr Schlagerradio, hör auf dein Herz an ihrem Dienstag mit Rosenstolz. Ich bin ich und wir sind wir und es ist jetzt offiziell, ich bin Peter Plate.
1: Ja, genau.
0: Also ich wurde ja vor ein paar Tagen mal auf einer Veranstaltung angesprochen, ob ich Peter Plate sei, ja, weil ich ein bisschen abgenommen habe, da sehe ich so dürre aus, ne?
1: Mhm.
0: Und sieh da, wir haben eine Umfrage gemacht.
1: Ja, und in der Umfrage kam raus, dass die meisten finden, dass du so aussiehst. Zum Beispiel meine Schwester hat mitgemacht und die hat gesagt, ja, er sieht dem sehr ähnlich.
0: Siehst du mal. Also, haben sie gerade große Ähnlichkeit.
1: Ja.
0: Dann kann ich mit Peter mal ein Duo aufnehmen. Normi Stolz oder so.
1: Genau, wäre doch eine Idee.
0: Jetzt gleich bei uns neue Musik von Linda Hesse.
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0: So heißt Münchner Freiheit am Dienstagmorgen, der Tag nach Pfingsten. Ja, und eine kurze Woche liegt vor uns. Wir freuen uns besonders drauf. Hier ist Schlagerradio. Es ist jetzt 18 Minuten nach 5.
1: Aber man muss ja sagen, wenn man so in die Woche startet nach den Feiertagen, ist man ja noch so ein bisschen müde, ne? Ich weiß nicht, ob Sie das kennen, aber man hat das Gefühl, dass man noch nicht so ganz da ist. Da haben wir ja Glück gehabt, dass jetzt die Zwillinge-Sternzeichenzeit gestartet ist, weil das sind ja die quirligsten Sternzeichen von allen und die geben uns jetzt so ein bisschen Pep für die Woche.
0: Ja, ich kenne ein paar Zwillinge. Ja. Aber sagt man nicht, dass sie zwei Gesichter haben? Ein freundliches und ein garstiges?
1: Ja, das sagt man, weil das ja auch zwei Personen immer sind. Obwohl ich ja sagen muss, was ich bei denen mehr beobachte, ist einfach diese kommunikative Art, das Quirlige, unterhaltsam, schnelllebig.
0: Ja, aber nicht so viel verraten. Wir wollen ja später nochmal ausführlich über Zwillinge reden.
1: Genau.
0: Hier um 6:20 Uhr bei Schlagerradio. So, da müssen Sie jetzt dranbleiben. Haben Sie Pech, ja.
1: Ja,
0: aber
1: genau.
0: Tolle Musik für Sie.

0: 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Gleich um 6:30 Kulthit für halb jetzt Howard Carpendale.
1: Mit ihm sprechen wir ja auch bald im Starbesuch. Jetzt ein Hit Tür an Tür mit Alice. Ein Freund.

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1: Ich bin Jerome Nussbaum. Kinderlose in Deutschland sollen künftig offenbar stärker in die Pflegekasse einzahlen. So plane es Bundesgesundheitsministerin Wacken im Zuge der Pflegereform, berichtet das Redaktionsnetzwerk Deutschland.
2: Die Information soll aus Koalitionskreisen gekommen sein. Demnach soll der Beitragszuschlag für Kinderlose auf 0,7 Prozentpunkte angehoben werden. Die Versicherten würden dann insgesamt einen Beitragssatz von 2,5% zahlen. Bei Versicherten mit Kindern soll es bei den bisherigen Sätzen von 1,8 bei einem und bis zu 1,3% bei drei Kindern bleiben. 1,8% übernimmt jeweils der Arbeitgeber. Ulrike Klein, Redaktion.
1: In der Diskussion um eine kürzere Bezugsdauer beim Elterngeld kommt aus der SPD immer mehr Widerstand. Der parlamentarische Geschäftsführer Wiese sagte, die Leistung sei für junge Familien sehr wichtig. Er rief Familienministerin Prien von der CDU dazu auf, in ihrem Etat in anderen Bereichen zu sparen. Auch SPD-Fraktionsvize Schmidt hatte gefordert, auf pauschale Kürzungen beim Elterngeld zu verzichten. Ähnliches war aus der Jungen Union zu hören. Bundeskanzler Merz hatte sich in der Debatte hinter Familienministerin Prien gestellt. Die US-Armee hat neue Angriffe auf den Iran geflogen. Laut Zentralkommando CENTCOM sollen dabei iranische Abschussanlagen für Raketen getroffen worden sein. Ebenso Boote, die gerade Minen verlegen wollten.
3: Mit den Angriffen sollten demnach US-Soldaten vor Bedrohungen durch die iranischen Streitkräfte geschützt werden. Iranische Medien melden mehrere Todesopfer nach einem amerikanischen Angriff auf die Insel Larak in der Straße von Hormus. Eigentlich gilt seit Anfang April eine Waffenruhe. Gestern hieß es noch von US-Außenminister Rubio, ein Abkommen zum Ende des Kriegs stehe kurz bevor. Präsident Trump gab zuletzt aber auch bekannt, seine Unterhändler angewiesen zu haben, nichts zu überstürzen. Noah Ulrich, Redaktion.
1: Auch aus Israel werden neue Angriffe gemeldet. Die Hisbollah-Miliz hat nach eigenen Angaben vom Libanon aus mehrere Ziele mit Raketen attackiert. Dabei sollen drei Armeekasernen im Norden Israels getroffen worden sein. Die Hisbollah begründete ihre Angriffe mit nach ihren Angaben israelischen Verstößen gegen die vereinbarte Waffenruhe. Der israelische Ministerpräsident Netanyahu hatte die Armee am Abend aufgefordert, ihr Vorgehen gegen die pro-iranische Hisbollah zu verstärken. Ziel sei es, die Miliz zu zerschlagen. Der SC Paderborn steigt in die erste Fußball-Bundesliga auf. Wolfsburg hat den Klassenerhalt nicht geschafft. Im Relegationsrückspiel in Paderborn gab es am Abend eine 1:2 Niederlage nach Verlängerung für die Wolfsburger. Es ist der erste Abstieg aus der Bundesliga in der Vereinsgeschichte. Das entscheidende Tor für Paderborn fiel erst in der 100. Minute.
4: Jetzt kompetent und zuverlässig das Wetter bei uns in der Region. Der Tag heute startet richtig heiter wieder mit ganz viel Sonnenschein und nur wenigen Quellwolken. Es bleibt trocken und die Tageshöchstwerte bleiben hoch und liegen bei 25 bis 29 Grad.
5: Ist der Schlagerradio Verkehrsservice im Moment keine akuten Störungsmeldungen? Staus und die neuesten Blitzer melden Sie kostenlos unter 08000 79 89 99. Kommen Sie gut an.
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0: 20 Minuten vor 6, Brinki bei Schlagerradio mit Franzin Jordi und ich gehe durch die Hölle für dich. Und wo landen wir da? Jetzt bei Maite Kelly. Kommt nämlich jetzt gleich bei uns mit einem Kuss in Paris, ja bekannt für ihre Schlüpfrigkeit in den Songs.
1: Ja genau,
0: Songs,
1: sie liebt schlüpfrige Songs zu schreiben und aber auch zu singen, wie zum Beispiel eben der Morgen danach oder eben auch gleich, den wir hören, ein Kuss in Paris. Und auf ihrem neuen Album 24/7 gibt's noch ein paar mehr davon und sie hat jetzt auch verraten, warum.
2: Ich habe immer schon sehr erotische Werke geschrieben. Am Ende des Tages, interessanterweise, meine erfolgreichsten Songs sind immer geparkt mit sehr viel prickende, sinnliche Erotik.
0: Ja, ich erinnere mich auch, warum hast du nicht Nein gesagt? Ist ja auch so ein bisschen was, was sie mit Roland Kaiser erlebt hat.
1: Auf jeden Fall.
0: Hätte sie ja gesagt, man kommt doch jetzt endlich ja.
1: Ja, genau.
0: Und los geht's. Und hier ist neue Musik von Maite, ein Kuss in Paris.

0: Gleich haben wir es 6, nämlich in genau 10 Minuten. Heute ist Dienstag, der 26. Mai, der Dienstag nach Pfingsten. Wir starten rein in eine kurze Woche hier mit Schlagerradio.
1: Das Wetter bei uns heute in Berlin-Brandenburg ist ein Mix aus viel Sonne, wenigen Wolken bei Höchstwerten um die 25 bis 29 Grad.
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3: Check one, check two. Was liegt heute an, Kollege Olu?
4: Guten Morgen, Captain. Oh, Bayern München hat mal wieder das Double geschafft.
3: Ja, und die Münchner Fans in Berlin haben ja schon gezeigt, was sie davon halten.
4: Wie meinen?
3: Ja, der Pokal war ja schon nach ein paar Minuten während des Spiels Schall und Rauch. Achtung, Kevin, Crew, Fräulein Schieber, mit ins Cockpit.
5: Ja, Captain.
3: Alles gut bei Ihnen da hinten?
5: Ja, haben Sie gewusst, die Mona Lisa war übergewichtig?
3: Gut, ist doch klar, seit Ewigkeiten von Unmengen an Öl umgeben.
5: Ja, auf jeden Fall sind sich Wissenschaftler sicher, dass sie sogar fettleibig war.
3: Naja, so schlimm kann das nicht gewesen sein. Das würde ja den Rahmen sprengen. Und mal ehrlich, zu Da Vincis Zeiten war BMI maximal die Abkürzung für Bolognese, Mozzarella und italienische Salami, nicht?
5: Viele sagen ja auch, dass das im 16. Jahrhundert das Schönheitsideal war. Und sehr dünn zu sein war eher ein Zeichen für Armut.
3: Ja, das waren noch Zeiten, als Ernährungscoaches eigentlich Schuldnerberater waren. Ne?
5: Hier steht, es kann sogar sein, dass Mona Lisa eine erhebliche Schilddrüsenkrankheit gehabt haben könnte. Und Diabetes und erhöhtes Cholesterin.
3: Und das Glück, dass zu dieser Zeit keine dieser Krankheiten bekannt war. Und sie hatte ein stressfreies, ruhiges Leben ohne Diät und Pillen. Und das wiederum erklärt ihr zufriedenes Lächeln, weil sie sich ja auch die Rezeptgebühr gespart hat, nicht?
5: Entschuldigung, kennen Sie den Film Da Vinci Kotelett?
6: Nein.
3: So lange ein Flug oder Tower meldet, der Wert der Mona Lisa im Louvre wird auf 1 Milliarde Euro geschätzt.
5: Wahnsinn.
3: Ja, wird wohl nach Gewicht gerechnet, ne?
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0: Hier ist der neue Schlagerradio Morgen. Inka und Norman in dieser kurzen Woche am Start für Sie. Und Rosalinde kommt auch noch. Ja, das ist das neue Lied von Kerstin Ott. Und Roland Kreise singt Kurios.
1: Wir sind ins Sternzeichen Zwillinge gestartet. Und wie die so ticken, das klären wir um 6.20 Uhr.
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3: Ich bin Jerome Nussbaum. Bis gestern sind mehr als 1,1 Millionen Menschen beim 30. Karneval der Kulturen in Berlin gezählt worden. Er ging am Abend mit dem Straßenfest auf dem Blücherplatz in Kreuzberg zu Ende. Allein am Umzug durch Friedrichshain vorgestern hatten sich laut den Veranstaltern fast 800.000 Besucher beteiligt. Am Sonntagabend musste die Polizei allerdings mit einem Großaufgebot bei rund 1.000 Feiernden am Mehringdamm eingreifen. Insgesamt gab es 24 Festnahmen, 3 Polizisten wurden verletzt. Viele Gemeinden in Brandenburg sind nach einer neuen Analyse mit Angeboten der Daseinsvorsorge sehr schlecht versorgt. Laut dem Institut der Deutschen Wirtschaft landeten die Gemeinden Mecherin in der Uckermark sowie Havelaue und Kleßen-Görne im Havelland. In der Studie sogar unter den letzten 10 aller knapp 11.000 untersuchten Orte. Bewertet wurden unter anderem die Versorgung mit Kitas und Schulen, der Nahverkehr und auch die Erreichbarkeit von Ärzten. Kinderlose in Deutschland sollen künftig offenbar stärker in die Pflegekasse einzahlen. So plane es Bundesgesundheitsministerin Waken im Zuge der Pflegereform, berichtet das Redaktionsnetzwerk Deutschland.
4: Die Information soll aus Koalitionskreisen gekommen sein. Demnach soll der Beitragszuschlag für Kinderlose auf 0,7 Prozentpunkte angehoben werden. Die Versicherten würden dann insgesamt einen Beitragssatz von 2,5% zahlen. Bei Versicherten mit Kindern soll es bei den bisherigen Sätzen von 1,8 bei einem und bis zu 1,3% bei 3 Kindern bleiben. Ulrike Klein, Redaktion.
3: Die US-Armee hat neue Angriffe auf den Iran geflogen. Laut Zentralkommando CENTCOM sollen dabei iranische Abschussanlagen für Raketen getroffen worden sein. Ebenso Boote, die gerade Minen verlegen wollten.
5: Iranische Medien melden mehrere Todesopfer nach einem amerikanischen Angriff auf die Insel Larak in der Straße von Hormus. Gestern hieß es noch von US-Außenminister Rubio, ein Abkommen zum Ende des Kriegs stehe kurz bevor. Präsident Trump gab zuletzt aber auch bekannt, seine Unterhändler angewiesen zu haben, nichts zu überstürzen. Noah Ulrich, Redaktion.
3: Der SC Paderborn steigt in die erste Fußball-Bundesliga auf. Wolfsburg hat den Klassenerhalt nicht geschafft. Im Relegationsrückspiel in Paderborn gab es am Abend eine 1:2 Niederlage nach Verlängerung für die Wolfsburger. Das entscheidende Tor für Paderborn fiel erst in der 100. Minute.
1: Jetzt kompetent und zuverlässig das Wetter bei uns in Berlin-Brandenburg. Die Schlagerradio-Wetterreporter melden 13 Grad in Berlin-Mitte am Alex, 14 Grad in Eberswalde am Zoo, 13 Grad in Frankfurt-Oder am Oderturm, 14 Grad in Cottbus am Rathaus, 13 Grad in Potsdam im holländischen Viertel und 14 Grad in Brandenburg am Dom. Der Tag bei uns heute startet wieder richtig heiter. Im Laufe des Tages gibt es ganz viel Sonnenschein, nur wenige Quellwolken, es bleibt trocken. Und die Tageshöchstwerte liegen bei 25 bis 29 Grad. Morgen geht es ähnlich heiter weiter mit viel Sonnenschein, nur wenigen Wolken, es bleibt trocken. Aber die Tageshöchstwerte liegen da nur noch bei 20 bis 25 Grad.
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0: Polen Richtung Deutschland, Stau auf der A15 zwischen Forst und Cottbus Süd, derzeit 10 Minuten. Einplan, stockender Verkehr an der Baustelle. Kommen Sie alle gut an.
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0: Achtung, es ist kein Montag.
1: Ja,
0: Dienstag, 4 nach 6.
1: Eine kurze Woche liegt vor uns.
0: Ja, und jetzt viel Spaß mit Uta Bresern. Hier ist Wer ist an, Sophie? Hey.

0: Guten Morgen, hier ist Schlagerradio am 10er 6.
1: Guten Morgen.
0: Das war Roland, Kaiser und Kurios an ihrem Dienstagmorgen.
1: Ja, jetzt wird's richtig spannend für alle Dauergrübler da draußen. Eine neue Studie hat jetzt was Spannendes rausgefunden aus München, eine Studie.
0: Okay, aber was denn?
1: Das Interessante ist, sie sagen, wer zu lange nachdenkt, trifft oft die schlechtere Entscheidung. Die raten uns eher dazu, die Entscheidung aus dem Bauch herauszutreffen.
0: Okay, aber man soll sich manche Dinge trotzdem, denke ich mal, überlegen.
1: Das
0: ich habe auch
1: die
0: wieder
1: Frage.
0: Eine Studie, die bestätigt, dass ich sehr schlau bin, gelesen.
1: Aha.
0: Ja, Leute, die gerne Mittagsschlaf machen, sind schlauer.
1: Aha. Ja. Okay.
0: Ja. Also sie
1: meine Schwester dann auch, die macht das auch manchmal, wenn sie da irgendwo von der Arbeit kommt, denke ich mir, ja, also ich muss sagen, Mittagsschlaf ist nicht so meins. Ich habe dann, wenn ich aufwache, das Gefühl, ich weiß nicht mehr, wer ich bin oder wo ich bin.
0: Probier das mal aus und wir testen dann nach meinem Urlaub, ob du schlauer geworden bist.
1: Okay.

0: Rosalinde, der aktuelle Hit von Kerstin Ott hier bei Schlagerradio. Gleich gibt's Löwenherz von Vanessa Mai. Hier sind Sie richtig, wenn Sie mit Schlager aufstehen möchten. Hier ist Schlagerradio.
1: Guten Morgen.
0: Jetzt 17 Minuten nach 6.
1: Wir sind ja jetzt schon ein paar Tage in das Sternzeichen Zwilling gestartet. Und jetzt wollen wir natürlich auch mal drüber sprechen, wie ticken die eigentlich?
0: Ja,
1: kennst
0: genau.
1: du Zwillinge?
0: Ja, ich kenne welche, aber jetzt der Promis nicht. Muss ich nachgucken.
1: Ach so, ja, da Heidi Klum zum Beispiel. Ne? Jetzt diese Woche ist ja das große Finale und die ist ja auch so ein richtiger Entertainer. Und für mich ist sie absolut der typische Zwillinge.
0: Die hat doch ADHS, meinst du, das ist zwillingstypisch?
1: Ja, aber das ist schon lustig, weil man könnte schon sagen, dass die Zwillinge so wirken, als hätten sie ADHS, weil die sind quirlig, das sind so die Schmetterlinge unter den Sternzeichen, die fliegen von einer Blüte zur nächsten, brauchen viel Abwechslung, denen wird schnell langweilig, sind aber auch wirklich unglaublich kommunikativ und deswegen muss man schon sagen, die sind nicht langweilig, aber denen wird halt schnell langweilig und deswegen kann man die auch nicht so leicht halten. Wenn sie da sind, dann sind sie wieder da, aber man muss sie einfach flattern lassen und dann kommen sie auch wieder zurück.
0: Okay, das ist also das Resultat eines Zwillings. Kennen Sie noch Zwillinge und haben Sie auch solche Erfahrungen gemacht mit diesen flatterhaften Zwillingen, Schmetterlingen? Sagen Sie gerne Bescheid, 08000 79 89 99 und vielleicht schicken Sie ein paar Geburtstagsgrüße raus.

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7: Russland plant offenbar weitere massive Angriffe auf die ukrainische Hauptstadt Kiew und die Lage im Ukraine-Krieg hat sich übers Wochenende noch einmal verschärft. Welche Berichte kommen denn von Deutsche Rom in den Schlager-Radio-Nachrichten?
8: Zum ersten Mal hat Russland die Hyperschallrakete Oreshnik auf die Region Kiew abgefeuert. Bei der Angriffswelle vom Samstag wurden laut dem ukrainischen Präsidenten Selenskyj mindestens 4 Menschen getötet. In Kiew wurden auch das ARD-Studio und das Büro der Deutschen Welle teilweise zerstört. Nun hat Moskau Ausländer und Mitarbeiter diplomatischer Vertretungen aufgefordert, Kiew zu verlassen, angesichts bevorstehender neuer Angriffe. Auch der Iran-Krieg läuft trotz friedlicher Anzeichen vom Wochenende weiter. Trotz der noch immer geltenden Waffenruhe seit Anfang April hat die US-Armee neue Angriffe auf den Iran geflogen. Laut Zentralkommando CENTCOM sollen dabei Abschussanlagen für Raketen getroffen worden sein, ebenso Boote, die gerade Minen verlegen wollten. Teheran bestätigt Angriffe auf die Insel Larak in der Straße von Hormuz. Hoffnungen auf ein Kriegsende hatten gestern noch zu deutlichen Kurssprüngen an den Börsen geführt und auch zu sinkenden Ölpreisen.
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8: In Berlin-Tegel ist es zu einer lebensbedrohlichen Messerattacke gekommen. Der angegriffene 38-Jährige schleppte sich danach noch über 2,5 Kilometer bis in die Notaufnahme des Humboldt-Klinikums und musste notoperiert werden. Zu dem Angriff kam es in einem Obdachlosenheim an der Konradstraße, wo eine Tatverdächtige festgenommen wurde. Hohe Temperaturen und Trockenheit lassen die Waldbrandgefahr in Brandenburg weiter ansteigen. Laut Umweltministerium in Potsdam gilt in allen östlichen Landkreisen schon die zweithöchste Gefahrenstufe 4. In Berlin ist erneut ein homosexueller Mann bei einem Treffen über eine Dating-App überfallen worden. In einem Online-Video berichtet der Musiker selbst, dass er in der eigenen Wohnung in Wedding von 3 Männern angegriffen und dann bestohlen worden sei. Karls Erdbeerhof will seine Stände nach einem Einbruch in Lübben besser sichern. Dazu soll testweise zunächst an 20 Ständen neueste Technik zum Einsatz kommen.
7: Jetzt kompetent und zuverlässig das Wetter bei uns in der Region. Der Tag heute startet richtig heiter wieder mit ganz viel Sonnenschein und nur wenigen Quellwolken. Es bleibt trocken und die Tageshöchstwerte bleiben hoch und liegen bei 25 bis 29 Grad.
6: Ist der Schlagerradio-Verkehrsservice im Moment keine akuten Störungsmeldungen. Staus und die neuesten Blitzer melden Sie kostenlos unter 08000 79 89 99. Kommen Sie gut an.
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0: 39 haben wir es. Schönen guten Morgen am Dienstag. Hier ist Schlagerradio. Hör auf dein Herz. Es ist der Dienstag, der sich heute wie ein Montag anfühlt. Ja,
1: aber dafür haben wir eine Viertageswoche. Finde ich auch super.
0: Ja, ist sehr schön. Und ich finde ja, dass ich das schönste Pfingstfest aller Zeiten hatte, weil das Wetter endlich mal gestimmt hat.
1: Das war ja wohl einfach nur wundervoll. Also es waren ja wirklich 30 Grad. Ein bisschen zu heiß wahrscheinlich für manche.
0: In der Sonne. Wenn man im Schatten gesessen hat, war alles gut.
1: Da wehte noch so leicht der Wind. Ne?
0: Ich habe draußen im Freien gekocht, den ganzen Tag da verbracht. Ja, entspannt, gefaulenzt.
1: Gegrillt oder gekocht?
0: Tatsächlich gekocht. Ach so. Ich hatte da so eine kleine mobile Herdplatte und da habe ich dann meinen Lachs drauf gemacht und Kartoffelbrei.
1: Ach toll.
0: Weil ich dachte, Wurst hängt mir jetzt zum Hals raus.
1: Ah ja, Lachs ist aber auch nicht schlecht. Und wir waren auf einer Weinwanderung. Bei uns in der Heimat ist der Weinfrühling. Und dann wandert man durch die Weinberge. Da sind ganz, ganz viele Leute auch aus den Städten, ne? Rumherum, Köln, Düsseldorf und so. Und da war richtig viel los. Aber es war natürlich sehr heiß, weil das sind natürlich in den Bergen. Und dann wird da noch Wein ausgetrunken in so kleinen, Häuschen. Und es war schon richtig schön bei dem Wetter. Blauer Himmel, Weinberge.
0: Kann man sich das vorstellen. Ja. Aber Inka kann ich mir natürlich nicht auf einer Wanderung vorstellen, aber eine Weinwanderung passt natürlich eher.
1: Es waren nur zwei Stände. Man kann ja auch 10 oder so machen oder 12, aber da ist dann bei 2 geblieben. Das reicht.
0: Okay, jetzt haben wir hier jemanden, der jetzt am Wochenende auch beim Schlager-Olymp mit dabei sein wird. Neben unserem Schlager-Radiostar Kavila wird er dabei sein. Daniel Schelan, hier ist eine ganz neue Nummer, Jackentasche.

0: 6:46 Uhr haben wir es. Hier Schlagerradio gleich mit dem Klassiker von Matthias Reim.
1: Das Wetter bei uns heute in Berlin-Brandenburg ist ein Mix aus viel Sonne, wenigen Wolken bei Höchstwerten um die 25 bis 29 Grad.
0: Und jetzt Zeit für die ersten Hörer des Tages. Sternzeichen Zwillinge startet. Kennen Sie da jemanden? Na ganz bestimmt. Marilyn Monroe, ja. Nicole Kidman, Angelina Jolie. Also wenn man Zwillinge ist, ist man eine gut aussehende Frau.
1: Scheinbar Heidi Klum ist auch Zwillinge, also kann man nur bestätigen.
0: Passt hier wahrscheinlich,
1: auf jeden Fall.
0: Und wen kennen Sie noch so?
1: Marina hat sich bei uns gemeldet und geschrieben, hi, ich bin selbst Zwilling und ich bin mal so, aber immer positiv und lebensfroh.
0: Kontaktfreudige, charmant und aufgeweckte Art, das habe ich so gelesen, gehört zum Sternzeichen Zwillinge.
1: Ja, das kann man bestätigen. Und Janine hat geschrieben, meine große Tochter und mein Bruder sind Zwillinge. Wie ticken die? Anders passt, glaube ich, am besten.
0: Okay, sind sie doch so seltsam. Mit zwei Gesichtern, einmal so.
1: Ne? Das kann übrigens Katrin auch bestätigen. Sie hat geschrieben, ich bin ein Zwilling, gutmütig und immer für andere da, vergesse mich dabei aber oft selbst. Ich liebe Geselligkeit und bin gerne bei Volksfesten oder sonstigem draußen, also bei Aktionen. Mein anderer Zwilling schreit aber in letzter Zeit ganz schön oft nach Ruhe und dann sitze ich einfach nur alleine in meinem Garten.
0: Kann ja auch nicht schaden, tut ja auch mal gut. Genau. Dankeschön, dass Sie mitmachen hier bei Schlagerradio an der 08000 79 89 99. Die Nummer direkt hier zu uns ins Studio.

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0: Guten Morgen an Ihrem Dienstag. Hier ist der neue Schlager Radio Morgen mit Inka und Norman. Gleich gibt's Alemania, der neue Hit von Christine Stark. Außerdem Beatrice Egli dabei und ein Duett von Helene Fischer mit Unheilig. Wir sind so in der Helene Fischer-Woche. Ja. Am Freitag kommt ihr neues Lied raus.
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10: Ich bin Jerome Nussbaum. Bis gestern sind mehr als 1,1 Millionen Menschen beim 30. Karneval der Kulturen in Berlin gezählt worden. Er ging am Abend mit dem Straßenfest auf dem Blücherplatz in Kreuzberg zu Ende. Allein am Umzug durch Friedrichshain vorgestern hatten sich laut den Veranstaltern fast 800.000 Besucher beteiligt. Am Sonntagabend musste die Polizei allerdings mit einem Großaufgebot bei rund 1.000 Feiernden am Mehringdamm eingreifen. Insgesamt gab es 24 Festnahmen, 3 Polizisten wurden verletzt. Viele Gemeinden in Brandenburg sind nach einer neuen Analyse mit Angeboten der Daseinsvorsorge sehr schlecht versorgt. Laut dem Institut der Deutschen Wirtschaft landeten die Gemeinden Mecherin in der Uckermark sowie Havelaue und Kleßen-Görne im Havelland. In der Studie sogar unter den letzten 10 aller knapp 11.000 untersuchten Orte. Bewertet wurden unter anderem die Versorgung mit Kitas und Schulen, der Nahverkehr und auch die Erreichbarkeit von Ärzten. Kinderlose in Deutschland sollen künftig offenbar stärker in die Pflegekasse einzahlen. So plane es Bundesgesundheitsministerin Wagen im Zuge der Pflegereform, berichtet das Redaktionsnetzwerk Deutschland.
11: Die Information soll aus Koalitionskreisen gekommen sein. Demnach soll der Beitragszuschlag für Kinderlose auf 0,7 Prozentpunkte angehoben werden. Die Versicherten würden dann insgesamt einen Beitragssatz von 2,5% zahlen. Bei Versicherten mit Kindern soll es bei den bisherigen Sätzen von 1,8 bei einem und bis zu 1,3% bei 3 Kindern bleiben. Ulrike Klein, Redaktion.
10: Die US-Armee hat neue Angriffe auf den Iran geflogen. Laut Zentralkommando CENTCOM sollen dabei iranische Abschussanlagen für Raketen getroffen worden sein. Ebenso Boote, die gerade Minen verlegen wollten.
12: Iranische Medien melden mehrere Todesopfer nach einem amerikanischen Angriff auf die Insel Larak in der Straße von Hormus. Gestern hieß es noch von US-Außenminister Rubio, ein Abkommen zum Ende des Kriegs stehe kurz bevor. Präsident Trump gab zuletzt aber auch bekannt, seine Unterhändler angewiesen zu haben, nichts zu überstürzen. Noah Ulrich, Redaktion.
10: Der SC Paderborn steigt in die erste Fußball-Bundesliga auf. Wolfsburg hat den Klassenerhalt nicht geschafft. Im Relegationsrückspiel in Paderborn gab es am Abend eine 1:2 Niederlage nach Verlängerung für die Wolfsburger. Das entscheidende Tor für Paderborn fiel erst in der 100. Minute.
1: Yeah. jetzt kompetent und zuverlässig das Wetter bei uns in Berlin-Brandenburg. Die Schlagerradio-Wetterreporter melden 13 Grad in Berlin-Mitte am Alex, 14 Grad in Eberswalde am Zoo, 13 Grad in Frankfurt-Oder am Oderturm, 14 Grad in Cottbus am Rathaus, 13 Grad in Potsdam im holländischen Viertel und 14 Grad in Brandenburg am Dom. Der Tag bei uns heute startet wieder richtig heiter. Im Laufe des Tages gibt es ganz viel Sonnenschein, nur wenige Quellwolken, es bleibt trocken. Und die Tageshöchstwerte liegen bei 25 bis 29 Grad. Morgen geht es ähnlich heiter weiter mit viel Sonnenschein, nur wenigen Wolken, es bleibt trocken. Aber die Tageshöchstwerte liegen da nur noch bei 20 bis 25 Grad.
0: Der Schlagerradio-Verkehrsservice im Moment keine akuten Störungsmeldungen. Staus und die neuesten Blitzer melden Sie kostenlos unter 08000 79 89 99. Kommen Sie gut an.
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0: Schönen Dienstag, wir haben 7:04.
1: Guten Morgen, wir schicken Sie mit positiver Energie in den Tag.
0: Jetzt gleich neue Musik von Christian Stark und Elon de Jong ist dabei. Hey.

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1: Jesus verspricht nach Lukas, Kapitel 12, Vers 7, bei dir ist sogar jedes Haar auf dem Kopf gezählt. Aber keine Angst, du bist Gott viel mehr wert als ein ganzer Schwarm Spatzen.

0: Schlagerradio, hör auf dein Herz, wir haben 10 Minuten nach 7.
1: Guten Morgen.
0: Das war Christin Stark mit Alemania, das ist die Antwort auf...
2: Nimm den nächsten Zug nach Barcelona.
1: Den nehme ich auch.
0: Ja, nee, wir bleiben in Alemania.
1: Na gut.
0: So muss das sein.
1: Wie oft ändern Sie eigentlich Ihren Handy-Hintergrund? Manche haben ja da immer so tolle Fotos oder von Ihrem Partner, von Ihrer Partnerin. Manche aber auch Ihren Hund oder vielleicht auch einfach nur was
0: ja,
1: Neutrales.
0: Ja, ich habe auch ein Foto, genau.
1: Ja, was hast du?
0: Was hast du
1: drin? Ah ja, ich habe ehrlich gesagt gar nichts. Ich bin so ein richtiger Langweiler.
0: Ah ja?
1: Ich habe einfach nur schwarz. Traurig, oder?
0: Und was ist das für ein Klecks da? An Fettfinger.
1: Achso, nee. Ja, das ist wahrscheinlich nicht sauber. Aber auf jeden Fall ist der Hintergrund bei mir so ein bisschen schwarz. Also
0: okay,
1: eigentlich nicht so kreativ.
0: Dann würde ich jetzt mal sagen, eine düstere Seele liegt in ihr drin, oder?
1: Das ist das Skorpion-Ding bei mir. Wir sind ja, wir mögen ja schwarz.
0: Okay, und was steckt jetzt an diesen Hintergrundbildern drin? Wer hat ein Familienfoto auch jetzt mal? Handys hoch?
1: Ja, ihr müsst jetzt alle mal ihre Handybilder schicken. Also Psychologen sagen, wer ständig neue Bilder einstellt, liebt oft Veränderung, Abwechslung und Selbstausdruck. Wer dagegen jahrelang dasselbe Foto behält, gilt eher als beständig und routiniert.
0: Das bin eher ich, aber weil ich auch nur zu blöd bin, es zu wechseln.
1: Ja, das kann auch sein.
0: Einmal gemacht, ich weiß nicht mehr, wie das geht.
1: Aber das Motiv selbst macht auch noch einiges aus. Ne? Familienfotos stehen eher für emotionale Menschen. Minimalistische Standardhintergründe, wie meins jetzt zum Beispiel, eher für pragmatische Menschen. Ich würde jetzt eigentlich nicht sagen, dass ich pragmatisch bin, aber lustig. Also das soll anscheinend, sagen Psychologen, schon einiges ausmachen.
0: Mach doch jetzt mal ein Foto von mir einfach drauf.
1: Ja, unbedingt. Ich sehe dich schon früh genug am Morgen. Das ist schon, ich muss erstmal wach werden.

0: 19 Minuten nach 7, so gleich geht's los. 1000 Euro warten auf Sie im ABC-Morgen-Quiz. In 30 Sekunden 10 Fragen richtig beantworten, immer mit dem gleichen Anfangsbuchstaben. Und wenn Sie das schaffen, gibt es die 1000 Euro. In dieser kurzen Woche Ihre Chance jetzt ABC an die 08079 89 99 schicken.
1: Das Wetter bei uns heute in Berlin-Brandenburg ist ein Mix aus viel Sonne, wenigen Wolken bei Höchstwerten um die 25 bis 29 Grad.
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3: Jack, One, Check, du, was liegt heute an, Kollege Olu?
4: Guten Morgen, Captain. Oh, Bayern München hat mal wieder das Double geschafft.
3: Ja, und die Münchner Fans in Berlin haben ja schon gezeigt, was sie davon halten.
4: Wie meinen?
3: Ja, der Pokal war ja schon nach ein paar Minuten während des Spiels Schall und Rauch. Achtung, Captain, Crew, Fräulein Schieber, bitte ins Cockpit.
5: Ja, Captain.
3: Alles gut bei Ihnen da hinten?
5: Ja, haben Sie gewusst, die Mona Lisa war übergewichtig?
3: Gut, ist doch klar, seit Ewigkeiten von Unmengen an Öl umgeben.
5: Ja, auf jeden Fall sind sich Wissenschaftler sicher, dass sie sogar fettleibig war.
3: Naja, so schlimm kann das nicht gewesen sein. Das würde ja den Rahmen sprengen. Und mal ehrlich, zu Da Vincis Zeiten war BMI maximal die Abkürzung für Bolognese, Mozzarella und italienische Salami, nicht?
5: Viele sagen ja auch, dass das im 16. Jahrhundert das Schönheitsideal war. Und sehr dünn zu sein, war eher ein Zeichen für Armut.
3: Ja, das waren noch Zeiten, als Ernährungscoaches eigentlich Schuldnerberater waren. Ne?
5: Hier steht, es kann sogar sein, dass Mona Lisa eine erhebliche Schilddrüsenkrankheit gehabt haben könnte. Und Diabetes und erhöhtes Cholesterin.
3: Und das Glück, dass zu dieser Zeit keine dieser Krankheiten bekannt war. Und sie hatte ein stressfreies, ruhiges Leben ohne Diät und Pillen. Und das wiederum erklärt ihr zufriedenes Lächeln, weil sie sich ja auch die Rezeptgebühr gespart hat, nicht?
5: Entschuldigung, kennen Sie den Film Da Vinci Kotelett?
6: Nein.
3: So, Landanflug oder Tower meldet, der Wert der Mona Lisa im Louvre wird auf 1 Milliarde Euro geschätzt.
5: Wahnsinn.
3: Ja, wird wohl nach Gewicht gerechnet, ne?
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3: Gleich halb acht, Kulthit vor halb, Christina Bach.
4: Für sie gibt es jetzt erst ein Cappuccino.
3: Und dann Bino.
4: Ja, vielleicht.

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7: Russland plant offenbar weitere massive Angriffe auf die ukrainische Hauptstadt Kiew und die Lage im Ukraine-Krieg hat sich übers Wochenende noch einmal verschärft. Welche Berichte kommen denn von Deutsche Rom in den Schlager-Radio-Nachrichten?
8: Zum ersten Mal hat Russland die Hyperschallrakete Oreshnik auf die Region Kiew abgefeuert. Bei der Angriffswelle vom Samstag wurden laut dem ukrainischen Präsidenten Selenskyj mindestens 4 Menschen getötet. In Kiew wurden auch das ARD-Studio und das Büro der Deutschen Welle teilweise zerstört. Nun hat Moskau Ausländer und Mitarbeiter diplomatischer Vertretungen aufgefordert, Kiew zu verlassen, angesichts bevorstehender neuer Angriffe. Auch der Iran-Krieg läuft trotz friedlicher Anzeichen vom Wochenende weiter. Trotz der noch immer geltenden Waffenruhe seit Anfang April hat die US-Armee neue Angriffe auf den Iran geflogen. Laut Zentralkommando CENTCOM sollen dabei Abschussanlagen für Raketen getroffen worden sein, ebenso Boote, die gerade Minen verlegen wollten. Teheran bestätigt Angriffe auf die Insel Larak in der Straße von Hormuz. Hoffnungen auf ein Kriegsende hatten gestern noch zu deutlichen Kurssprüngen an den Börsen geführt und auch zu sinkenden Ölpreisen.
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8: In Berlin-Kreuzberg sind am Abend offenbar wieder Schüsse gefallen, dieses Mal im Gräfekiez. Der Bereich wurde von der Polizei weiträumig abgesperrt, es wurde aber niemand verletzt. Ein Landwirt hat beim Mähen einer Wiese in Goldsow im Kreis Potsdam-Mittelmark eine Leiche entdeckt. Laut Polizei war der gefundene Mann offenbar in hohem Gras in das Mähwerk des Traktors geraten. Ein Bus des U5-Ersatzverkehrs hat am Abend auf der Hellersdorfer Straße in Berlin plötzlich stark abbremsen müssen. Dabei wurden Fahrgäste durch den Bus geschleudert. 3 Menschen wurden verletzt, einer kam ins Krankenhaus. Über 160 Gemeinden in Brandenburg sind nach einer Studie des Instituts der Deutschen Wirtschaft bundesweit am schlechtesten mit Ärzten, Schulen und auch öffentlichem Nahverkehr versorgt. Besonders schlecht haben die Gemeinden Mescherin in der Uckermark sowie Havelaue und Kleßen-Görne im Havelland abgeschnitten.
7: Jetzt kompetent und zuverlässig das Wetter bei uns in der Region. Der Tag heute startet richtig heiter wieder mit ganz viel Sonnenschein und nur wenigen Quellwolken. Es bleibt trocken und die Tageshöchstwerte bleiben hoch und liegen bei 25 bis 29 Grad.
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10: Längster Stau kommt von der A15, Forst, Cottbus Süd. 16 Minuten brauchen Sie derzeit dort länger. Es gab einen Unfall auf der Bundesstraße 1 und zwar zwischen Kienbaum und Münchberg West. Dort 13 Minuten extra Zeit einplanen. Ansonsten läuft der Verkehr noch überschaubar entspannt. Kommen Sie alle gut an.
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0: Marianne Rosenberg zum Start in diesen Dienstagmorgen. 7.39 Uhr haben wir es jetzt und wir haben noch in den nächsten 10 Minuten wieder die aktuelle Nummer 1 aus unseren Top 50 der Schlager-Radio-Hitparade. Joey Heindle mit Schwer zu erklären. Words ist ein absoluter Knaller. Ja, freue mich auf die.
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2: Guten Morgen, Silvia ist bei uns, hallo.
0: Herzlich willkommen.
3: Hallo.
2: Wie war denn dein Pfingstfest? Was hast du gemacht?
3: Ach, ich war in Polen.
2: Ach, ui, schön.
0: Gab es da was Preiswertes, was Schönes, was du mir empfehlen kannst?
3: Naja, Spargel.
2: Oh.
3: Schmeckt ja mal sehr gut.
2: Toll, ja.
0: Und der ist ja preiswerter, ne?
3: Der ist preiswerter und schmeckt auch sehr gut.
2: Mhm.
3: Und große Auswahl, Erdbeeren. Und dann wollen wir noch schön essen.
2: Ach, das klingt ja nach einem schönen Pfingstfest.
3: Weil
2: ja.
3: mein Nachbar hat mich eingeladen, der hat jetzt mich Geburtstag gehabt.
2: Ah,
3: hat er gemeint, fahren wir doch schnell mal in Hobel.
2: Ja, dann wird das doch nicht langweilig, das Pfingstfest.
0: Der Nachbar ist so ein Typ wie ich, der sagt, ah, dann gehen wir mal preiswert schön essen.
2: Ja,
0: essen
2: ja. Ist
3: ja, ja, ja.
0: Aber gut, ja. Wenn es schön war und Spaß gemacht hat und nicht zu lange man an der Grenze stehen musste, ist das natürlich herrlich. Silvia,
3: ja.
0: Jetzt haben wir aber 1.000 Euro für dich. Da kannst du jetzt den Nachbarn damit einladen.
2: Zum Beispiel, ja.
0: Ja, also in 30 Sekunden 10 Fragen richtig beantworten, immer mit dem gleichen Anfangsbuchstaben. Und diesmal ist es der Buchstabe T wie Theodor.
2: Mhm. Ja. Bist du da bereit?
3: Ja, natürlich.
2: Dann ganz viel Glück.
0: Und los geht es mit einer Hunderasse.
3: Teckel.
2: Mädchenname?
3: Tina.
0: Tier.
3: Teufelsrochen.
2: Stadt in Deutschland?
3: Tübingen.
0: Bekleidungsstück?
3: T-Shirt.
2: Beruf?
3: Traktorenfahrer.
0: Land?
3: Thailand.
2: Märchen-Comic-Figur?
0: Ui, du warst sehr schnell, du warst sehr gut.
2: Ja, du warst gut. Ich meine, Traktorfahrer war ein bisschen lustig, ich weiß jetzt nicht, aber
0: ja,
2: ansonsten wären es auf jeden Fall 7 von 10.
0: Auch Teufelsrochen fand ich spannend.

0: Moment.
1: Da muss man erstmal drauf kommen, ne?
0: Tiger wäre vielleicht eine einfache Variante gewesen.
1: Das wäre ein bisschen einfacher gewesen, ja. Aber gut.
0: Du kommst auch Eberswalde, ne? Die haben doch da auch Tiger im Zoo.
2: Ja, ja.
0: Siehst du?
1: Aber gut, es waren.
0: Wenn du nächstes Mal durch den Zoo in Eberswalde gehst, machst du das ABC morgen, lernst jedes Tier.
1: Genau.
2: Die wurden 4,5 Meter vom Zoo entfernt.
0: Genau.
1: Ach ja, dann hast du die bestimmt schon gesehen, die Tiger, ne?
0: Ich glaube, diesen Sommer kommen wir da auch wieder vorbei und machen da unsere Sommertour.
1: Ja. Ach ja, genau.
0: Lass uns mal überraschen. Ja, Mensch, Silvia, für dich hat es jetzt nicht für die 1.000 Euro gereicht, aber für ein super Outfit für den nächsten Polbesuch.
1: Genau, du bekommst die rote Schlager-Radio-Sonnenbrille mit den Herzen. Und ich meine, bei dem wunderschönen Wetter kann man die doch super tragen.
0: Herzlichen Glückwunsch.
2: Da freue ich mich auch.
1: Ja, viel Spaß damit.
0: Bitteschön. Empfehl uns weiter, Silvia. Dankeschön fürs Einschalten in Eberswalde. Da jetzt ja auch im Digitalradio DAB+. Beste Empfangsqualität. Da kann man richtig viel Spaß mit uns haben.
1: Und wer morgen bei unserem ABC-Morgenquiz dabei sein will um 7.40 Uhr, schicken Sie noch schnell eine WhatsApp mit dem Stichwort ABC und Ihrem Wohnort an die 08079 79 89 99.

0: war er, unsere Nummer 1 aus den Top 50, Joy Hindle, schwer zu erklären, die deutsche Version des 82er F.A. Davids Hits Words. Und Joy hat uns ja erzählt, dass er richtig aufgeregt war, da den Zuschlag zu bekommen, dass er das auf Deutsch singen kann. So, aber jetzt kommen wir zu den wichtigen Themen.
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0: Was ist los in der Welt der Reichen und Schönen? Jetzt die Promi-News bei uns.
2: Bei Stefan Moss ist gerade einiges los. Wir hatten schon drüber gesprochen. Seine Show immer wieder sonntags wird abgesetzt. Und er hat den Grund für mehrere kurzfristige Terminabsagen öffentlich gemacht. Seine Partnerin Eva Luginger musste wegen einer Vorstufe von Gebärmutterhalskrebs längere Zeit in die Klinik. Aber sie wurde inzwischen operiert und die blicken gemeinsam wieder positiv nach vorne. Und es gibt noch mehr positive Nachrichten von ihm, denn er hat sich wohl mit seinen beiden jüngsten Kindern Paula und Valentin versöhnt. Und nach Jahren mit schwierigem Kontakt haben die beiden sich wohl per WhatsApp-Nachricht gemeldet, das hat er der Bild verraten. Und heute beschreibt er das Verhältnis als herzlich und eng.
0: Micky Krause ist zurück, pünktlich zur Ballermann- und Party-Saison. Und die Nummer soll anders klingen als alle anderen, hat er gesagt. Ne, muss man mal reinhören.
3: Er macht sein Ding.
0: Gut, dann kann ich mir durchaus vorstellen, dass alle mitsingen. Ding, ding, ding, yeah, ding. Sieht aus auf dem Foto wie Meister Proper, nur mit Haaren.
2: Ja, das ist auf jeden Fall ganz lustig, das Bild.
0: Ja, auf alle Fälle. Also wir freuen uns auf die Partysaison und wie Sie Micky Krause live erleben können. Hautnah mit Schlagerradio, das verraten wir Ihnen am Freitag.
2: Ja, und Schlager trifft auf Punkrock und ganz Deutschland fragt sich, wie klingt das denn bitte? Schlager-Ikone Vicky Leandros hat gemeinsam mit die Toten Hosen ihren Kulthit Ich liebe das Leben neu aufgenommen. Und das ungewöhnliche Duett erscheint auf dem Abschiedsalbum der Band rund um Frontman Campino. Und die Hosen sprechen von einem denkwürdigen Tag im Studio. Ja, und Vicky Leandros war nach eigener Aussage sofort begeistert. Und ab Freitag gibt's den Song offiziell zu hören.
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0: Hier ist der neue Schlagerradio Morgen mit Inka, Norman und einem Rohdiamanten. Ja, das ist das neue Lied von Vanessa Mai. Außerdem Feuerherz und Claudia Jung.
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8: 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Um das Ansiedeln von Bakterien zu verhindern, sollten Sie einmal im Monat einen Spülgang ab 60 Grad wählen. Für den täglichen Einsatz reichen 40 Grad.
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9: Ich bin Jerome Nussbaum. Am Flughafen BER können Reisende von heute an keine Zeitslots mehr für den Sicherheitscheck buchen. Ein Flughafensprecher sagte der ARD, zuletzt hätten sich rund 90% der Passagiere für eine Kontrolle durch den neuen CT-Scanner entschieden und ihren gebuchten Zeitraum beim Sicherheitscheck nicht genutzt. Deswegen seien die Slots abgeschafft worden. Die neuen Scanner können demnach Fluggäste und deren Handgepäck deutlich komfortabler kontrollieren. Es gibt sie inzwischen seit einem halben Jahr im Terminal 1. Die Karl-Marx-Allee in Berlin bekommt ein weiteres DDR-Wahrzeichen zurück. Nach dem Kino International öffnet morgen die einstige Mokka-Milch-Eisbar wieder mit neuen Betreibern. Bei der Sanierung gab es strenge Auflagen. Denkmalamtsleiter Rauhut sprach gegenüber einer Nachrichtenagentur von einem wichtigen Schritt. Die Bewohner vor Ort bekämen wieder einen Ort, wo sie hingehen können. Russland bereitet offenbar eine weitere Angriffswelle auf Kiew vor. Der Kreml fordert Ausländer und Mitarbeiter diplomatischer Vertretungen auf, die ukrainische Hauptstadt zu verlassen.
10: Damit verschärft sich die Lage im Ukraine-Krieg immer weiter. Zum ersten Mal hatte Russland am Samstag die Hyperschallrakete Oreshnik auf die Region Kiew abgefeuert. Bei den Angriffen wurden laut dem ukrainischen Präsidenten Zelensky mindestens 4 Menschen getötet. In Kiew wurden auch das ARD-Studio und das Büro der Deutschen Welle teilweise zerstört. Erst gestern wurden weitere Angriffe unter anderem auf Saporischschja gemeldet. Die Ukraine selbst hatte Gegenangriffe unter anderem auf russische besetzte Gebiete im Osten des Landes gestartet. Noah Ulrich, Redaktion.
9: Die Vertretungen der Europäischen Union in der Ukraine haben inzwischen erklärt, sich von den russischen Drohungen nicht einschüchtern zu lassen. Aufforderungen, das diplomatische Personal aus Kiew abzuziehen, wurden abgewiesen. Russland wolle mit seinen Warnungen nur Panik verbreiten und die Ukraine isolieren, sagte die Leiterin der EU-Vertretung vor Ort. Auch das ukrainische Außenministerium ruft die Verbündeten auf, zu bleiben. Zum ersten Mal in der Vereinsgeschichte steigt Wolfsburg in die zweite Fußball-Bundesliga ab. Der SC Paderborn hat dagegen den Aufstieg geschafft. Er besiegte Wolfsburg im Relegationsrückspiel am Abend zu Hause mit 2:1 nach Verlängerung. Heute Abend spielt Drittligist Rot-Weiß Essen um den Aufstieg gegen Greuther Fürth. Das Hinspiel hatte Fürth 0:1 verloren.
1: Jetzt kompetent und zuverlässig das Wetter bei uns in Berlin-Brandenburg. Die Schlagerradio-Wetterreporter melden 19 Grad in Berlin-Mitte am Alex und in Eberswalde am Zoo, 18 Grad in Frankfurt-Oder am Oderturm, 19 Grad in Cottbus am Rathaus, 18 Grad in Potsdam im holländischen Viertel und 19 Grad in Brandenburg am Dom. Der Tag bei uns heute startet wieder richtig heiter. Im Laufe des Tages gibt es ganz viel Sonnenschein, nur wenige Quellwolken. Es bleibt trocken und die Tageshöchstwerte liegen bei 25 bis 29 Grad. Morgen geht es ähnlich heiter weiter mit viel Sonnenschein, nur wenigen Wolken. Es bleibt trocken und die Tageshöchstwerte liegen bei 22 Grad.
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0: Im Nordosten der Rhein nach Berlin Stau auf der B2 zwischen Lindenberg und Malchow, 17 Minuten auf der 158 vor Ahrensfelde und Berliner Stadtautobahn Richtung Norden. Klemmt ab Innsbrucker Platz bis zum Kudamm, 10 Minuten. Sonst alles entspannt. Wir haben immer noch Behinderungen in Brandenburg auf der A15 zwischen Forst und Cottbus Süd an der Baustelle, 21 Minuten. Kommen Sie alle gut an.
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0: Achtung, Achtung, heute ist Dienstag und nicht Montag.
1: Ja, und bei uns ist gute Laune an diesem Tag garantiert.
0: Ja, wir haben es jetzt 4 Minuten nach

0: Maggie Rileys Mega-Hit auf Deutsch bei uns, Claudia Jung. Wenn wir uns berühren, es ist 8:10.
1: Guten Morgen.
0: Aufsteh mit uns, hier ist Schlagerradio, hör auf dein Herz.
1: Ja, jetzt wird's richtig spannend für alle Dauergrübler da draußen. Eine neue Studie hat jetzt was Spannendes rausgefunden aus München, eine Studie.
0: Okay, aber was denn?
1: Das Interessante ist, sie sagen, wer zu lange nachdenkt, trifft oft die schlechtere Entscheidung. Die raten uns eher dazu, die Entscheidung aus dem Bauch herauszutreffen.
0: Okay, aber man soll sich manche Dinge trotzdem, denke ich mal, überlegen.
1: Das
0: ich habe auch wieder eine Studie, die bestätigt, dass ich sehr schlau bin, gelesen.
1: Aha.
0: Ja, Leute, die gerne Mittagsschlaf machen, sind schlauer.
1: Ah,
0: ja.
1: Okay.
0: Oh. Also sie
1: meine Schwester dann auch, die macht das auch manchmal, wenn sie da irgendwo von der Arbeit kommt, denke ich mir, ja, also ich muss sagen, Mittagsschlaf ist nicht so meins. Ich habe dann, wenn ich aufwache, das Gefühl, ich weiß nicht mehr, wer ich bin oder wo ich bin.
0: Probier das mal aus und wir testen dann nach meinem Urlaub, ob du schlauer geworden bist.
1: Okay.

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1: Vanessa Mai mit Rohdiamant. Neulich bei uns im Interview, also vor sehr kurzer Zeit. Ja. Gibt's zum Nachhören für Sie jetzt auf schlagerradio.de. Einfach mal reinklicken. 19 Minuten nach 8. Hier Schlagerradio, jetzt unsere Ernährungsmedizinerin Daniela Kilkowski. Hallo.
2: Guten Morgen.
3: Guten Morgen, Daniela. Welche Ernährungsmythen gibt es eigentlich, die vielleicht nicht so gut sind?
2: Na, die hartnäckigsten Ernährungsmythen, die wir auch jeden Tag wieder in die Praxis hineingetragen bekommen, ist die Erklärung, wenig essen, viel bewegen, ja. Und die zweiten Ernährungsmythen sind, oder ein ganz wesentlicher ist, die Kohlenhydrate einzusparen, Low Carb zu essen. Mhm. Was auch Quatsch ist, wir brauchen die Kohlenhydrate, um eine gute Fettverbrennung zu haben. Ein weiterer Mythos ist, spare Fett. Ja, das haben nun wirklich mehrere Studien eindeutig belegt, dass die Fette nicht das sind, was uns wirklich dick macht. Ja, und wir brauchen natürlich auch die Fette, um bestimmte Vitamine aufzubauen, Vitamine aufzunehmen. Und ein weiterer Ernährungsmythos ist beispielsweise lange Diäten zu machen, ja, also sich lange auf eine Gewichtsreduktion einzulassen, wenn du zum Beispiel 20 Kilo verlieren möchtest. Ja, das sind schon mal die wichtigsten, ja, die mir einfallen.
1: Dankeschön, Daniela, für die tollen Tipps. Wenn Sie jetzt glauben, Tiramisu wäre jetzt die perfekte Lösung. Ja, ja, fettig, Kohlenhydrate und kann man ewig essen.
3: Genau.
1: Nein, das ist auch nicht gemeint damit. Deshalb müssen Sie mehr Tipps hören von Daniela. Gibt's bei uns auf schlagerradio.de.

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16: Wer keine Kinder hat, soll künftig stärker in die Pflegeversicherung einzahlen. Bundesgesundheitsministerin Waken plant das offenbar. Woher kommen denn die Berichte, Jerome, in den Schlagerradio-Nachrichten?
17: Das Redaktionsnetzwerk Deutschland beruft sich dabei auf Koalitionskreise, wonach Kinderlose im Zuge der Pflegereform stärker belastet werden sollen. Demnach soll der Beitragszuschlag um 0,1 Prozentpunkte steigen. Versicherte ohne Kinder würden dann einen Satz von 4,3% in die Pflegekasse einzahlen. Bei Versicherten mit Kindern bleibe es dagegen bei den bisherigen Beitragssätzen von bis zu 3,6%, je nachdem wie viele Kinder man hat. 1,8% übernimmt jeweils der Arbeitgeber. Waken will ihren Gesetzentwurf noch vor der Sommerpause vorliegen. Diskussionen innerhalb der schwarz-roten Koalition gibt es noch beim Elterngeld. Familienministerin Prien von der CDU will die Bezugsdauer kürzen. Der parlamentarische SPD-Geschäftsführer Wiese lehnt das ab und sagte, die Leistung sei für junge Familien sehr wichtig. Er rief Familienministerin Prien auf, in ihrem Etat in anderen Bereichen zu sparen. Ähnliches war aus der Jungen Union zu hören. Bundeskanzler Merz hatte sich in der Debatte hinter Prien gestellt.
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17: In Berlin-Tegel ist es zu einer lebensbedrohlichen Messerattacke gekommen. Der angegriffene 38-Jährige schleppte sich danach noch über 2,5 Kilometer bis in die Notaufnahme des Humboldt-Klinikums und musste notoperiert werden. Zu dem Angriff kam es in einem Obdachlosenheim an der Konradstraße, wo eine Tatverdächtige festgenommen wurde. Hohe Temperaturen und Trockenheit lassen die Waldbrandgefahr in Brandenburg weiter ansteigen. Laut Umweltministerium in Potsdam gilt in allen östlichen Landkreisen schon die zweithöchste Gefahrenstufe 4. In Berlin ist erneut ein homosexueller Mann bei einem Treffen über eine Dating-App überfallen worden. In einem Online-Video berichtet der Musiker selbst, dass er in der eigenen Wohnung in Wedding von 3 Männern angegriffen und dann bestohlen worden sei. Karls Erdbeerhof will seine Stände nach einem Einbruch in Lübben besser sichern. Dazu soll testweise zunächst an 20 Ständen neueste Technik zum Einsatz kommen.
16: Jetzt kompetent und zuverlässig das Wetter bei uns in der Region. Der Tag heute startet richtig heiter wieder mit ganz viel Sonnenschein und nur wenigen Quellwolken. Es bleibt trocken und die Tageshöchstwerte bleiben hoch und liegen bei 25 bis 29 Grad.
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18: Im Nordosten der Rhein nach Berlin Stau auf der B2 zwischen Lindenberg und Malchow. 17 Minuten auf der 158 vor Ahrensfelde und Berliner Stadtautobahn Richtung Norden. Klemmt ab Innsbrucker Platz bis zum Kudamm 10 Minuten. Sonst alles entspannt. Wir haben immer noch Behinderungen in Brandenburg auf der A15 zwischen Forst und Cottbus Süd an der Baustelle. 21 Minuten. Kommen Sie alle gut an.
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1: 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Hey.

0: 9:39 haben wir das Schlagerradio mit dem Klassiker von Andreas Martin und gleich habe ich neue Musik von Wind, wenn es Sommer wird. Das haben wir schon.
1: Ja.
0: Herrliches Wetter draußen. Genießen Sie es mit Schlagerradio. Es ist 8:39 Uhr.
1: Wir sind ja jetzt schon ein paar Tage in das Sternzeichen Zwilling gestartet und jetzt wollen wir natürlich auch mal drüber sprechen, wie ticken die eigentlich?
0: Ja,
1: kennst
0: genau.
1: du Zwillinge?
0: Ja, ich kenne welche, aber jetzt die Promis nicht. Muss ich nachgucken.
1: Achso, ja, da Heidi Klum zum Beispiel. Ne? Jetzt diese Woche ist ja das große Finale und die ist ja auch so ein richtiger Entertainer und für mich ist sie absolut der typische Zwillinge.
0: Die hat doch ADHS, meinst du, das ist zwillingstypisch?
1: Ja, aber das ist schon lustig, weil man könnte schon sagen, dass die Zwillinge so wirken, als hätten sie ADHS, weil die sind quirlig, das sind so die Schmetterlinge unter den Sternzeichen, die fliegen von einer Blüte zur nächsten, brauchen viel Abwechslung, denen wird schnell langweilig, sind aber auch wirklich unglaublich kommunikativ und deswegen muss man schon sagen, die sind nicht langweilig, aber denen wird halt schnell langweilig und deswegen kann man die auch nicht so leicht halten. Wenn sie da sind, dann sind sie wieder da, aber man muss sie einfach flattern lassen und dann kommen sie auch wieder zurück.
0: Okay, das ist also das Resultat eines Zwillings. Kennen Sie noch Zwillinge und haben Sie auch solche Erfahrungen gemacht mit diesen flatterhaften Zwillingen, Schmetterlingen? Sagen Sie gerne Bescheid, 08000 79 89 99 und vielleicht schicken Sie ein paar Geburtstagsgrüße raus.

0: Ihr Schlagerradio an Ihrem Dienstagmorgen, 8:47 Uhr jetzt.
1: Das Wetter bei uns heute in Berlin-Brandenburg ist ein Mix aus viel Sonne, wenigen Wolken bei Höchstwerten um die 25 bis 29 Grad.
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1: Guten Morgen, Andi ist bei uns, hallo.
0: Herzlich willkommen.
3: Guten Morgen. Na? So, ich freue mich heute schon wieder gleich mal zum Wochenstart auf leerer Striche.
1: Oh nein,
3: oder?
1: Wir werden wieder abgefragt.
0: Sehr schön, ja, aber es ist sehr schwer. Inka weiß ja schon immer alles, ne?
1: Ja.
0: Das war im Jahre 9, da weiß sie schon, wo es ist.
1: Die Schlacht vom Teutoburger Wald.
0: Der Andi weiß, wann Amerika entdeckt wurde. Es ist schwierig geworden für mich, ja.
1: Ja, langweilig, ne?
3: Ja, ja. Vielleicht müsste man mal umdenken und mal sagen, was passiert morgen.
0: Okay.
1: Ja.
0: Wieso? Was soll morgen passieren?
3: Nur einfach so. Ne?
0: Okay.
3: Also, wenn ich mich mal an früher erinnere, hatte ich am Pfingstdienstag, ja, also an dem Dienstag nach Pfingsten, hatte ich immer Ferien gehabt.
1: Mhm.
3: Ja. Der war immer frei.
0: Und heute Schule. Nicht mehr?
3: Nee.
0: Schade. Heute musst du arbeiten, Andi.
3: Pfingstferien in einigen Bundesländern, aber ne?
1: Nicht
3: jetzt
1: als Erwachsener, ne? Schade.
3: Ja. So,
1: Schieß.
3: Also Norman, Lehrer Streche, du weißt Bescheid, du kommst jetzt gleich rein. So, liebe Klasse, ich habe eure letzte Hausarbeit korrigiert und da ist mir aufgefallen, dass einige wohl noch nichts von der neuen Rechtschreibung gehört haben.
0: Na, die ist auch blöd, aber gut.
1: Mhm.
3: Ja, Rechtschreibung. Dann Inka, Herr Lehrer, seit wann gibt es eine neue Rechtschreibung?
1: Mhm.
3: Dann Norman, Inka, die gibt's schon länger. Bei dir ist auch alles in Ordnung, aber
1: ah, das
3: bei
1: dachte
3: Andi.
1: Ich mir schon.
0: Okay, na
1: dann. Ich bin nämlich gut in Rechtschreibung.
0: Ja.
1: Das wäre ich auch sehr enttäuscht von mir gewesen.
0: So, Tipp, ich bin da. Guten Tag, liebe Kinder.
1: Guten Morgen, Lehrerstriche.
0: Das ist ja heute ein Kanon hier. Guten Morgen, liebe Kinder. Ja, wir sind ja nicht im Musikunterricht, aber ich muss euch sagen, ich habe eure letzte Hausaufgabe korrigiert und da ist mir aufgefallen, dass da einige nichts anfangen können mit dieser neuen Rechtschreibung, von der noch gar nichts gehört haben.
1: Hm? Herr Lehrer, seit wann gibt es eine neue Rechtschreibung?
0: Inka, die gibt es schon länger und bei dir ist auch alles in Ordnung.
1: Ah.
0: Aber hier, bei dem kleinen Dicken. Andi!
4: Ja, entschuldigen Sie, Herr Lehrer.
0: Ja.
4: Ich kann mit der neuen Rechtschreibung nichts anfangen. Ich bin doch Linkshänder.
0: Ah.

0: Schönen Dienstag, hier ist Schlagerradio. Hör auf dein Herz mit Inka und Norman, der neue Schlagerradio Morgen. Christian Leis ist mit seiner neuen Nummer gleich dabei und auch Sarah Zucker und Matze Reim.
1: Wir sind ins Sternzeichen Zwillinge gestartet und wir wollen von Ihnen wissen, kennen Sie Zwillinge und wie ticken die so? 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
20: Ich bin Jerome Nussbaum. Am Flughafen BER können Reisende von heute an keine Zeitslots mehr für den Sicherheitscheck buchen. Ein Flughafensprecher sagte der ARD, zuletzt hätten sich rund 90% der Passagiere für eine Kontrolle durch den neuen CT-Scanner entschieden und ihren gebuchten Zeitraum beim Sicherheitscheck nicht genutzt. Deswegen seien die Slots abgeschafft worden. Die neuen Scanner können demnach Fluggäste und deren Handgepäck deutlich komfortabler kontrollieren. Es gibt sie inzwischen seit einem halben Jahr im Terminal 1. Die Karl-Marx-Allee in Berlin bekommt ein weiteres DDR-Wahrzeichen zurück. Nach dem Kino International öffnet morgen die einstige Mokka-Milch-Eisbar wieder mit neuen Betreibern. Bei der Sanierung gab es strenge Auflagen. Denkmalamtsleiter Rauhut sprach gegenüber einer Nachrichtenagentur von einem wichtigen Schritt. Die Bewohner vor Ort bekämen wieder einen Ort, wo sie hingehen können. Russland bereitet offenbar eine weitere Angriffswelle auf Kiew vor. Der Kreml fordert Ausländer und Mitarbeiter diplomatischer Vertretungen auf, die ukrainische Hauptstadt zu verlassen.
21: Damit verschärft sich die Lage im Ukraine-Krieg immer weiter. Zum ersten Mal hatte Russland am Samstag die Hyperschallrakete Oreshnik auf die Region Kiew abgefeuert. Bei den Angriffen wurden laut dem ukrainischen Präsidenten Zelensky mindestens 4 Menschen getötet. In Kiew wurden auch das ARD-Studio und das Büro der Deutschen Welle teilweise zerstört. Erst gestern wurden weitere Angriffe unter anderem auf Saporischschja gemeldet. Die Ukraine selbst hatte Gegenangriffe unter anderem auf russische besetzte Gebiete im Osten des Landes gestartet. Noah Ulrich, Redaktion.
20: Die Vertretungen der Europäischen Union in der Ukraine haben inzwischen erklärt, sich von den russischen Drohungen nicht einschüchtern zu lassen. Aufforderungen, das diplomatische Personal aus Kiew abzuziehen, wurden abgewiesen. Russland wolle mit seinen Warnungen nur Panik verbreiten und die Ukraine isolieren, sagte die Leiterin der EU-Vertretung vor Ort. Auch das ukrainische Außenministerium ruft die Verbündeten auf, zu bleiben. Zum ersten Mal in der Vereinsgeschichte steigt Wolfsburg in die zweite Fußball-Bundesliga ab. Der SC Paderborn hat dagegen den Aufstieg geschafft. Er besiegte Wolfsburg im Relegationsrückspiel am Abend zu Hause mit 2:1 nach Verlängerung. Heute Abend spielt Drittligist Rot-Weiß Essen um den Aufstieg gegen Greuther Fürth. Das Hinspiel hatte Fürth 0:1 verloren.
1: Jetzt kompetent und zuverlässig das Wetter bei uns in Berlin-Brandenburg. Die Schlagerradio-Wetterreporter melden 19 Grad in Berlin-Mitte am Alex und in Eberswalde am Zoo, 18 Grad in Frankfurt-Oder am Oderturm, 19 Grad in Cottbus am Rathaus, 18 Grad in Potsdam im holländischen Viertel und 19 Grad in Brandenburg am Dom. Der Tag bei uns heute startet wieder richtig heiter. Im Laufe des Tages gibt es ganz viel Sonnenschein, nur wenige Quellwolken, es bleibt trocken. Und die Tageshöchstwerte liegen bei 25 bis 29 Grad. Morgen geht es ähnlich heiter weiter mit viel Sonnenschein, nur wenigen Wolken, es bleibt trocken. Und die Tageshöchstwerte liegen bei 22 Grad.
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0: Im Nordosten rein nach Berlin Stau auf der B2 zwischen Lindenberg und Malchow, 17 Minuten auf der 158 vor Ahrensfelde und Berliner Stadtautobahn Richtung Norden. Klemmt ab Innsbrucker Platz bis zum Kudamm, 10 Minuten. Sonst alles entspannt. Wir haben immer noch Behinderungen in Brandenburg auf der A15 zwischen Forst und Cottbus Süd an der Baustelle, 21 Minuten. Kommen Sie alle gut an.
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0: Guten Morgen an einem Dienstag, 4 Minuten nach 9 jetzt.
1: Guten Morgen, eine Viertageswoche liegt vor uns.
0: Und Mega-Duett kommt jetzt. Maite Kelly mit Helene Fischer.

0: Mit frischen neuen Schlagern rein in den Dienstag. Christian Leis war das, weil wir Träumer sind. Es ist jetzt 9:11. 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Hör auf dein Herz.
1: Guten Morgen.
0: Sternzeichen Zwillinge startet. Kennen Sie da jemanden? Na ganz bestimmt. Marilyn Monroe.
1: Ja.
0: Nicole Kidman. Angelina Jolie. Also wenn man Zwilling ist, ist man eine gut aussehende Frau.
1: Scheinbar Heidi Klum ist auch Zwilling, also kann man nur bestätigen.
0: Passt hier wahrscheinlich, ja.
1: Auf jeden Fall.
0: Und wen kennen Sie noch so?
1: Marina hat sich bei uns gemeldet und geschrieben, hi, ich bin selbst Zwilling und ich bin mal so, aber immer positiv und lebensfroh. Mhm.
0: Kontaktfreudige, so. Charmant und aufgeweckte Art, das habe ich so gelesen, gehört genau. Zum Sternzeichen Zwillinge.
1: Ja, das kann man bestätigen. Und Janine hat geschrieben, meine große Tochter und mein Bruder sind Zwillinge. Wie ticken die? Anders passt, glaube ich, am besten.
0: Okay, sind sie doch so seltsam. Mit zwei Gesichtern, einmal so. Ne?
1: Das kann übrigens Katrin auch bestätigen. Sie hat geschrieben, ich bin ein Zwilling, gutmütig und immer für andere da, vergesse mich dabei aber oft selbst. Ich liebe Geselligkeit und bin gerne bei Volksfesten oder sonstigem draußen, also bei Aktionen. Hm. Mein anderer Zwilling schreit aber in letzter Zeit ganz schön oft nach Ruhe und dann sitze ich einfach nur alleine in meinem Garten.
0: Kann ja auch nicht schaden, tut ja auch mal gut.
1: Genau.
0: Dankeschön, dass du mitmachst hier bei Schlagerradio an der 08000 79 89 99. Die Nummer direkt hier zu uns ins Studio.

0: Mega-Hit von Roland Kaiser im fünften Element. Es ist jetzt 9.22 Uhr, hier Schlagerradio am Dienstag.
1: Wie oft ändern Sie eigentlich Ihren Handy-Hintergrund? Manche haben ja da immer so tolle Fotos oder von Ihrem Partner, von Ihrer Partnerin. Manche aber auch Ihren Hund oder vielleicht auch einfach nur was Neutrales.
2: Ja, ich habe auch ein Foto, genau.
1: Ja, was hast du? Ah ja, ich habe ehrlich gesagt gar nichts. Ich bin so ein richtiger Langweiler.
2: Ah ja?
1: Ich habe einfach nur schwarz. Traurig, oder?
2: Und was ist das für ein Klecks da? An Fettfinger.
1: Achso, nee. Ja, das ist wahrscheinlich nicht sauber. Aber auf jeden Fall ist der Hintergrund bei mir so ein bisschen schwarz. Also eigentlich nicht so kreativ.
2: Dann würde ich jetzt mal sagen, eine düstere Seele liegt in ihr drin, oder?
1: Das ist das Skorpion-Ding bei mir. Wir mögen ja schwarz.
2: Okay, und was steckt jetzt an diesen Hintergrundbildern drin? Wer hat ein Familienfoto auch jetzt mal? Handys hoch?
1: Ja, ihr müsst jetzt alle mal ihre Handybilder schicken. Also Psychologen sagen, wer ständig neue Bilder einstellt, liebt oft Veränderung, Abwechslung und Selbstausdruck. Wer dagegen jahrelang dasselbe Foto behält, gilt eher als beständig und routiniert.
2: Das bin eher ich, aber weil ich auch nur zu blöd bin, es zu wechseln.
1: Ja, das kann auch sein.
2: Einmal gemacht, ich weiß nicht mehr, wie das geht.
1: Aber das Motiv selbst macht auch noch einiges aus. Ne? Familienfotos stehen eher für emotionale Menschen. Minimalistische Standardhintergründe, wie meins jetzt zum Beispiel, eher für pragmatische Menschen. Ich würde jetzt eigentlich nicht sagen, dass ich pragmatisch bin, aber lustig. Also das soll anscheinend, sagen Psychologen, schon einiges ausmachen.
2: Mach doch jetzt mal ein Foto von mir einfach drauf.
1: Ja, unbedingt. Ich sehe dich schon früh genug am Morgen, das ist schon, ich muss erstmal

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9: Wer keine Kinder hat, soll künftig stärker in die Pflegeversicherung einzahlen. Bundesgesundheitsministerin Waken plant das offenbar. Woher kommen denn die Berichte, Jerome, in den Schlagerradio-Nachrichten?
10: Das Redaktionsnetzwerk Deutschland beruft sich dabei auf Koalitionskreise, wonach Kinderlose im Zuge der Pflegereform stärker belastet werden sollen. Demnach soll der Beitragszuschlag um 0,1 Prozentpunkte steigen. Versicherte ohne Kinder würden dann einen Satz von 4,3% in die Pflegekasse einzahlen. Bei Versicherten mit Kindern bleibe es dagegen bei den bisherigen Beitragssätzen von bis zu 3,6%, je nachdem wie viele Kinder man hat. 1,8% übernimmt jeweils der Arbeitgeber. Waken will ihren Gesetzentwurf noch vor der Sommerpause vorliegen. Diskussionen innerhalb der schwarz-roten Koalition gibt es noch beim Elterngeld. Familienministerin Prien von der CDU will die Bezugsdauer kürzen. Der parlamentarische SPD-Geschäftsführer Wiese lehnt das ab und sagte, die Leistung sei für junge Familien sehr wichtig. Er rief Familienministerin Prien auf, in ihrem Etat in anderen Bereichen zu sparen. Ähnliches war aus der Jungen Union zu hören. Bundeskanzler Merz hatte sich in der Debatte hinter Prien gestellt.
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10: In Berlin-Kreuzberg sind am Abend offenbar wieder Schüsse gefallen, dieses Mal im Gräfekiez. Der Bereich wurde von der Polizei weiträumig abgesperrt, es wurde aber niemand verletzt. Ein Landwirt hat beim Mähen einer Wiese in Goldsow im Kreis Potsdam-Mittelmark eine Leiche entdeckt. Laut Polizei war der gefundene Mann offenbar in hohem Gras in das Mähwerk des Traktors geraten. Ein Bus des U5-Ersatzverkehrs hat am Abend auf der Hellersdorfer Straße in Berlin plötzlich stark abbremsen müssen. Dabei wurden Fahrgäste durch den Bus geschleudert. 3 Menschen wurden verletzt, einer kam ins Krankenhaus. Über 160 Gemeinden in Brandenburg sind nach einer Studie des Instituts der Deutschen Wirtschaft bundesweit am schlechtesten mit Ärzten, Schulen und auch öffentlichem Nahverkehr versorgt. Besonders schlecht haben die Gemeinden Mescherin in der Uckermark sowie Havelaue und Kleßen-Görne im Havelland abgeschnitten.
9: Jetzt kompetent und zuverlässig das Wetter bei uns in der Region. Der Tag heute startet richtig heiter wieder mit ganz viel Sonnenschein und nur wenigen Quellwolken. Es bleibt trocken und die Tageshöchstwerte bleiben hoch und liegen bei 25 bis 29 Grad.
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8: Im Nordosten der Rhein nach Berlin Stau auf der B2 zwischen Lindenberg und Malchow. 17 Minuten auf der 158 vor Ahrensfelde und Berliner Stadtautobahn Richtung Norden. Klemmt ab Innsbrucker Platz bis zum Kudamm 10 Minuten. Sonst alles entspannt. Wir haben immer noch Behinderungen in Brandenburg auf der A15 zwischen Forst und Cottbus Süd an der Baustelle. 21 Minuten. Kommen Sie alle gut an.
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0: Viertelstunde noch bis 10. Hier ist Schlagerradio, gleich Wolle Petri und Franzin Jordi. Alles sorgt für gute Laune zum Start in den Dienstag.
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0: Die Kohle kommen Sie, wenn Sie in 30 Sekunden 10 Fragen richtig beantworten, immer mit dem gleichen Anfangsbuchstaben.
2: Ja, und heute hat Silvia um den Buchstaben T gespielt.
0: Hunderasse.
3: Teckel.
2: Mädchenname?
3: Tina.
0: Tier.
3: Teufelsrochen.
2: Stadt in Deutschland?
3: Tübingen.
0: Bekleidungsstück?
3: T-Shirt.
2: Beruf?
3: Traktorenfahrer.
0: Land?
3: Thailand.
2: Märchen-Comic-Figur?
0: Ui, du warst sehr schnell, du warst
2: ja,
0: sehr gut.
2: Ja, du warst gut. Ich meine, Traktorfahrer war ein bisschen lustig, ich weiß jetzt nicht, aber
0: ja,
2: ansonsten wären es auf jeden Fall 7 von 10.
0: Auch Teufelsrochen fand ich spannend.
2: Ja, da muss man erstmal drauf kommen, ne?
0: Tiger wäre vielleicht eine einfache Variante gewesen.
2: Wäre ein bisschen einfacher gewesen, ja.
0: Aber ich muss sagen, Silvia hat es sehr schön gemacht und sie machen das morgen vielleicht noch einen Ticken besser. Dann gibt's 1.000 Euro für Sie im ABC Morgenquiz. Die ersten Anrufe und WhatsApps kommen hier schon rein an die 08079 89 99. Stichwort einfach nur ABC. Und ihren Wohnort schicken, dann geht's los morgen 7.40 Uhr.

0: Hier ist der neue Schlager Radio Morgen mit Inka und Norman. Gleich eine tolle Nummer aus dem Wendejahr. Wunder geschehen. Nena und Anna-Karina Wolczek ist dabei. Die ist übrigens noch bei Let's Dance dabei.
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11: Ich bin Jerome Nussbaum. Die Waldbrandgefahr in Brandenburg steigt weiter. Inzwischen gilt wegen der hohen Temperaturen und Trockenheit fast überall die zweithöchste Gefahrenstufe 4. Nur in der Prignitz und in Ostprignitz-Ruppin wird die Gefahr noch als Mittel eingestuft. Es sei erstmal keine Entspannung in Sicht, sagte der Waldbrandschutzbeauftragte Engel der ARD. Gestern gab es einen kleineren Brand in einem Wald bei Großköris. Er konnte aber schnell gelöscht werden. Der Berliner Hauptbahnhof wird heute 20 Jahre alt. Gefeiert werde das Jubiläum aber nicht, sagte ein Bahnsprecher. Am 26. Mai 2006 war der Hauptbahnhof auf dem Gelände des früheren Lehrter Bahnhofs mit einer großen Show eröffnet worden. Er ist nach Angaben der Bahn der größte Kreuzbahnhof Europas. Täglich sind dort etwa 300.000 Menschen unterwegs. Bundeswirtschaftsministerin Reiche reist heute nach China. In Peking und der Industriemetropole Guangzhou stehen Gespräche auf dem Programm. Dabei soll es unter anderem um die aktuellen Wettbewerbsherausforderungen gehen. Deutsche Unternehmen fordern, dass sich Reiche für fairen Wettbewerb einsetzen soll. Ein wichtiges Thema könnten aber auch die chinesischen Exportkontrollen auf Rohstoffe wie seltene Erden sein. Die Vertretungen der EU in Kiew wollen ihre Mitarbeiter nicht abziehen, trotz der von Russland angekündigten neuen Angriffe. Der Kreml hatte alle Ausländer aufgefordert, die ukrainische Hauptstadt so schnell wie möglich zu verlassen.
12: Die EU-Vertretungen wollen sich davon nicht einschüchtern lassen. Russland wolle mit seinen Warnungen nur Panik verbreiten und die Ukraine isolieren, sagte die Leiterin der EU-Vertretung vor Ort. Auch das ukrainische Außenministerium ruft die Verbündeten auf, zu bleiben. Zum ersten Mal hatte Russland am Samstag die Hyperschallrakete Oreshnik auf die Region Kiew abgefeuert. Mindestens 4 Menschen sollen bei den Angriffen ums Leben gekommen sein. In Kiew wurden auch das ARD-Studio und das Büro der Deutschen Welle teilweise zerstört. Noah Ulrich, Redaktion.
11: Die Gewerkschaft der Polizei beklagt immer mehr marode Dienststellen und fordert eine bessere Infrastruktur. Der Vorsitzende für die Bundespolizei, Roskopf, sagte der Rheinischen Post, der Zustand vieler Wachen sei nicht mehr hinnehmbar. In jeder dritten fehlten demnach Büros, Unterkünfte und Parkflächen. Es könne nicht sein, dass in Deutschland über moderne Sicherheitsarchitektur gesprochen werde, während Polizeibeschäftigte in völlig veralteten Gebäuden ihren Dienst verrichten müssten.
13: Jetzt kompetent und zuverlässig das Wetter hier bei uns in Berlin und Brandenburg. Unsere Schlagradio-Wetterreporter melden aktuell 22 Grad in Berlin mit am Alex, 22 auch in Eberswalde am Zoo, 22 auch in Frankfurt oder am Oderturm. Wir haben 23 in Cottbus am Rathaus, 22 in Potsdam im holländischen Viertel und 21 Grad in Brandenburg am Dom. Heute gibt's viel Sonnenschein, es wird sehr warm bis heiß, bis örtlich 32 Grad. Im Schlagradio-Wetterdrin morgen, der Mittwoch, dann neben wenigen Quellwolken auch viel Sonnenschein. Es bleibt weiterhin trocken, aber etwas kühler bei Temperaturen zwischen 20 Grad in Nordbrandenburg und bis zu 25 Grad im Süden Brandenburgs.
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13: Momentan klemmt's in Berlin und zwar einmal auf der B1 unter den Eichen bis zur Schlossstraße mit 12 Minuten Verzögerung. Dann haben wir noch die A100 zwischen Albuinstraße und Schmargendorf 10 Minuten und auf der 115 bis zur Avus, da gibt's momentan 9 Minuten Verzögerung. In Brandenburg dicker Stau auf der A15 zwischen Forst und Cottbus Süd mit 22 Minuten und auf der A10 zwischen Großkreuz und 17 Minuten auf der A11 zwischen Bernau Nord und Bernau Süd. Da sind wir bei 15 Minuten. Nicht zu schnell fahren in Berlin wird momentan geblitzt und zwar in der Katzbachstraße in Kreuzberg, dort in der 30er-Zone. Haben Sie auch noch was entdeckt? Staus oder Blitzer? Gerne Bescheid sagen. 08000 79 89 99. Kommen Sie gut an.
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13: Ich wünsche einen schönen Dienstagvormittag. Gleich mit unserer Dancing Queen Anna-Karina Wojcik bei Let's Dance. Jetzt im Finale gibt's

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0: geschehen. Musik von Nena hier bei Schlagerradio. Hör auf dein Herz. Schönen Dienstagvormittag Ihnen gleich mit Nino D'Angelo zusammen mit Marina Marx.
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0: Hände hoch, wer heute auch akuten Niedlichkeitsalarm braucht. Im Berliner Zoo, da gibt es nämlich brandneuen Nachwuchs bei den Zwergflusspferden. Die kleine Mini-Hippodame ist gerade mal ein paar Wochen alt. Wiegt kaum mehr als ein dicker Rucksack, ist aber jetzt schon der absolute Chef im Becken. Vor ein paar Tagen stand ihr erstes großes Anbaden im Außenbereich an. Und was soll ich sagen, mit ihren wackelnden Mini Öhrchen und den tapsigen Schritten im Wasser hat sie das Internet im Sturm erobert. Also vergessen Sie den Alltagsstress, schalten Sie kurz ab und gönnen Sie sich mal eine Dosis Hippo-Glück. Schnuckeliger wird's heute nicht mehr.

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13: Ich bin Jerome Nussbaum. Beim Umtausch alter Führerscheine ist in Berlin Geduld gefragt. Die Bearbeitungszeit beträgt derzeit im Schnitt rund 12 Wochen nach der Antragstellung. Nach Informationen einer Nachrichtenagentur kann es aber abhängig davon sein, wie viele Anträge aktuell gestellt werden. Dann könnte es auch noch länger dauern. Eine Wildkamera hat einen Förster im Kreis Oder-Spree zu einer illegalen Party geführt. In Grünheide hatten sich laut Polizei in der Nacht zu Sonntag immer mehr Menschen in einem Wald versammelt. Rund 100 sollen es am Ende gewesen sein. Die Veranstaltung wurde aufgelöst. Das Waldstück befindet sich zwischen dem Bahnhof Fangschleuse und dem Umspannwerk von Tesla. Die Polizei in Berlin ermittelt zu neuen Schüssen im Kreuzberger Gräfekiez. Gleich an zwei Stellen gab es in der Nacht Absperrungen. Bei einem Auto war die Heckscheibe zerstört, berichtet die BZ. Unklar blieb aber, ob durch Schüsse oder anderweitig. Die Polizei befragte auch Mitarbeiter und Gäste umliegender Bars. Verletzt wurde nach ersten Erkenntnissen aber offenbar niemand. Die Universität Potsdam hat brandenburgweit den höchsten Sanierungsbedarf. Nach Angaben einer Sprecherin rechnet die Uni für Sanierungen der Gebäude, die teils unter Denkmalschutz stehen, aber auch für Neubauten und Nachrüstungen für den Klimaschutz mit einem höheren dreistelligen Millionenbetrag. In Frankfurt geht die Europa-Universität Viadrina von rund 30 Millionen Euro in den kommenden Jahren aus. Die BTU Cottbus-Senftenberg benötigt vor allem Geld für Brandschutz, Gebäudetechnik und energetische Infrastruktur.
14: Jetzt kompetent und zuverlässig das Wetter hier bei uns in der Region. Heute gibt's viel Sonnenschein bei Temperaturen zwischen 28 und 32 Grad. Im Schlagerradio Wettertrend morgen gibt's ein paar Quellwolken, aber weiterhin viel Sonnenschein und trocken bei Temperaturen zwischen 20 und 25 Grad.
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14: Gleich haben wir es 2 Minuten nach 11. Hallo auf die Straße, lieber Autofahrer. Es klemmt momentan in Berlin, in Teltower Damm, und zwar zwischen Beskow-Damm und Berliner Straße mit 10 Minuten Verzögerung. Grunewaldstraße bis Königin-Luise-Straße immer bei 9 Minuten. Und auch auf dem Stadtring zwischen Innsbrucker Platz und Schmargendorf aktuell mal 9 Minuten mehr Zeit einplanen. In Brandenburg auf der A15 gibt es noch einen dicken Stau zwischen Forst und Rockhausen. Dort momentan mit 21 25 Minuten, auf der A10 zwischen Großkreuz und Leest 19 und auf der A11 zwischen Bernau Nord und Bernau Süd bitte mal 18 Minuten mehr Zeit einplanen. Blitzer in Berlin, der Karl-Marx-Allee in Friedrichshain, dort in der 50er-Zone wird momentan geblitzt, außerdem Adlergestell in Treptow in der 30er. Haben Sie auch noch was entdeckt? Staus oder Blitzer? Dann gerne kostenlos anrufen oder WhatsApp 08000 79 89 99. Kommen Sie gut an.
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0: aktueller Hit. Ach was, ich wag das hier bei Schlagerradio, hör auf dein Herz. Auf der Schlagerradio Schlagerreise auf Mallorca haben wir Laura und Marc mal fragen können, wie lange sie denn schon zusammen sind.
1: Wir sind ja schon seit 10 Jahren zusammen. Laura und ich haben uns bei DSDS kennengelernt. Ja. Und ja, ein bisschen verliebt letztes Jahr, das war Anfang letzten Jahres, im Januar haben wir das geschrieben. Das war, sage ich mal, so ein bisschen der musikalische Durchbruch.
0: Ja, und was für ein Durchbruch. Ich bin gespannt, was da noch alles kommt von Laura und Marc. Hier Schlagerradio, hör auf dein Herz. Und ich habe jetzt Ben Zucker zusammen mit DJ Ötzi für Sie. Was für eine geile Zeit und was für ein toller Titel. Schönen Vormittag Ihnen.
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0: Herz mit Andi Schmidt. Und gleich kurz nach 11 gehen wir gemeinsam ein bisschen Himbeereis zum Frühstück genießen mit Johnny Hamburg. Und unsere Schlagerradio-Experten sind auch gleich am Start. Und da geht's heute um die finanzielle Zukunft ihrer Kinder.
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16: Ich bin Jerome Nussbaum. Die Waldbrandgefahr in Brandenburg steigt weiter. Inzwischen gilt wegen der hohen Temperaturen und Trockenheit fast überall die zweithöchste Gefahrenstufe 4. Nur in der Prignitz und in Ostprignitz-Ruppin wird die Gefahr noch als Mittel eingestuft. Es sei erstmal keine Entspannung in Sicht, sagte der Waldbrandschutzbeauftragte Engel der ARD. Gestern gab es einen kleineren Brand in einem Wald bei Großköris. Er konnte aber schnell gelöscht werden. Der Berliner Hauptbahnhof wird heute 20 Jahre alt. Gefeiert werde das Jubiläum aber nicht, sagte ein Bahnsprecher. Am 26. Mai 2006 war der Hauptbahnhof auf dem Gelände des früheren Lehrterbahnhofs mit einer großen Show eröffnet worden. Er ist nach Angaben der Bahn der größte Kreuzbahnhof Europas. Täglich sind dort etwa 300.000 Menschen unterwegs. Bundeswirtschaftsministerin Reiche reist heute nach China. In Peking und der Industriemetropole Guangzhou stehen Gespräche auf dem Programm. Dabei soll es unter anderem um die aktuellen Wettbewerbsherausforderungen gehen. Deutsche Unternehmen fordern, dass sich Reiche für fairen Wettbewerb einsetzen soll. Ein wichtiges Thema könnten aber auch die chinesischen Exportkontrollen auf Rohstoffe wie seltene Erden sein. Die Vertretungen der EU in Kiew wollen ihre Mitarbeiter nicht abziehen, trotz der von Russland angekündigten neuen Angriffe. Der Kreml hatte alle Ausländer aufgefordert, die ukrainische Hauptstadt so schnell wie möglich zu verlassen.
17: Die EU-Vertretungen wollen sich davon nicht einschüchtern lassen. Russland wolle mit seinen Warnungen nur Panik verbreiten und die Ukraine isolieren, sagte die Leiterin der EU-Vertretung vor Ort. Auch das ukrainische Außenministerium ruft die Verbündeten auf, zu bleiben. Zum ersten Mal hatte Russland am Samstag die Hyperschallrakete Oreshnik auf die Region Kiew abgefeuert. Mindestens 4 Menschen sollen bei den Angriffen ums Leben gekommen sein. In Kiew wurden auch das ARD-Studio und das Büro der Deutschen Welle teilweise zerstört. Noah Ulrich, Redaktion.
16: Die Gewerkschaft der Polizei beklagt immer mehr marode Dienststellen und fordert eine bessere Infrastruktur. Der Vorsitzende für die Bundespolizei, Roßkopf, sagte der Rheinischen Post, der Zustand vieler Wachen sei nicht mehr hinnehmbar. In jeder dritten fehlten demnach Büros, Unterkünfte und Parkflächen. Es könne nicht sein, dass in Deutschland über moderne Sicherheitsarchitektur gesprochen werde, während Polizeibeschäftigte in völlig veralteten Gebäuden ihren Dienst verrichten müssten.
0: Jetzt kompetent und zuverlässig das Wetter hier bei uns in Berlin und Brandenburg. Unsere Schlagradio-Wetterreporter melden aktuell 22 Grad in Berlin mit am Alex, 22 auch in Eberswalde am Zoo, 22 auch in Frankfurt oder am Oderturm. Wir haben 23 in Cottbus am Rathaus, 22 in Potsdam im holländischen Viertel und 21 Grad in Brandenburg am Dom. Heute gibt's viel Sonnenschein, es wird sehr warm bis heiß, bis örtlich 32 Grad. Im Schlagradio-Wettertrend morgen am Mittwoch dann neben wenigen Quellwolken auch viel Sonnenschein, das bleibt weiterhin trocken, aber etwas kühler bei Temperaturen zwischen 20 Grad in Nordbrandenburg und bis zu 25 Grad im Süden Brandenburgs.
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0: Hallo und einen schönen Vormittag auf die Straße 3 nach 11. Momentan gibt es Stau und zwar auf der Avus bis Messedamm. Hier bitte mal 18 Minuten mehr Zeit einplanen. Die B96 zwischen Leipziger Straße und Stolperstraße auf der Oranienburger Chaussee. Da sind wir bei 12 Minuten und auf der A100 am Treptower Park bzw. bis zum Treptower Park. Hier bitte mal 9 Minuten mehr Zeit einplanen. Auf der A10 zwischen Werder und Leest 34 Minuten vor der Baustelle. Auf der A15 zwischen Bademäusel und Rockhosen, da sind wir bei 20 Minuten. Und auf der A11 zwischen Bernau Nord und Bernau Süd 18 Minuten. Auch nochmal 17 Minuten auf der A2 zwischen Wollin und Ziesa sollten Sie mehr einplanen. Dann gibt es momentan Blitzer und zwar in Marzahn, Märkische Allee, dort in der 60er-Zone wird geblitzt und Köpenicker Straße in Treptow, dort in der 30er. Und wenn Sie noch was entdeckt haben, Staus oder Blitzer, gerne Bescheid sagen. 08079 89 99. Kommen Sie gut an.
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0: Jetzt gibt's gleich ein bisschen Himbeereis zum Frühstück von Johnny Hamburg und danach geht's schon in die Samstagnacht mit Andreas Martin. Schön, dass ihr dabei

musikalisch ist schon wieder Samstagnacht hier bei uns bei Schlagerradio. Hör auf dein Herz mit Andreas Martin. Schönen Vormittag in Berlin-Brandenburg. Jetzt habe ich Maite Kelly für Sie.

0: Ich wünsche einen schönen Vormittag hier bei Schlagerradio. Hör auf dein Herz, gleich mit Mary Roos.
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0: Ein Kind großzuziehen, das kostet Eltern meist ein kleines Vermögen. Schon bis zum 18. Lebensjahr kommen da riesige Summen zusammen. Auch danach, da sind viele junge Erwachsene noch auf die Unterstützung der Familie angewiesen. Wie Eltern die finanzielle Zukunft ihrer Kinder klug planen können, darüber spreche ich jetzt mit Investmentchef Kim Felix Vomm. Wie können denn Eltern dieses finanzielle Polster für ihre Kinder schaffen?
2: Das Wichtigste ist Kapitalmarkt anlegen. Am besten ganz simpel über ETFs. Bis zur Rente sind sogar fast 70 Jahre und da kann man Schwächephasen in der Börse ganz entspannt aussitzen. Die gibt's natürlich nämlich immer zwischendrin. Und mit breit gestreuten Aktien-ETFs kann man langfristig um die 7% Schnitt verdienen. Das heißt, auch kleine Beträge über so eine lange Zeit machen am Ende einen relativ großen Betrag aus. Und der kann dann später das Studium oder vielleicht auch ein Work-and-Travel-Jahr finanzieren.
0: Haben Sie vielleicht noch so einen zusätzlichen Tipp, wie man am besten Geld für den Nachwuchs anlegt?
2: Was viele gar nicht auf dem Schirm haben, Kinder haben eigene Steuerfreibeträge von über 13.000 Euro im Jahr. Wenn das Kind das Depot rechtlich auch besitzt und die angefallenen Gewinne regelmäßig realisiert werden, nutzt man das voll aus. Da kommt auf Dauer richtig viel Geld zusammen und das macht einen großen Unterschied, weil die Rendite eben nicht beim Finanzamt landet.
0: Dankeschön für die Tipps, Investmentchef Kim Felix Vomm für Schlagerradio. Hör auf dein Herz.

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14: Ich bin Jerome Nussbaum. Beim Umtausch alter Führerscheine ist in Berlin Geduld gefragt. Die Bearbeitungszeit beträgt derzeit im Schnitt rund 12 Wochen nach der Antragstellung. Nach Informationen einer Nachrichtenagentur kann es aber abhängig davon sein, wie viele Anträge aktuell gestellt werden. Dann könnte es auch noch länger dauern. Eine Wildkamera hat einen Förster im Kreis Oder-Spree zu einer illegalen Party geführt. In Grünheide hatten sich laut Polizei in der Nacht zu Sonntag immer mehr Menschen in einem Wald versammelt. Rund 100 sollen es am Ende gewesen sein. Die Veranstaltung wurde aufgelöst. Das Waldstück befindet sich zwischen dem Bahnhof Fangschleuse und dem Umspannwerk von Tesla. Die Polizei in Berlin ermittelt zu neuen Schüssen im Kreuzberger Gräfekiez. Gleich an 2 Stellen gab es in der Nacht Absperrungen. Bei einem Auto war die Heckscheibe zerstört, berichtet die BZ. Unklar blieb aber, ob durch Schüsse oder anderweitig. Die Polizei befragte auch Mitarbeiter und Gäste umliegender Bars. Verletzt wurde nach ersten Erkenntnissen aber offenbar niemand. Die Universität Potsdam hat brandenburgweit den höchsten Sanierungsbedarf. Nach Angaben einer Sprecherin rechnet die Uni für Sanierungen der Gebäude, die teils unter Denkmalschutz stehen, aber auch für Neubauten und Nachrüstungen für den Klimaschutz mit einem höheren 3-stelligen Millionenbetrag. In Frankfurt geht die Europa-Universität Viadrina von rund 30 Millionen Euro in den kommenden Jahren aus. Die BTU Cottbus-Senftenberg benötigt vor allem Geld für Brandschutz, Gebäudetechnik und energetische Infrastruktur.
15: kompetent und zuverlässig das Wetter hier bei uns in der Region. Heute gibt es viel Sonnenschein bei Temperaturen zwischen 28 und 32 Grad. Im Schlagradio Wettertrend morgen gibt es ein paar Quellwolken, aber weiterhin viel Sonnenschein und trocken bei Temperaturen zwischen 20 und 25 Grad.
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15: Es ist 11:35, ein Hallo auf die Straße, liebe Autofahrer. Stau in Berlin auf der B2, Malchower Chaussee bis Dorfstraße mit 12 Minuten Verzögerung. Wir haben auf der Hermannstraße zwischen Hertha-Straße und Wehr-Berlin-Straße aktuell 11 Minuten und dann haben wir auf der B96 Oranienburger Chaussee bis Berliner Straße aktuell 8 Minuten Verzögerung. Dicker Stau in Brandenburg auf der A10 zwischen Werder und Leest vor der Baustelle 33 Minuten, auf der A2 zwischen Wollin und Ziesa 21 Minuten, auf der A10 zwischen Potsdam-Nord und Föben 18 Minuten und auf der A15 zwischen Forst und Roggosen, da sind wir momentan bei 11 Minuten. Das sind die längsten Staus, über 10 Minuten aktuell in Brandenburg. Fahren Sie nicht zu schnell, es wird nämlich momentan geblitzt und zwar Sürmontstraße in Hohenschönhausen in der 30er-Zone und Lewetzko-Straße in Tiergarten ebenfalls bei 30. Haben Sie auch noch was entdeckt? Staus oder Blitzer? Dann gerne her damit. 08.079.89.99. Kommen Sie gut an.
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Hier ist Schlagerradio, hör auf dein Herz mit Musik von Achim Reichel, Aloha, hea, he. Gleich habe ich Beatrice Egli für Sie. Erinnern Sie sich noch an das weltberühmte Berliner Baby-Hippo Toni, das letztes Jahr das Internet gesprengt hat? Tja, Toni ist inzwischen ausgezogen, aber der Berliner Zoo, der hat direkt für eine würdige Nachfolgerin gesorgt. Tonis Mama Debbie, die hat nämlich wieder ein gesundes Mädchen zur Welt gebracht. Die kleine, noch namenlose Hippodame, die feiert gerade ihre ersten großen Planschpremieren im Außenbecken. Also ganz ehrlich, wer die Videos sieht, wie sie mit ihren kleinen Öhrchen wackelt und durchs Wasser düst, der schmilzt sofort dahin. Schauen Sie unbedingt mal rein, das perfekte gute Laune Futter für den Tag.

0: Hier Schlagerradio, hör auf dein Herz. Ihnen einen schönen Vormittag mit Vanessa Mai. Gleich gibt's kein Zeit. Jetzt aber erstmal das Neueste von den Reichen und Schönen. Unsere Promi-News.
1: Bei Stefan Moss ist gerade einiges los. Wir hatten schon drüber gesprochen. Seine Show immer wieder sonntags wird abgesetzt. Und er hat den Grund für mehrere kurzfristige Terminabsagen öffentlich gemacht. Seine Partnerin Eva Luginger musste wegen einer Vorstufe von Gebärmutterhalskrebs längere Zeit in die Klinik. Aber sie wurde inzwischen operiert und die blicken gemeinsam wieder positiv nach vorne. Und es gibt noch mehr positive Nachrichten von ihm, denn er hat sich wohl mit seinen beiden jüngsten Kindern Paula und Valentin versöhnt. Und nach Jahren mit schwierigem Kontakt haben die beiden sich wohl per WhatsApp-Nachricht gemeldet, das hat er der Bild verraten. Und heute beschreibt er das Verhältnis als herzlich und eng.
2: Micky Krause ist zurück, pünktlich zur Ballermann- und Party-Saison. Und die Nummer soll anders klingen als alle anderen, hat er gesagt. Nee, muss man mal reinhören. Gut, dann kann ich mir durchaus vorstellen, dass alle mitsingen. Ding, ding, ding, ja, ding. Sieht aus auf dem Foto wie Meister Proper, nur mit Haaren.
1: Ja, das ist auf jeden Fall ganz lustig, das Bild.
2: Ja, auf alle Fälle. Also wir freuen uns auf die Partysaison und wie Sie Micky Krause live erleben können. Hautnah mit Schlagerradio, das verraten wir Ihnen am Freitag.
1: Ja, und Schlager trifft auf Punkrock und ganz Deutschland fragt sich, wie klingt das denn bitte? Schlager-Ikone Vicky Leandros hat gemeinsam mit Die Toten Hosen ihren Kulthit Ich liebe das Leben neu aufgenommen. Und das ungewöhnliche Duett erscheint auf dem Abschiedsalbum der Band rund um Frontman Campino. Und die Hosen sprechen von einem denkwürdigen Tag im Studio. Ja, und Vicky Leandros war nach eigener Aussage sofort begeistert. Und ab Freitag gibt's den Song offiziell zu hören.
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0: dein Herz. Ihnen gleich eine schöne Mittagspause. Die richtige Musik dazu, die bekommen Sie von uns. Gleich mit DJ Herzbeat zusammen mit Sonja Liebing. Ich habe die Spider Murphy Gang, Thomas Anders, Florian Silbereisen und die Münchner Freiheit. Das gibt eine tolle Mittagspause.
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1: Ich bin Jerome Nussbaum. Die Polizei in Berlin ermittelt zu neuen Schüssen im Kreuzberger Gräfekiez. Gleich an zwei Stellen gab es in der Nacht Absperrungen. Bei einem Auto war die Heckscheibe zerstört, berichtet die BZ. Unklar blieb aber, ob durch Schüsse oder anderweitig. Die Polizei befragte auch Mitarbeiter und Gäste umliegender Bars. Verletzt wurde nach ersten Erkenntnissen aber offenbar niemand. Die Universität Potsdam hat brandenburgweit den höchsten Sanierungsbedarf. Nach Angaben einer Sprecherin rechnet die Uni für Sanierungen der Gebäude, die teils unter Denkmalschutz stehen, aber auch für Neubauten und Nachrüstungen für den Klimaschutz mit einem höheren dreistelligen Millionenbetrag. In Frankfurt geht die Europa-Universität Viadrina von rund 30 Millionen Euro in den kommenden Jahren aus. Die BTU Cottbus-Senftenberg benötigt vor allem Geld für Brandschutz, Gebäudetechnik und energetische Infrastruktur. Kurz vor dem Besuch von Bundeswirtschaftsministerin Reiche in China fordert die Deutsche Auslandshandelskammer, die Wirtschaftsbeziehungen zu Peking zu stärken. Es müsse das gegenseitige Verständnis für die unterschiedlichen Wirtschaftssysteme erhöht werden, sagte Vorstandsmanager Rönnfeld im Deutschlandfunk.
2: Er bezeichnete China als einen zukunftsträchtigen Markt. Deutsche Unternehmen könnten es sich daher nicht leisten, in China nicht vertreten zu sein. Morgen wird Wirtschaftsministerin Reiche in Peking erwartet. Nach Angaben ihres Ministeriums sollen die chinesischen Exportbeschränkungen für Rohstoffe wie seltene Erden ein Thema sein, aber auch die von deutschen Firmen kritisierten Wettbewerbsnachteile. Noah Ulrich, Redaktion.
1: Die Vertretungen der Europäischen Union in der Ukraine lehnen einen Abzug ihrer Mitarbeiter aus Kiew ab, trotz neuer Drohungen aus Russland. Sie erklärten sich davon nicht einschüchtern zu lassen. Russland wolle mit seinen Warnungen nur Panik verbreiten, hieß es, und die Ukraine isolieren, sagte die Leiterin der EU-Vertretung vor Ort. Auch das ukrainische Außenministerium ruft die Verbündeten auf, zu bleiben. Mehrere europäische Länder verzeichnen neue Hitzerekorde für den Mai. In Frankreich wurde diesen Monat der heißeste Tag seit Beginn der Aufzeichnungen registriert. Heute soll es in einigen Regionen bis zu 36 Grad heiß werden. In Großbritannien wurden 33,5 Grad gemessen, ebenfalls ein Rekordwert für den Mai. In Spanien werden bis Ende der Woche bis zu 38 Grad erwartet. In vielen deutschen Regionen ist die Waldbrandgefahr schon stark gestiegen. In fast ganz Brandenburg gilt inzwischen die zweithöchste Gefahrenstufe.
3: Jetzt kompetent und zuverlässig das Wetter hier bei uns in Berlin und Brandenburg. Unsere Schlagerradio-Wetterreporter melden aktuell 26 Grad in Berlin mit am Alex. Die 26 auch in Eberswalde am Zoo und in Frankfurt oder am Oderturm. Die 26 auch in Cottbus am Rathaus. Wir haben 27 in Potsdam im holländischen Viertel und 26 Grad in Brandenburg am Dom. Es gibt viel Sonnenschein, auch heute Nachmittag bis 32 Grad klettern noch die Temperaturen. Im Schlagerradio-Wettertrend morgen der Mittwoch dann neben wenigen Quellwolken auch wieder viel Sonnenschein und es bleibt trocken. Es wird aber ein bisschen kühler, die Höchstwerte um die 20 Grad in Nordbrandenburg und bis 25 Grad im Süden Brandenburgs.
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3: Um gleich 12:03. Schönen Mittag auf die Straße, liebe Autofahrer. In Berlin klemmt es momentan in der Hermannstraße zwischen Hertha-Straße und Wehr-Berlin-Straße. Bitte mal 11 Minuten mehr Zeit einplanen. B2 Malchower Chaussee bis Dorfstraße 9 und auf der A100 zwischen Schöneberg und Schmargendorf ebenfalls 9 Minuten Verzögerung. In Brandenburg auf der A10 zwischen Werder und Leest vor der Baustelle 33 Minuten. Auf der A2 zwischen Wollin und Ciesa 30 Minuten. Wir haben die A11 zwischen Wanditz und Bernau Süd mit 18 Minuten und die A10 zwischen Potsdam Nord und Vöben. Hier ist aktuell 17 Minuten Verzögerung. Fahren Sie nicht zu schnell. Es wird geblitzt in Berlin momentan, wenn Sie unterwegs sind. Einmal Köpenicker Straße in Treptow in der 30er Zone und dann haben wir noch Adlergestell in Treptow in der 50er Zone. Haben Sie auch noch was für uns an Staus oder Blitzern? Gerne Bescheid sagen. 08000 79 89 99. Kommen Sie gut an.
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Ihr Schlagerradio, hör auf dein Herz. Mit der Spider Murphy Gang und Schickeria. Dieser Unskandal im Sperrbezirk wurde auf Volksfesten in Bayern jetzt aktuell verboten. Darf nicht mehr gespielt werden, wie so manch anderer Titel, die nicht mehr in die heutige Zeit passen würden. Na, okay, also dann singen wir es halt zu Hause. Was soll's? Thomas Anders und Florian Silbereisen habe ich jetzt für Sie hier in Berlin und Brandenburg. Wünsche Ihnen eine schöne Mittagspause.

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Ihr Schlagerradio, hör auf dein Herz. Ihnen einen schönen Mittag. Von der Münchner Freiheit gab es ja gerade den perfekten Abschiedsgruß, bis wir uns wiedersehen. Aber wissen Sie was? Wenn man im Leben zurückblickt auf all die Abschiede, die Fehler und die wilden Zeiten, dann kommt's doch nur auf eines an. Dass man am Ende da sitzt, schmunzelt und sagt, ich würde alles genau wieder so machen. Genau dieses Gefühl bringt jetzt der Mann auf den Punkt, der das Leben mit all seinen Facetten feiert. Hier ist Wolfgang Lippert mit Niemals was bereut. Bei Schlagerradio, hör auf dein Herz.

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17: Ich bin Jerome Nussbaum. Die Waldbrandgefahr in Brandenburg steigt weiter. Inzwischen gilt wegen der hohen Temperaturen und Trockenheit fast überall die zweithöchste Gefahrenstufe 4. Nur in der Prignitz und in Ostprignitz-Ruppin wird die Gefahr noch als Mittel eingestuft. Es sei erstmal keine Entspannung in Sicht, sagte der Waldbrandschutzbeauftragte Engel der ARD. Gestern gab es einen kleineren Brand in einem Wald bei Großköris. Er konnte aber schnell gelöscht werden. Der Berliner Hauptbahnhof wird heute 20 Jahre alt. Gefeiert werde das Jubiläum aber nicht, sagte ein Bahnsprecher. Am 26. Mai 2006 war der Hauptbahnhof auf dem Gelände des früheren Lehrterbahnhofs mit einer großen Show eröffnet worden. Er ist nach Angaben der Bahn der größte Kreuzbahnhof Europas. Täglich sind dort etwa 300.000 Menschen unterwegs. Am Flughafen BER können Reisende von heute an keine Zeitslots mehr für den Sicherheitscheck buchen. Ein Flughafensprecher sagte der ARD, zuletzt hätten sich rund 90% der Passagiere für eine Kontrolle durch den neuen CT-Scanner entschieden und ihren gebuchten Zeitraum beim Sicherheitscheck nicht genutzt. Deswegen seien die Slots abgeschafft worden. Die neuen Scanner können demnach Fluggäste und deren Handgepäck deutlich komfortabler kontrollieren. Es gibt sie inzwischen seit einem halben Jahr im Terminal 1. Die Karl-Marx-Allee in Berlin bekommt ein weiteres DDR-Wahrzeichen zurück. Nach dem Kino International öffnet morgen die einstige Mokka-Milch-Eisbar wieder mit neuen Betreibern. Bei der Sanierung gab es strenge Auflagen. Denkmalamtsleiter Rauhut sprach gegenüber einer Nachrichtenagentur von einem wichtigen Schritt. Die Bewohner vor Ort bekämen wieder einen Ort, wo sie hingehen können.
18: Der wetterkompetent und zuverlässig das Wetter hier bei uns in der Region. Heute gibt es viel Sonnenschein bei Temperaturen zwischen 28 und 32 Grad. Im Schlagradio Wettertrend morgen gibt es ein paar Quellwolken, aber weiterhin viel Sonnenschein und trocken bei Temperaturen zwischen 20 und 25 Grad.
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18: Es ist 2 Minuten nach 12:30. Hallo auf die Straße, liebe Autofahrer. Gibt Stau in Berlin momentan auf dem Stadtring zwischen Innsbrucker Platz und Schmargendorf. Hier bitte 11 Minuten mehr Zeit einplanen. Dann haben wir die Rennbahnstraße bis Romain-Rolland-Straße. Dort sind wir bei 9 Minuten und B2 Malchower Chaussee bis Dorfstraße 8 Minuten. Wir gehen nach Brandenburg. Da haben wir immer noch einen dicken Stau auf der A10 zwischen Leest und Potsdam-Nord. 51 Minuten hier. Auf der A10 zwischen Werder und Leest an der Baustelle 40 Minuten. Wir haben die A2 zwischen Brandenburg an der Havel und Ciesa mit 27 Minuten. Die A10 zwischen Potsdam-Nord und Vöben 23 Minuten. Auf der A11 zwischen Bernau-Nord und Bernau-Süd 17 Minuten. Und nochmal 15 Minuten auf der A15 zwischen Forst und Cottbus-Süd. Und zwischen Bestensee und Großköris auf der A13, das sind es auch nochmal 11 Minuten. Blitzer habe ich momentan in Berlin und zwar Hohenzollernring in Spandau in der 30er und Märkischer Allee in Marzahn in der 60er. Haben Sie auch noch was entdeckt? Staus oder Blitzer? Dann gerne Bescheid sagen. 08000 79 89 99. Kommen Sie gut an.
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0: Ihr Schlagerradio, hör auf dein Herz mit Pietro Basil. Gleich gibt's Marina Marx für Sie.
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0: Und auch in dieser Woche haben Sie wieder 30 Sekunden Zeit für 10 richtige Antworten mit dem einen und selben Buchstaben. Die Silvia hat sich heute Morgen mal ausprobiert am Buchstaben T wie Theodor.
2: Einer Hunderasse.
3: Keckel.
4: Mädchenname?
3: Tina.
2: Tier.
3: Teufelsrochen.
4: Stadt in Deutschland?
3: Tübingen.
2: Bekleidungsstück?
3: T-Shirt.
4: Beruf?
3: Traktorenfahrer.
2: Land?
3: Thailand.
4: Märchen-Comic-Figur?
2: Ui, du warst sehr schnell, du warst
4: ja,
2: sehr gut.
4: Ja, du warst gut. Ich meine, Traktorfahrer war ein bisschen lustig, ich weiß jetzt nicht, aber
2: ja,
4: ansonsten wären es auf jeden Fall 7 von 10.
2: Auch Teufelsrochen fand ich spannend.
4: Ja, da muss man erstmal drauf kommen, ne?
2: Tiger wäre vielleicht eine einfache Variante gewesen.
4: Das wäre ein bisschen einfacher gewesen, ja.
0: Ja, auf jeden Fall. Wenn Sie auch mal Lust haben, morgen früh um kurz nach 7:30 mitzuspielen beim ABC Morgenquiz bei Inka und Norman, dann schicken Sie mir jetzt mal eine WhatsApp. An die 08000 79 89 99, Stichwort ist ABC, schreiben Sie Ihren Namen und Wohnort noch mit dazu und dann drücke ich Ihnen die Daumen. Vielleicht sind Sie ja morgen früh dann mit am Start.

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0: dein Herz mit Andy Schmidt. Sie kennen bestimmt die Redewendung, Lügen haben kurze Beine. Woher das kommt, das verrät uns jetzt gleich unser Schlauermacher Michael Corneli. Vorher richtig coole Musik. Ich habe Vincent Weiss für Sie, Wind, Kerstin Ott und viele mehr.
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13: Ich bin Jerome Nussbaum. Die Polizei in Berlin ermittelt zu neuen Schüssen im Kreuzberger Gräfekiez. Gleich an zwei Stellen gab es in der Nacht Absperrungen. Bei einem Auto war die Heckscheibe zerstört, berichtet die BZ. Unklar blieb aber, ob durch Schüsse oder anderweitig. Die Polizei befragte auch Mitarbeiter und Gäste umliegender Bars. Verletzt wurde nach ersten Erkenntnissen aber offenbar niemand. Die Universität Potsdam hat brandenburgweit den höchsten Sanierungsbedarf. Nach Angaben einer Sprecherin rechnet die Uni für Sanierungen der Gebäude, die teils unter Denkmalschutz stehen, aber auch für Neubauten und Nachrüstungen für den Klimaschutz mit einem höheren dreistelligen Millionenbetrag. In Frankfurt geht die Europa-Universität Viadrina von rund 30 Millionen Euro in den kommenden Jahren aus. Die BTU Cottbus-Senftenberg benötigt vor allem Geld für Brandschutz, Gebäudetechnik und energetische Infrastruktur. Kurz vor dem Besuch von Bundeswirtschaftsministerin Reiche in China fordert die Deutsche Auslandshandelskammer, die Wirtschaftsbeziehungen zu Peking zu stärken. Es müsse das gegenseitige Verständnis für die unterschiedlichen Wirtschaftssysteme erhöht werden, sagte Vorstandsmanager Rönnfeld im Deutschlandfunk.
14: Er bezeichnete China als einen zukunftsträchtigen Markt. Deutsche Unternehmen könnten es sich daher nicht leisten, in China nicht vertreten zu sein. Morgen wird Wirtschaftsministerin Reiche in Peking erwartet. Nach Angaben ihres Ministeriums sollen die chinesischen Exportbeschränkungen für Rohstoffe wie seltene Erden ein Thema sein, aber auch die von deutschen Firmen kritisierten Wettbewerbsnachteile. Noah Ulrich, Redaktion.
13: Die Vertretungen der Europäischen Union in der Ukraine lehnen einen Abzug ihrer Mitarbeiter aus Kiew ab, trotz neuer Drohungen aus Russland. Sie erklärten, sich davon nicht einschüchtern zu lassen. Russland wolle mit seinen Warnungen nur Panik verbreiten, hieß es, und die Ukraine isolieren, sagte die Leiterin der EU-Vertretung vor Ort. Auch das ukrainische Außenministerium ruft die Verbündeten auf, zu bleiben. Mehrere europäische Länder verzeichnen neue Hitzerekorde für den Mai. In Frankreich wurde diesen Monat der heißeste Tag seit Beginn der Aufzeichnungen registriert. Heute soll es in einigen Regionen bis zu 36 Grad heiß werden. In Großbritannien wurden 33,5 Grad gemessen, ebenfalls ein Rekordwert für den Mai. In Spanien werden bis Ende der Woche bis zu 38 Grad erwartet. In vielen deutschen Regionen ist die Waldbrandgefahr schon stark gestiegen. In fast ganz Brandenburg gilt inzwischen die zweithöchste Gefahrenstufe.
0: Jetzt kompetent und zuverlässig das Wetter hier bei uns in Berlin und Brandenburg. Unsere Schlagerradio-Wetterreporter melden aktuell 26 Grad in Berlin mit am Alex. Die 26 auch in Eberswalde am Zoo und in Frankfurt oder am Oderturm. Die 26 auch in Cottbus am Rathaus. Wir haben 27 in Potsdam im holländischen Viertel und 26 Grad in Brandenburg am Dom. Es gibt viel Sonnenschein, auch heute Nachmittag bis 32 Grad klettern noch die Temperaturen. Im Schlagerradio-Wettertrend morgen der Mittwoch dann neben wenigen Quellwolken auch wieder viel Sonnenschein und es bleibt trocken. Es wird aber ein bisschen kühler, die Höchstwerte um die 20 Grad in Nordbrandenburg und bis 25 Grad im Süden Brandenburgs.
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0: Hallo auf die Straßen um 3:03. Momentan gibt es in Berlin Stau auf der Buschkrugallee bis Karl-Marx-Straße. Hier bitte mal 19 Minuten mehr Zeit einplanen. Die Müllerstraße bis Chausseestraße 15 Minuten. Und auf dem Stadtring zwischen Schöneberg und Schmargendorf haben wir momentan auch 10 Minuten Verzögerung. In Brandenburg die drei längsten Staus. Einmal auf der A10 nach einem Unfall zwischen Vöben und Berlin-Spandau 69 Minuten. Auf der A10 zwischen Potsdam-Nord und Vöben 22 Minuten und auf der A15 zwischen Boblitz und Spreewald aktuell 22 Minuten Verzögerung. Blitzer momentan in Berlin, Märkische Allee in Marzahn in der 60er-Zone und Schiebelbeiner Straße in Prenzlauer Berg dort in der 30er. Haben Sie auch noch was entdeckt, Staus oder Blitzer, dann gerne durchgeben 08000 79 89 99. Kommen Sie gut an.
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0: Ich wünsche einen schönen Mittag. Gleich mit dem Grand Prix-Song von Wind für alle. Gibt's jetzt gleich für Sie. Davor gibt's noch Vincent Weiss jetzt und das Feuerwerk. 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

auf dein Herz mit der Gruppe Wind und für alle. Und mit dem Titel belegte die Band 1985 in Göteborg beim Grand Prix Eurovision de la Chanson den zweiten Platz. Jetzt für Sie Berlin und Brandenburg Musik von Kerstin Ott und Rosalinde. Ich werd

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0: Ben Zucker, hier gehört bei Schlagerradio. Hör auf dein Herz. Gleich geht's ins Abenteuerland mit Pur. Vorher aber unser Schlauermacher Michael Corneli.
1: Warum ist das so?
0: Lieber Micha, heute Morgen in unserer Redaktionskonferenz, da ging es mal wieder um Redewendungen und besonders die Redewendung, Lügen haben kurze Beine. Was hat denn das mit kurzen Beinen zu tun, lieber Micha?
2: Schwindel mich nicht an, Freundchen, ja? Lügen haben kurze Beine. Kurze Beine, also eine Lüge ist ja eigentlich gesprochenes Wort. Kann das kurze Beine haben? Und warum lügen wir eigentlich überhaupt? Naja, mancher wird aus Höflichkeit gelogen oder aus Scham oder um andere Personen nicht zu verletzen. Sogenannte Notlügen. Andere wiederum benutzt man, um einen Vorteil zu haben. Also man sagt die Unwahrheit, um sich einen Vorteil zu erschleichen, in finanzieller Hinsicht oder in anderer. Wichtig aber ist eines, Lügen machen krank. Es ist erwiesen, dass Menschen, die häufig lügen, oft psychische und körperliche Schäden davontragen. Also lieber bei der Wahrheit bleiben. Aber wieso jetzt eigentlich diese Sache mit den kurzen Beinen? Naja, das stammt aus einem deutschen Wörterbuch von 1663. Da ist der Spruch zum ersten Mal niedergelegt. Die Idee ist diejenige, dass man den Täter, den Lügner, irgendwann doch ertappen wird. Also er hat kurze Beine und kann nicht fliehen und irgendwann hat man ihn dann doch am Schlafittchen. Also auf lange Sicht lohnt sich Lügen nicht. Und eins kann ich euch sagen, das alles hier war nicht gelogen, sagt euer Schlauermacher.
0: Dankeschön, lieber Michael Corneli, hier bei Schlagerradio, hör auf dein Herz, Ihnen einen schönen Mittag.

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13: Ich bin Jerome Nussbaum. Die Waldbrandgefahr in Brandenburg steigt weiter. Inzwischen gilt wegen der hohen Temperaturen und Trockenheit fast überall die zweithöchste Gefahrenstufe 4. Nur in der Prignitz und in Ostprignitz-Ruppin wird die Gefahr noch als Mittel eingestuft. Es sei erstmal keine Entspannung in Sicht, sagte der Waldbrandschutzbeauftragte Engel der ARD. Gestern gab es einen kleineren Brand in einem Wald bei Großköris. Er konnte aber schnell gelöscht werden. Der Berliner Hauptbahnhof wird heute 20 Jahre alt. Gefeiert werde das Jubiläum aber nicht, sagte ein Bahnsprecher. Am 26. Mai 2006 war der Hauptbahnhof auf dem Gelände des früheren Lehrter Bahnhofs mit einer großen Show eröffnet worden. Er ist nach Angaben der Bahn der größte Kreuzbahnhof Europas. Täglich sind dort etwa 300.000 Menschen unterwegs. Am Flughafen BER können Reisende von heute an keine Zeitslots mehr für den Sicherheitscheck buchen. Ein Flughafensprecher sagte der ARD, zuletzt hätten sich rund 90% der Passagiere für eine Kontrolle durch den neuen CT-Scanner entschieden und ihren gebuchten Zeitraum beim Sicherheitscheck nicht genutzt. Deswegen seien die Slots abgeschafft worden. Die neuen Scanner können demnach Fluggäste und deren Handgepäck deutlich komfortabler kontrollieren. Es gibt sie inzwischen seit einem halben Jahr im Terminal 1. Die Karl-Marx-Allee in Berlin bekommt ein weiteres DDR-Wahrzeichen zurück. Nach dem Kino International öffnet morgen die einstige Mokka-Milch-Eisbar wieder mit neuen Betreibern. Bei der Sanierung gab es strenge Auflagen. Denkmalamtsleiter Rauhut sprach gegenüber einer Nachrichtenagentur von einem wichtigen Schritt. Die Bewohner vor Ort bekämen wieder einen Ort, wo sie hingehen können.
14: Jetzt kompetent und zuverlässig das Wetter hier bei uns in der Region. Heute gibt es viel Sonnenschein bei Temperaturen zwischen 28 und 32 Grad. Im Schlagerradio-Wettertrend morgen gibt es ein paar Quellwolken, aber weiterhin viel Sonnenschein und trocken bei Temperaturen zwischen 20 und 25 Grad.
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Der Engel 07, Musik aus der neuen deutschen Welle hier bei Schlagerradio. Hör auf dein Herz, gleich gibt's das Vitamin Du von Marie Reim. Hand aufs Herz, wann waren Sie denn das letzte Mal im Spreewald? Genau jetzt ist der perfekte Moment für eine kleine Auszeit, denn die Kahnfährhäfen, die melden pünktlich zum Wochenstart ein echtes Naturwunder. Die späte Wildblütenpracht entlang der Fließe verwandelt die Landschaft jetzt in ein weiß-rosa Farbenmeer. Schnappen Sie sich am besten Ihre Liebsten, lassen Sie das Handy mal bewusst in der Tasche und genießen Sie diese absolute Idylle direkt vor Ihrer Haustür, denn das ist Heimat zum Aufatmen.

0: Ihr Schlagerradio, hör auf dein Herz. Ross Anthony zusammen mit Giovanni Zarella und I Believe. Gleich Heinz-Rudolf Kunze für Sie, jetzt aber unsere beiden Piloten. Und die hatten auch schon wieder Stress heute gehabt. Wir schalten mal direkt ins Cockpit.
1: Letzter Aufruf für zwei Piloten über den Brücken.
2: Check, one, check, two, was liegt heute an, Kollege Olu?
3: Guten Morgen, Captain. Oh, Bayern München hat mal wieder das Double geschafft.
2: Ja, und die Münchner Fans in Berlin haben ja schon gezeigt, was sie davon halten.
3: Wie meinen?
2: Ja, der Pokal war ja schon nach ein paar Minuten während des Spiels Schall und Rauch. Achtung, Captain, Crew, Fräulein Schieber, bitte ins Cockpit.
4: Ja, Captain.
2: Alles gut bei Ihnen da hinten?
4: Ja, haben Sie gewusst, die Mona Lisa war übergewichtig?

0: wichtig.
1: Du wurdest doch klar seit Ewigkeiten von Unmengen an Öl umgeben.
0: Auf jeden Fall sind sich Wissenschaftler sicher, dass sie sogar fettleibig war.
1: Naja, so schlimm kann das nicht gewesen sein. Das würde ja den Rahmen sprengen. Und mal ehrlich, zu Da Vincis Zeiten war BMI maximal die Abkürzung für Bolognese, Mozzarella und italienische Salami, nicht?
0: Viele sagen ja auch, dass das im 16. Jahrhundert das Schönheitsideal war. Und sehr dünn zu sein war eher ein Zeichen für Armut.
1: Ja, das waren noch Zeiten, als Ernährungscoaches eigentlich Schuldnerberater waren. Ne?
0: Hier steht, es kann sogar sein, dass Mona Lisa eine erhebliche Schilddrüsenkrankheit gehabt haben könnte. Und Diabetes und erhöhtes Cholesterin.
1: Und das Glück, dass zu dieser Zeit keine dieser Krankheiten bekannt war. Und sie hatte ein stressfreies, ruhiges Leben ohne Diät und Pillen. Und das wiederum erklärt ihr zufriedenes Lächeln, weil sie sich ja auch die Rezeptgebühr gespart hat, nicht?
0: Entschuldigung, kennen Sie den Film Da Vinci Kotelett?
2: Nein.
1: So, Landanflug oder Tower meldet, der Wert der Mona Lisa im Louvre wird auf 1 Milliarde Euro geschätzt.
0: Wahnsinn.
1: Ja, wird wohl nach Gewicht gerechnet, ne?
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0: dein Herz mit Andi Schmidt und gleich mit Sarah Zucker und einem Nummer 1 Hit in Amerika. Es hat ein deutschsprachiger Künstler in den 80er Jahren geschafft, einen riesen Nummer 1 Hit in den USA zu haben. Wer das war, dazu gleich mehr.
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14: Ich bin Sebastian Scharte. Die Versorgung mit Düngemitteln in Brandenburg bleibt nach Angaben des Bauernverbands weiter angespannt. Bauernpräsident Wendorf sagte, die Preise könnten wegen des Ukraine-Kriegs und der Hormuz-Blockade weiter steigen. Außerdem reiche die verfügbare Menge an Dünger derzeit nicht aus, so Wendorf. In Berlin nimmt Müll im öffentlichen Raum weiter zu. Wie die Bezirke mitteilten, wurden vergangenes Jahr mehr als 1.000 Bußgelder wegen illegaler Müllablagerungen verhängt. Die Bezirke kassierten dabei mindestens 300.000 Euro. Einige setzen inzwischen verstärkt Müllkontrolleure ein. Die deutsche Wirtschaft spürt zunehmend die Folgen des Iran-Kriegs. Das teilte die deutsche Industrie- und Handelskammer mit. Laut einer Umfrage unter 23.000 Unternehmen gelten steigende Energie- und Rohstoffpreise derzeit als größtes Geschäftsrisiko. Die IHK-Hauptgeschäftsführerin Melnikow sagte, der Kostendruck ziehe sich inzwischen durch nahezu alle Wirtschaftszweige. Viele Unternehmen hielten sich bei Investitionen zurück. Jedes vierte plane zudem einen Personalabbau. Hinzu kämen demnach Strukturprobleme sowie die Folgen der schlechten Wirtschaftslage der vergangenen Jahre. Der Iran hat den USA mit Gegenangriffen gedroht.
15: Wie die iranische Führung erklärte, reagiere Teheran damit auf die jüngsten US-Angriffe auf Raketenstellungen und Schiffe im Persischen Golf. US-Außenminister Rubio sagte während seiner Indienreise, trotz der neuen Angriffe seien weitere Verhandlungen mit dem Iran geplant. Er betonte, US-Präsident Trump habe weiterhin den Wunsch geäußert, eine Einigung mit Teheran zu erzielen. Timo Wiesner, Redaktion.
14: In Deutschland rauchen wieder mehr Jugendliche als noch vor wenigen Jahren. Das geht aus einer Untersuchung des Bundesdrogenbeauftragten Streeck hervor. Demnach stieg der Raucheranteil bei 12- bis 17-Jährigen von 6 auf fast 10%. Besonders deutlich nahm die Zahl rauchender Mädchen zu. Streeck macht dafür vor allem aromatisierte E-Zigaretten verantwortlich. Deren Nutzung sei stark gestiegen. Der CDU-Politiker forderte daher klare Regeln und ein Verbot bestimmter Aromen.
0: jetzt kompetent und zuverlässig das Wetter hier bei uns in Berlin und Brandenburg. Unsere Schlagerradio-Wetterreporter melden aktuell 26 Grad in Berlin mit am Alex. Die 26 auch in Eberswalde am Zoon, in Frankfurt oder am Oderturm. Die 26 auch in Cottbus am Rathaus. Wir haben 27 in Potsdam im holländischen Viertel und 26 Grad in Brandenburg am Dom. Es gibt viel Sonnenschein, auch heute Nachmittag bis 32 Grad klettern noch die Temperaturen. Im Schlagerradio-Wettertrend morgen der Mittwoch dann neben wenigen Quellwolken auch wieder viel Sonnenschein und es bleibt trocken. Es wird aber ein bisschen kühler, die Höchstwerte um die 20 Grad in Nordbrandenburg und bis 25 Grad im Süden Brandenburgs.
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0: Es ist 2:02. Hallo und einen schönen Nachmittag auf die Straße, liebe Autofahrer. Stau in Berlin momentan auf der B2 zwischen Daser Straße und Wartenberger Weg. Auf der Malchower Chaussee 11 Minuten mehr Zeit einplanen hier. Karl-Marx-Straße zwischen Lahnstraße und Ergstraße sind wir bei 10 Minuten und auf dem Stadtring zwischen Beuselstraße und Halenseestraße aktuell 7 Minuten Verzögerung. In Brandenburg dicker Stau auf der A2 zwischen Wollin und Ciesa. Da gibt's einen Unfall, 24 Minuten hier. Weiter Unfall auf der A10 zwischen Vöben und Berlin-Spandau mit 19 Minuten Verzögerung. Auf der A13 zwischen Bestensee und Großköris 19 Minuten. Auf der A10 zwischen Potsdam-Nord und Vöben 18. Auf der A11 zwischen Wandlitz und Bernau-Süd 17 Minuten. Und dann haben wir noch auf der A13 zwischen Duben und Starkow aktuell 10 Minuten. Das die längsten Staus über 10 Minuten auf den Brandenburger Autobahnen. Geblitzt wird in Berlin momentan und zwar Hildegard-Markusson-Straße in Lichtenberg. In der 30er-Zone, außerdem Mariendorfer Damm in Tempelhof in der 50er. Und wenn Sie noch was gesehen haben, Staus oder Blitzer, gerne Bescheid sagen. 08000 79 89 99. Kommen Sie gut an.
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0: Gleich eine der erfolgreichsten Songs von Falco, Rock Me Amadeus. Und zum Einstieg in den Nachmittag gibt's jetzt L'Amour von

Es war der 29. März 1986, als Falco mit Rockby Amadeus auf Platz 1 aufgestiegen ist in den US-Billboard-Charts. Hier Schlagerradio, hör auf dein Herz und ich sag Hallöchen Berlin-Brandenburg.

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0: Hier Schlagerradio, hör auf dein Herz mit Peter Maffay. Gleich gibt's Sonja Liebing für Sie.
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0: Und auch in dieser Woche haben Sie wieder 30 Sekunden Zeit für 10 richtige Antworten mit dem einen und selben Buchstaben. Die Silvia hat sich heute Morgen mal ausprobiert am Buchstaben T wie Theodor.
2: Einer Hunderasse.
3: Kettel.
4: Mädchenname?
3: Tina.
2: Tier.
3: Teufelsrochen.
4: Stadt in Deutschland?
3: Tübingen.
2: Bekleidungsstück?
3: T-Shirt.
4: Beruf?
3: Traktorenfahrer.
2: Land?
3: Thailand.
4: Märchen-Comic-Figur?
2: Ui, du warst sehr schnell, du warst
4: ja,
2: sehr gut.
4: Ja, du warst gut. Ich meine, ja. Traktorfahrer war ein bisschen lustig, ich weiß jetzt nicht, aber
2: ja,
4: ansonsten wären es auf jeden Fall 7 von 10.
2: Auch Teufelsrochen fand ich spannend.
4: Ja, da muss man erstmal drauf kommen, ne?
2: Tiger wäre vielleicht eine einfache Variante gewesen.
4: Das wäre ein bisschen einfacher gewesen, ja.
0: Ja, auf jeden Fall. Wenn Sie auch mal Lust haben, morgen früh um kurz nach 7:30 mitzuspielen beim ABC Morgenquiz bei Inka und Norman, dann schicken Sie mir jetzt mal eine WhatsApp. An die 08000 79 89 99, Stichwort ist ABC, schreiben Sie Ihren Namen und Wohnort noch mit dazu und dann drücke ich Ihnen die Daumen. Vielleicht sind Sie ja morgen früh dann mit am Start.

0: Inka Klee und Norman Streche.
1: Ich habe eine Studie gelesen, die bestätigt, dass ich schlau bin.
2: Aha.
1: Ja, Leute, die gerne Mittagsschlaf machen, sind schlauer.
2: Ja. Okay.
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16: Ich bin Jerome Nussbaum. Die Waldbrandgefahr in Brandenburg steigt weiter. Inzwischen gilt wegen der hohen Temperaturen und Trockenheit fast überall die zweithöchste Gefahrenstufe 4. Nur in der Prignitz und in Ostprignitz-Ruppin wird die Gefahr noch als Mittel eingestuft. Es sei erstmal keine Entspannung in Sicht, sagte der Waldbrandschutzbeauftragte Engel der ARD. Gestern gab es einen kleineren Brand in einem Wald bei Großköris. Er konnte aber schnell gelöscht werden. Der Berliner Hauptbahnhof wird heute 20 Jahre alt. Gefeiert werde das Jubiläum aber nicht, sagte ein Bahnsprecher. Am 26. Mai 2006 war der Hauptbahnhof auf dem Gelände des früheren Lehrterbahnhofs mit einer großen Show eröffnet worden. Er ist nach Angaben der Bahn der größte Kreuzbahnhof Europas. Täglich sind dort etwa 300.000 Menschen unterwegs. Am Flughafen BER können Reisende von heute an keine Zeitslots mehr für den Sicherheitscheck buchen. Ein Flughafensprecher sagte der ARD, zuletzt hätten sich rund 90% der Passagiere für eine Kontrolle durch den neuen CT-Scanner entschieden und ihren gebuchten Zeitraum beim Sicherheitscheck nicht genutzt. Deswegen seien die Slots abgeschafft worden. Die neuen Scanner können demnach Fluggäste und deren Handgepäck deutlich komfortabler kontrollieren. Es gibt sie inzwischen seit einem halben Jahr im Terminal 1. Die Karl-Marx-Allee in Berlin bekommt ein weiteres DDR-Wahrzeichen zurück. Nach dem Kino International öffnet morgen die einstige Mokka-Milch-Eisbar wieder mit neuen Betreibern. Bei der Sanierung gab es strenge Auflagen. Denkmalamtsleiter Rauhut sprach gegenüber einer Nachrichtenagentur von einem wichtigen Schritt. Die Bewohner vor Ort bekämen wieder einen Ort, wo sie hingehen können.
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17: In Berlin-Tempelhof hat die Polizei zwei mutmaßliche Autodiebe festgenommen. Eine Anwohnerin hatte die Männer in der Nacht dabei beobachtet, wie sie an einem Auto hantierten. Die Beamten fanden bei den Verdächtigen unter anderem Werkzeug, Diagnosegeräte und Kennzeichen. Offenbar wollten die Männer die Elektronik des Autos manipulieren.
18: Der
1: jetzt kompetent und zuverlässig das Wetter hier bei uns in der Region. Heute gibt's viel Sonnenschein bei Temperaturen zwischen 28 und 32 Grad. Im Schlagerradio Wettertrend morgen gibt's ein paar Quellwolken, aber weiterhin viel Sonnenschein und trocken bei Temperaturen zwischen 20 und 25 Grad.
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1: Es ist gleich 3 Minuten nach 2:30. Wir haben Stau momentan in Berlin in der Edisonstraße bis Treskower Allee mit 14 Minuten Verzögerung. Köpenicker Straße bis am Treptower Park 11 Minuten. Karl-Marx-Straße zwischen Lahnstraße und Ergstraße 11. Und auf der 115 bis zur AWUS aktuell mal 9 Minuten mehr Zeit einplanen. In Brandenburg immer noch Stau auf der A10 Niederlehme Richtung Freienbrink mit 30 Minuten. Auf der A2 zwischen Wollin und Ciesa 29. Auf der A13 zwischen Bestensee und Großgöris 24 und auf der A11 zwischen Wandlitz und Bernau Süd 20 Minuten. Das sind die längsten Staus über 20 Minuten aktuell in Brandenburg. Blitzer habe ich in Berlin, momentan Saatwinkler Damm in Charlottenburg in der 30er-Zone. Außerdem wird geblitzt in Zehlendorf in der Königstraße, dort in der 50er. Haben Sie auch noch was entdeckt? Staus oder Blitzer? Dann gerne durchgeben 08000 79 89 99. Kommen Sie gut an.
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Christine Stark, Baby, rock mein Herz, hier ist Schlagerradio, hör auf dein Herz. Wir alle kennen das, manchmal fehlen einem in der Liebe einfach mal die passenden Worte. In den 80er Jahren sang Effa David schon Words Don't Come Easy. Und genau diesen genialen Ohrwurm, den hat sich jetzt mal Joey Heindle geschnappt und er verpasst dem Klassiker ein frisches Popschlagergewand und stellt fest, dass Gefühle manchmal eben verdammt kompliziert sind. Hier ist sein brandneuer Hit Schwer zu erklären. Bei Schlagerradio, hör auf dein Herz. Schwer.

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0: Hier Schlagerradio, hör auf dein Herz mit Andi Schmidt und ich verabschiede mich jetzt von Ihnen. Gleich kommt Emi auf der anderen Seite der Nachrichten und ja, lässt erstmal die Sonne über uns erstrahlen, musikalisch mit Vincent Groß über uns die Sonne. Ich wünsche Ihnen einen schönen Nachmittag.
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11: Ich bin Sebastian Scharte. Die Versorgung mit Düngemitteln in Brandenburg bleibt nach Angaben des Bauernverbands weiter angespannt. Bauernpräsident Wendorf sagte, die Preise könnten wegen des Ukraine-Kriegs und der Hormuz-Blockade weiter steigen. Außerdem reiche die verfügbare Menge an Dünger derzeit nicht aus, so Wendorf. In Berlin nimmt Müll im öffentlichen Raum weiter zu. Wie die Bezirke mitteilten, wurden vergangenes Jahr mehr als 1.000 Bußgelder wegen illegaler Müllablagerungen verhängt. Die Bezirke kassierten dabei mindestens 300.000 Euro. Einige setzen inzwischen verstärkt Müllkontrolleure ein. Die deutsche Wirtschaft spürt zunehmend die Folgen des Iran-Kriegs. Das teilte die deutsche Industrie- und Handelskammer mit. Laut einer Umfrage unter 23.000 Unternehmen gelten steigende Energie- und Rohstoffpreise derzeit als größtes Geschäftsrisiko. DIHK-Hauptgeschäftsführerin Melnikow sagte, der Kostendruck ziehe sich inzwischen durch nahezu alle Wirtschaftszweige. Viele Unternehmen hielten sich bei Investitionen zurück. Jedes vierte plane zudem einen Personalabbau. Hinzu kämen demnach Strukturprobleme sowie die Folgen der schlechten Wirtschaftslage der vergangenen Jahre. Der Iran hat den USA mit Gegenangriffen gedroht.
12: Wie die iranische Führung erklärte, reagiere Teheran damit auf die jüngsten US-Angriffe auf Raketenstellungen und Schiffe im Persischen Golf. US-Außenminister Rubio sagte während seiner Indienreise, trotz der neuen Angriffe seien weitere Verhandlungen mit dem Iran geplant. Er betonte, US-Präsident Trump habe weiterhin den Wunsch geäußert, eine Einigung mit Teheran zu erzielen. Timo Wiesner, Redaktion.
11: In Deutschland rauchen wieder mehr Jugendliche als noch vor wenigen Jahren. Das geht aus einer Untersuchung des Bundesdrogenbeauftragten Streeck hervor. Demnach stieg der Raucheranteil bei 12- bis 17-Jährigen von 6 auf fast 10%. Besonders deutlich nahm die Zahl rauchender Mädchen zu. Streeck macht dafür vor allem aromatisierte E-Zigaretten verantwortlich. Deren Nutzung sei stark gestiegen. Der CDU-Politiker forderte daher klare Regeln und ein Verbot bestimmter Aromen.
13: Und jetzt kompetent und zuverlässig das Wetter für Berlin und Brandenburg. Die Schlager-Radio-Wetterreporter melden in Berlin mit seinem Alex um die 29 Grad. Eberswalde am Zoo, da haben wir auch 29. Frankfurt oder Oderturm und Cottbus am Rathaus mit 29. Potsdam im holländischen Viertel 29 und Brandenburg am Dom, da haben wir auch 29 Grad. Es ist richtig schönes Wetter, die Sonne scheint. Morgen am Mittwoch, der Schlager-Radio-Wetter-Trend, auch da viel Sonne. Es bleibt auch trocken bei 20 bis 25 Grad maximal.
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13: Auf der B2 staut es sich Berliner Allee bis hin zur Dorfstraße zwischen der Feldmannstraße und Wartenberger Weg 19 Minuten mehr. Reichpietschufer hier bis Mehringdamm, auch hier Stau zwischen Schöneberger Straße und der Gneisenaustraße 14 Minuten mehr. Stralauer Allee bis am Treptower Park staut es sich 14 Minuten hier, aktuell Zeitverlust. A10 westlicher Berliner Ring zwischen Potsdam Nord und Vöben 18 Minuten Stau. Und wir haben noch Stau auf der A2 zwischen Wollin und Ziesar 45 Minuten mehr. Wenn Sie was gesehen haben, Staus oder auch Blitzer, gerne melden. 08000 79 89 99. Kommen Sie gut an.
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13: Es ist kurz nach 15 Uhr. Wir verbringen gemeinsam Ihren Nachmittag gleich mit Gitte Henning. Und jetzt über uns die Sonne. Ist sie auch. Vincent Groß.

Lampenfieber. Hier ist Schlagerradio. Hör auf dein Herz an diesem wirklich heißen Sommertag hier bei uns in Berlin und Brandenburg. Geht's auch heiß weiter mit einer heißen Frau, Vanessa Mai. Das ist Rohdiamant hier im neuen Musikmix.

Ich finde, der Song bringt so ein bisschen Entspanntheit rein, hier an diesem Dienstagnachmittag, wo es schon schön sonnig draußen ist. Hier ist Schlagerradio Hör auf dein Herz mit Udo Jürgens und Mitten im Leben. Ich habe Ihnen ja schon öfter von meiner Flugangst erzählt. Ich bin wahrscheinlich nicht die Einzige unter uns. Aber für mich ist das immer so, es gibt mir ein besseres Gefühl, wenn ich ins Cockpit gehe. Wirklich, bei jedem Flug frage ich die Stewardess, hey, darf ich mich mal mit dem Piloten unterhalten? Gibt mir einfach irgendwie ein besseres Gefühl beim Fliegen. Aber wenn man sich dann hinsetzt, dann hat man gerade, wenn man nach Mallorca fliegt, auch mal den ein oder anderen Betrunkenen neben sich. Und Ryanair, haben Sie vielleicht mitbekommen, möchte jetzt da so ein bisschen durchgreifen und fordert jetzt maximal 2 alkoholische Getränke pro Person am Flughafen. Der Hintergrund ist natürlich, immer mehr betrunkene Passagiere sorgen da wirklich für Stress. Es wird aggressiv und sogar Flugumleitungen, nur weil Menschen sich da nicht benehmen können. Ich finde die Frage eigentlich mal spannend. Gehört ein Drink am Flughafen nicht einfach auch zum Urlaub dazu oder sollte man da wirklich strenger werden? Ich will es von Ihnen wissen. WhatsApps rein an die 08000 79 89 99. Jetzt der blaue Planet, das ist Karat.

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6: Schlagerradio-Tipp. Gerade wenn die Sonne tief steht, können sie echte Lebensretter sein. Die Jalousien. Kerzenwachs kann bei Ihnen gleich in zweifacher Weise behilflich sein. Zum einen rutscht der Gurt besser, wenn er regelmäßig mit Wachs eingerieben wird. Zum anderen setzt sich Staub nicht so leicht darauf ab.
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8: Ich bin Sebastian Scharter. In Berlin-Baumschulenweg haben 2 Unbekannte einen Pizzaladen überfallen. Die Täter waren laut Polizei mit Macheten bewaffnet und maskiert. Sie bedrohten einen 31-jährigen Mitarbeiter und verlangten Bargeld. Danach flohen sie mit der Beute. In Brandenburg ist die Waldbrandgefahr weiter gestiegen. Fast überall gilt jetzt die zweithöchste Gefahrenstufe 4. Nur in der Prignitz und Ostprignitz-Ruppin ist die Gefahr noch mittel. Eine Entspannung ist laut Landesumweltministerium nicht in Sicht. Gestern brannte ein Wald bei Großköris. Die Feuerwehr löschte das Feuer aber schnell.
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8: Mehrere Schulen im Barnim haben Handyverbote deutlich verschärft. Wie die Märkische Oder-Zeitung berichtet, sollen die Verbote wieder mehr Gespräche unter Schülern fördern. Bei Verstößen werden Handys eingesammelt, Eltern informiert oder weitere Ordnungsmaßnahmen verhängt.
9: Und jetzt kompetent und zuverlässig das Wetter für Berlin und Brandenburg. Es ist heute richtig schön hier bei uns mit viel Sonne. Sehr warm, 28 bis sogar 32 Grad.
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9: Auf der B2 staut es sich Berliner Allee bis hin zur Dorfstraße zwischen der Feldmannstraße und Wartenberger Weg 19 Minuten mehr. Reichpietschufer hier bis Mehringdamm, auch hier Stau zwischen Schöneberger Straße und der Gneisenaustraße 14 Minuten mehr. Stralauer Allee bis am Treptower Park staut es sich 14 Minuten hier, aktuell Zeitverlust. A10 westlicher Berliner Ring zwischen Potsdam Nord und Vöben 18 Minuten Stau. Und wir haben noch Stau auf der A2 zwischen Wollin und Ziesa 45 Minuten mehr. Wenn Sie was gesehen haben, Staus oder auch Blitzer, gerne melden. 08000 79 89 99. Kommen Sie gut an.
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0: Es geht ihr wieder den Umständen entsprechend besser nach der Trennung von Erik Philippi. Michelle zusammen mit Matze Reim, andere Ex, nicht verdient. Hier ist Schlagerradio, hör auf dein Herz.
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0: Sommertag, genießen Sie ihn. Hier ist Schlagerradio, hör auf dein Herz. Und die passende Musik haben wir auch dazu, weil Musik bringt bei warmen Temperaturen gute Laune. Gleich nach 16 Uhr Francine Jordi, Hubert K. Und wir starten mit dem Mann, der sich gerade frisch getrennt hat. Aber mit der Nummer bringt er Energie wieder rein. Erik Philippi und Schock verliebt. Gleich hier nach 4.
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8: Ich bin Sebastian Scharte. Die Karl-Marx-Allee in Berlin bekommt ein weiteres DDR-Wahrzeichen zurück. Morgen öffnet die frühere Mockermilch-Eisbar wieder mit neuen Betreibern. Zuvor wurde das Gebäude unter strengen Denkmalschutzauflagen saniert. Denkmalamtsleiter Rauhut spricht von einem wichtigen Schritt für die Bewohner vor Ort. In Brandenburg ist der Zoll mit einer Großrazzia gegen Schwarzarbeit und illegale Beschäftigung vorgegangen. Wie die Behörde mitteilte, kontrollierten rund 170 Einsatzkräfte Betriebe aus dem Gaststätten- und Beherbergungsgewerbe. Dabei wurden unter anderem etwa 30 Strafverfahren wegen illegaler Beschäftigung und Sozialleistungsmissbrauchs eingeleitet. In Deutschland hängen Bildungschancen weiter stark von der Herkunft ab. Das zeigt der aktuelle Kinderreport. Auch Wohnort und Aufenthaltsstatus spielen demnach eine große Rolle. Das Deutsche Kinderhilfswerk stellte den Bericht heute mit Bildungsministerin Prien vor. Gefordert werden darin kostenlose Bildung, mehr Fachkräfte und mehr Schulsozialarbeit. Das Kinderhilfswerk verlangt zudem schnelle Hilfe und mehr Geld für gleiche Chancen. Bei neuen israelischen Luftangriffen sind im Libanon laut Behörden 11 Menschen getötet worden.
9: Die israelische Armee hatte die Menschen im Süden des Libanons zuvor aufgefordert, ihre Dörfer zu verlassen. Israels Regierung kündigte verstärkte Angriffe auf Stellungen der Terrormiliz Hisbollah an. Premierminister Netanyahu begründete dies mit anhaltenden Drohnenangriffen auf sein Land. Seit Anfang März starben im Libanon schätzungsweise mehr als 3000 Menschen. Ulrike Klein, Redaktion.
8: In Belgien sind bei einem Zugunglück 4 Menschen gestorben. Der Unfall passierte nördlich von Brüssel. Ein Zug erfasste dabei einen Kleinbus mit 7 Kindern. 2 Kinder, eine Aufsichtsperson und der Busfahrer starben. Die Kinder waren 12 und 15 Jahre alt. 5 weitere Kinder kamen verletzt ins Krankenhaus. Laut der Staatsanwaltschaft ist ihr Zustand derzeit stabil. Der Bus war auf dem Weg zu einer Förderschule. Überwachungsvideos zeigen geschlossene Schranken und rotes Warnlicht. Der Zug fuhr etwa 120 km/h.
0: Und jetzt kompetent und zuverlässig das Wetter für Berlin und Brandenburg. Die Schlagerradio-Wetterreporter melden in Berlin mit seinem Alex um die 29 Grad. Eberswalde am Zoo, da haben wir auch 29. Frankfurt oder Oderturm und Cottbus am Rathaus mit 29. Potsdam im holländischen Viertel 29 und Brandenburg am Dom, da haben wir auch 29 Grad. Es ist richtig schönes Wetter, die Sonne scheint. Morgen am Mittwoch, der Schlagerradio-Wetter-Trend, auch da viel Sonne. Es bleibt auch trocken bei 20 bis 25 Grad maximal.
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10: Auf der B2 Stau Berliner Allee bis hin zur Dorfstraße zwischen Feldmannstraße und Wartenberger Weg 18 Minuten Zeitverlust. B1 Frankfurter Allee bis Alt-Friedrichsfelde, hier Stau zwischen der Gürtelstraße und Rosenfelder Straße. Hier stehen sie 11 Minuten länger. A10 westlicher Berliner Ring zwischen Potsdam Nord und Föhm 22 Minuten Stau. Wenn Sie was gesehen haben, Staus oder auch Blitzer, gerne durchklingeln oder eine WhatsApp rein 08079 89 99. Kommen Sie gut an.
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10: Kurz nach 4, es ist heiß, es ist warm, es ist gefühlt schon Sommer. Trinken Sie zwischendurch mal ein bisschen was. Jetzt Eric Philippi, das ist schockverliebt.

Sternenhimmel. Der Song bringt gute Laune rein. Hubert K., hier ist Schlagerradio. Hör auf dein Herz. Einen schönen Feierabend hier bei uns in Berlin und Brandenburg. Genießen Sie die Sonne, genießen Sie das Wetter. Trinken bitte nicht zwischendurch vergessen. Jetzt Franzine Jordi.

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0: Udo Lindenberg und Horizont. Hier ist Schlagerradio. Hör auf dein Herz an diesem schönen Dienstag. Es ist der 26. Mai. Morgen hat nämlich eine ganz enge Freundin von mir Geburtstag. Und ich bin so vergesslich, was Geburtstage angeht. Schon die ganzen Tage gucke ich immer wieder rauf. Hey, ist heute der 27. Nein, ist noch nicht. Ich bin da so ein bisschen vergesslich. Aber in einer Sache bin ich richtig gut geworden, nämlich im Kochen. Geht Ihnen das auch so, dass es immer so Dinge im Kühlschrank gibt, die immer da sind? Bei mir ist es zum Beispiel wirklich Eier. Ich habe immer Eier im Haus. Ohne geht irgendwie gar nicht. Die müssen irgendwie immer da sein. Damit kann man so viel machen. Tim Melzer, der hat auch mal erzählt, was bei ihm immer im Kühlschrank ist. Unser Promi-Koch.
1: Immer Parmesankäse, ich habe immer Butter und ich habe auch eigentlich immer Speck im Kühlschrank.
0: Ist das bei Ihnen auch so, dass Sie immer bestimmte Lebensmittel im Kühlschrank haben, wie Eier oder Milch? Welche sind es denn bei Ihnen? WhatsApps rein an die 08079 89 99. Jetzt Linda Hesse.
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15: Ich bin Sebastian Schade. In Berlin leben viele Menschen allein. Laut dem Amt für Statistik ist der Ein-Personen-Haushalt die häufigste Wohnform. Etwa die Hälfte der Berliner lebt alleine. Besonders hoch ist der Anteil in Friedrichshain-Kreuzberg und Neukölln. Dabei ist fast jede dritte alleinlebende Person in Berlin älter als 65 Jahre. Ein Lottospieler aus Potsdam hat rund 2 Millionen Euro gewonnen. Wie die Brandenburger Lotto GmbH mitteilte, brachte den Gewinn ein Spielschein mit 6 Richtigen bei der Samstagsziehung. Außerdem gewann eine Frau aus Brandenburg an der Havel beim Euro-Jackpot rund 250.000 Euro.
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15: In Berlin-Zehlendorf hat ein Mann einen anderen Mann homophob beleidigt und mit einer Waffe bedroht. Laut der Polizei richtete der 45-Jährige eine Schreckschusswaffe auf den 41-Jährigen. Er schoss aber nicht. Die Beamten fanden die Waffe im Rucksack des Tatverdächtigen. Er kam mit rund 3,3 Promille in Gewahrsam.
16: Und jetzt kompetent und zuverlässig das Wetter für Berlin und Brandenburg. Es ist heute richtig schön hier bei uns mit viel Sonne. Sehr warm, 28 bis sogar 32 Grad.
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16: Auf der B2 Stau Berliner Allee bis hin zur Dorfstraße zwischen Feldmannstraße und Wartenberger Weg 18 Minuten Zeitverlust. B1 Frankfurter Allee bis Alt-Friedrichsfelde, hier Stau zwischen der Gürtelstraße und Rosenfelder Straße. Hier stehen sie 11 Minuten länger. A10 westlicher Berliner Ring zwischen Potsdam Nord und Föhm 22 Minuten Stau. Wenn Sie was gesehen haben, Staus oder auch Blitzer, gerne durchklingeln oder eine WhatsApp rein 08079. Kommen Sie gut an.
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0: Der Song bringt doch gute Laune rein, haben wir sowieso, weil das Wetter einfach genial ist. Hier ist Schlagerradio, hör auf dein Herz mit Christian Leis. Einen schönen Dienstagnachmittag wünsche ich
1: Ihnen. Jetzt Berts Kaffeesatz.
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Ich mag den Song sehr. Anna-Maria Zimmermann, 100.000 leuchtende Sterne. Hier ist Schlagerradio, hör auf dein Herz. In Berlin, da laufen ja jetzt die Vorbereitungen auf den langen Tag der Stadtnatur. Viele Parks und Naturflächen bieten jetzt in den nächsten Tagen Führungen, Nachtwanderungen und Outdoor-Aktionen mitten in der Hauptstadt an. Finde ich so ein geiler Kontrast, ne? So Partyszene, alles bunt hier bei uns in Berlin und dann aber wieder ganz viel Natur. Das klingt einfach nach Freiheit und die bekommen Sie jetzt von uns, Marius Müller-Westernhagen.

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0: Es ist kurz vor 5, hier ist Schlagerradio, hör auf dein Herz. Ich hoffe, es geht Ihnen gut an diesem heißen Sommertag. Ich weiß, für einige ist es ein Kampf, für andere ist es richtig geil, für mich ist es so ein Mittelding. Ich finde ja warme Temperaturen schön, aber es ist halt auch manchmal ein bisschen zu heiß. Ne? Also das Trinken bitte nicht vergessen und natürlich auch an unsere lieben Tiere, Haustiere, die brauchen natürlich auch ganz viel Wasser mal zwischendurch. Gleich nach 5 starten wir rein mit Nino D'Angelo und mit Sarah Lombardi, eine echte Sommernummer. Ti amor, mi amor. Gleich hier nach 5.
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12: Ich bin Sebastian Scharte. Die Karl-Marx-Allee in Berlin bekommt ein weiteres DDR-Wahrzeichen zurück. Morgen öffnet die frühere Mockermilch-Eisbar wieder mit neuen Betreibern. Zuvor wurde das Gebäude unter strengen Denkmalschutzauflagen saniert. Denkmalamtsleiter Rauhut spricht von einem wichtigen Schritt für die Bewohner vor Ort. In Brandenburg ist der Zoll mit einer Großrazzia gegen Schwarzarbeit und illegale Beschäftigung vorgegangen. Wie die Behörde mitteilte, kontrollierten rund 170 Einsatzkräfte Betriebe aus dem Gaststätten- und Beherbergungsgewerbe. Dabei wurden unter anderem etwa 30 Strafverfahren wegen illegaler Beschäftigung und Sozialleistungsmissbrauchs eingeleitet. In Deutschland hängen Bildungschancen weiter stark von der Herkunft ab. Das zeigt der aktuelle Kinderreport. Auch Wohnort und Aufenthaltsstatus spielen demnach eine große Rolle. Das Deutsche Kinderhilfswerk stellte den Bericht heute mit Bildungsministerin Prien vor. Gefordert werden darin kostenlose Bildung, mehr Fachkräfte und mehr Schulsozialarbeit. Das Kinderhilfswerk verlangt zudem schnelle Hilfe und mehr Geld für gleiche Chancen. Bei neuen israelischen Luftangriffen sind im Libanon laut Behörden 11 Menschen getötet worden.
13: Die israelische Armee hatte die Menschen im Süden des Libanons zuvor aufgefordert, ihre Dörfer zu verlassen. Israels Regierung kündigte verstärkte Angriffe auf Stellungen der Terrormiliz Hisbollah an. Premierminister Netanyahu begründete dies mit anhaltenden Drohnenangriffen auf sein Land. Seit Anfang März starben im Libanon schätzungsweise mehr als 3000 Menschen. Ulrike Klein, Redaktion.
12: In Belgien sind bei einem Zugunglück 4 Menschen gestorben. Der Unfall passierte nördlich von Brüssel. Ein Zug erfasste dabei einen Kleinbus mit 7 Kindern. 2 Kinder, eine Aufsichtsperson und der Busfahrer starben. Die Kinder waren 12 und 15 Jahre alt. 5 weitere Kinder kamen verletzt ins Krankenhaus. Laut der Staatsanwaltschaft ist ihr Zustand derzeit stabil. Der Bus war auf dem Weg zu einer Förderschule. Überwachungsvideos zeigen geschlossene Schranken und rotes Warnlicht. Der Zug fuhr etwa 120 km/h.
0: Und jetzt kompetent und zuverlässig das Wetter für Berlin und Brandenburg. Die Schlager-Radio-Wetterreporter melden in Berlin mit seinem Alex um die 29 Grad. Eberswalder am Zoo, da haben wir auch 29. Frankfurt oder Oderturm und Cottbus am Rathaus mit 29. Potsdam im holländischen Viertel 29 und Brandenburg am Dom, da haben wir auch 29 Grad. Es ist richtig schönes Wetter, die Sonne scheint. Morgen am Mittwoch, der Schlager-Radio-Wetter-Trend, auch da viel Sonne. Es bleibt auch trocken bei 20 bis 25 Grad maximal.
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0: Es staut sich auf der AWUS hier 15 Minuten aktuell Zeitverlust. A114 Autobahnzubringer Prenzlau zwischen Prenzlauer Promenade und Bucherstraße hier 10 Minuten Zeitverlust. B1 Frankfurter Allee bis Alt-Friedrichsfelde zwischen der Gürtelstraße und Rosenfelder Straße hier aktuell 10 Minuten Stau. A10 westlicher Berliner Ring zwischen Potsdam Nord und Vöben 18 Minuten Zeitverlust. Und A2 zwischen Wollin und Ziesa 53 Minuten Stau. Wenn Sie was gesehen haben, Staus, Blitzer, gerne melden 08 79 89 99. Kommen Sie gut an.
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0: Kurz nach 5, Ihnen einen schönen Feierabend gleich. Jenseits von Eden, echter Klassiker Nino D'Angelo und jetzt Sarah Lombardi.

Klassiker von Nino D'Angelo, Jenseits von Eden. Hier ist Schlagerradio, hör auf dein Herz. Es ist der 26. Mai, schönen Feierabend hier bei uns in Berlin und Brandenburg. Und bitte das Trinken bei den warmen Temperaturen jetzt am Nachmittag nicht vergessen. Jetzt ein echtes Pärchen hier, Laura und Marc. Ach was, ich wag das. Ach was?

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1: Er hält sich schon so lange in der Musikszene und immer wieder bringt er frischen Wind rein. Ich mag ihn. Vincent Weiß, hier ist Schlagerradio, hör auf dein Herz mit Musik sein. Und Vincent geht ja jetzt auch bald auf Tour, postet bei Instagram ein Video, wo er auf einem Gelände hängt. Unter ihm seine Fans und er singt und hat einfach nur Spaß.

Was das für ein schönes Gefühl für einen Künstler sein muss, wenn man einfach die Texte mitsingen kann. Er geht auf Tour, in Nürnberg ist er, in Schwerin ist er und auch in vielen anderen Städten. Schauen Sie mal bei Instagram vorbei, da stehen seine ganzen Tourdaten. In 5 Wochen geht es da bei Vincent Weiss los. Jetzt Stefan Wackershausen, das erste

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13: Ich bin Sebastian Schade. In Berlin leben viele Menschen allein. Laut dem Amt für Statistik ist der Ein-Personen-Haushalt die häufigste Wohnform. Etwa die Hälfte der Berliner lebt alleine. Besonders hoch ist der Anteil in Friedrichshain-Kreuzberg und Neukölln. Dabei ist fast jede dritte alleinlebende Person in Berlin älter als 65 Jahre. Ein Lottospieler aus Potsdam hat rund 2 Millionen € gewonnen. Wie die Brandenburger Lotto GmbH mitteilte, brachte den Gewinn ein Spielschein mit 6 Richtigen bei der Samstagsziehung. Außerdem gewann eine Frau aus Brandenburg an der Havel beim Euro-Jackpot rund 250.000 €.
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13: In Berlin-Zehlendorf hat ein Mann einen anderen Mann homophob beleidigt und mit einer Waffe bedroht. Laut der Polizei richtete der 45-Jährige eine Schreckschusswaffe auf den 41-Jährigen. Er schoss aber nicht. Die Beamten fanden die Waffe im Rucksack des Tatverdächtigen. Er kam mit rund 3,3 Promille in Gewahrsam.
14: Und jetzt kompetent und zuverlässig das Wetter für Berlin und Brandenburg. Es ist heute richtig schön hier bei uns mit viel Sonne. Sehr warm, 28 bis sogar 32 Grad.
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14: Er staut sich auf der AWUS hier, 15 Minuten aktuell Zeitverlust. A114 Autobahnzubringer Prenzlau zwischen Prenzlauer Promenade und Bucherstraße hier 10 Minuten Zeitverlust. B1 Frankfurter Allee bis Alt-Friedrichsfelde zwischen der Gürtelstraße und Rosenfelder Straße hier aktuell 10 Minuten Stau. A10 westlicher Berliner Ring zwischen Potsdam Nord und Vöben 18 Minuten Zeitverlust. Und A2 zwischen Wollin und Ziesa 53 Minuten Stau. Wenn Sie was gesehen haben, Staus, Blitzer, gerne melden 08000 79 89 99. Kommen Sie gut an.
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Atemlos durch die Nacht, Helene Fischer. Immer wieder ein schöner Song, wenn wir ihn hören, dann hat man irgendwie gleich gute Laune. Und gerade auch, wenn die Sonne scheint, ne, dann ist sowieso alles geil. Aber ganz ehrlich, ich weiß nicht, wie es Ihnen geht, aber es ist schon ganz schön warm. Ne? Ich meine, wir haben Ende Mai und draußen fühlt es sich so an wie Hochsommer auf Malle. Und das irgendwie ja noch im Frühling. Ne? Teilweise heute schon so über 30 Grad gemessen. Und das ist für Mai wirklich außergewöhnlich. Meteorologen, die sprechen jetzt sogar von der frühen Hitzewelle in einigen Regionen sogar bis zu 35 Grad. Also bitte gut auf sich aufpassen. Ich habe gerade schon von einer Freundin gehört, die hat einen Sonnenstich bekommen. Da ging es dann ganz schlecht. Also bitte das Trinken und Flüssigkeit nicht vergessen. Man unterschätzt das teilweise wirklich sehr. Aber da bitte Obacht bei den warmen Temperaturen. Auch wenn Sie irgendwen draußen sehen, der irgendwie sich ja so ein bisschen unwohl fühlt oder so wegen den Temperaturen auch, oder unsere Tiere, gerne mal ein bisschen Wasser vorbeibringen. Das kann immer gut helfen. Jetzt Udo Jürgens, Paris. Einfach nur so zum

0: kurz vor sechs. Guten Appetit zur Abendbrotzeit. Hier ist Schlagerradio. Hör auf dein Herz. Gleich nach 18 Uhr hören wir Malte Kelly. Ein Kuss in Paris. Und wir starten mit einer echten Sommernummer, die ja auch zum heutigen Wetter passt. Giovanni Zarella und Pietro Lombardi. Gleich hier nach sechs.
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9: Gut gemachte Guacamole aus einer Avocado kann sehr lecker sein und ein richtiges Urlaubsgefühl vermitteln. Leider muss sie schnell gegessen werden, da sie sonst braun wird. Legen Sie den Avocadokern in die Guacamole, dann wird sie nicht braun und er dient als Deko-Element.
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10: Ich bin Sebastian Schade. Die Berliner Energie- und Wärme GmbH hält am Kohleausstieg bis 2030 fest. Bis dahin plant das Unternehmen Investitionen von rund 3,5 Milliarden Euro. Allein im vergangenen Jahr investierte die BEW rund 420 Millionen. Ein Schwerpunkt liegt auf dem Weg zur Klimaneutralität. Wirtschaftssenatorin Giffey nennt die Wärmewende wirtschaftlich tragfähig. Nach einer Anzeige von Schauspielerin Colleen Fernandez ermittelt die Staatsanwaltschaft Potsdam nun gegen Ex-Mann Christian Ulmen. Die Vorfälle sollen sich 2022 und 2023 in Spanien ereignet haben. Das frühere Paar lebte vor dem Umzug nach Mallorca in Potsdam. Fernandez wirft Ulmen unter anderem digitale Gewalt mit Fake-Profilen vor. Bundesbildungsministerin Prien hat sich konkrete Ziele für eine Verbesserung des deutschen Schulwesens gesetzt. Die CDU-Politikerin sagte, die Zahl der Schulabbrecher und der Grundschüler mit schlechten Mathematikkenntnissen solle halbiert werden. Anlass ist der neue Kinderreport der Deutschen Kinderhilfe. Darin werden mehr Investitionen und einheitliche Standards gefordert. Prien erklärte, die Ziele seien erreichbar, wenn die vorhandenen Mittel gezielt eingesetzt würden. Die Ministerin will dafür die Ressourcen stärker auf Bildungserfolg und Chancengleichheit konzentrieren. Deutschland hat den russischen Botschafter wegen neuer Drohungen aus Moskau einbestellt.
11: Wie das Auswärtige Amt mitteilte, reagiert die Bundesregierung damit auf Angriffe und Drohungen gegen Einrichtungen in Kiew. Betroffen waren nach deutschen Angaben unter anderem Krankenhäuser, Schulen und Fernsehstudios. Die Bundesregierung erklärte, Deutschland lasse sich durch die russischen Drohungen nicht einschüchtern und werde die Ukraine weiter unterstützen. Auch die Niederlande bestellten den russischen Botschafter in Den Haag ein. Ulrike Klein, Redaktion.
10: Hessen hat eine Partnerschaft mit der ukrainischen Hauptstadtregion Kiew geschlossen. Wie das Europaministerium mitteilte, wurde die Vereinbarung bei einem Besuch von Europaminister Pence in der Ukraine unterzeichnet. Geplant sind Kooperationen beim Wiederaufbau, in der Wirtschaft und beim Austausch von Erfahrungen. Die Region Kiew zählt rund 1,8 Millionen Einwohner. Sie gilt als eine der wirtschaftsstärksten Regionen der Ukraine. In Hessen leben derzeit nach Angaben des Landes rund 100.000 Ukrainer.
0: Und jetzt kompetent und zuverlässig das Wetter für Berlin und Brandenburg. Die Schlager-Radio-Wetterreporter melden in Berlin Mitte am Alex um die 29 Grad. Eberswalde am Zoo, da haben wir auch 29. Frankfurt oder Moderturm und Cottbus am Rathaus mit 29. Potsdam im holländischen Viertel 29 und Brandenburg am Dom. Da haben wir auch 29 Grad. Es ist richtig schönes Wetter, die Sonne scheint. Morgen am Mittwoch, der Schlager-Radio-Wetter-Trend. Auch da viel Sonne, es bleibt auch trocken bei 20 bis 25 Grad maximal.
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0: Kurz nach sechs, schönen Feierabend wünsche ich Ihnen gleich Maite Kelly. Ein Kuss in Paris und jetzt eine echte Sommernummer bei den warmen Temperaturen. Tschüss.

Ist das eine schöne Nummer von Malte Kelly. Ein Kuss in Paris und ein Kuss hier bei uns am Brandenburger Tor in Berlin wäre auch ganz schön, ne? Auch sehr romantisch. Einen schönen Abend, hier ist Schlagerradio, hör auf dein Herz. Jetzt mit Wolfgang Petri und Augen zu und durch.

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0: Der neue Musikmix und wach geküsst, das ist wolkenfrei. Hier ist Schlagerradio, hör auf dein Herz, Ihnen einen schönen ruhigen Abend und genießen Sie noch so die Abendsonne. Wir machen eine Zeitreise ins Jahr 1975.
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2: Tony Holiday knüpft sich den Hit von Raffaella Cara vor. Ja, bei Tony Holiday hieß es dagegen, tanze Samba mit mir und belegte damit Platz 1 in der Jubiläumsausgabe der ZDF-Hitparade mit Dieter Thomas Heck.
3: Von 3 auf den ersten Platz der Spitzenreiter bei der 100.

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1: Mary Rose, unser Kulthit, jetzt hier um 7:15.

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14: Ich bin Sebastian Schade. In Brandenburg fordert die BSW-Landtagsfraktion eine Lösung im Streit um mögliche Gebühren für Rettungsfahrten. Der Abgeordnete Kutsche sagte, Gesundheit und Rettungseinsätze dürften keine Frage des Geldes sein. In mehreren Landkreisen wird weiter über die Finanzierung gestritten. In Cottbus sind Gebührenbescheide bereits ausgeschlossen. Im Fall des getöteten Berliner Geschäftsmanns Ismet K. hat es offenbar eine erste Festnahme gegeben. Nach Informationen der BZ sitzt ein 40 Jahre alter Verdächtiger bereits seit Mitte Mai in Untersuchungshaft. Der 51-jährige Ismet K. war im April in Berlin entführt worden. Seine Leiche wurde später nähe Potsdam gefunden. In Beeskow haben Spezialeinsatzkräfte einen bewaffneten Mann nach stundenlangem Einsatz festgenommen. Wie die Polizei mitteilte, soll der 22-Jährige zuvor Menschen mit einem Messer bedroht haben. Der Mann wurde später in ein Krankenhaus gebracht. Verletzt wurde bei dem Einsatz niemand. Nach Schüssen vor einem Lokal in Berlin-Lübars ermittelt nun die Polizei. Wie die Beamten mitteilten, waren zuvor zwei Personengruppen an der Quickborner Straße in Streit geraten. Verletzt wurde nach bisherigen Erkenntnissen niemand. Die mutmaßlich Beteiligten flohen vom Tatort.
15: Und jetzt kompetent und zuverlässig das Wetter für Berlin und Brandenburg. Es ist heute richtig schön hier bei uns mit viel Sonne. Sehr warm, 28 bis sogar 32 Grad.
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15: Es staut sich A114 Prenzlauer Promenade hier bis hin zur Bucherstraße. Eine Viertelstunde momentan Zeitverlust. Seestraße zwischen Amrumer Straße und der Reinickendorfer Straße hier 9 Minuten Zeitverlust. A2 zwischen Wollin und Cisa immer noch Stau nach dem Unfall. 55 Minuten dauert es aktuell mehr. Außerdem A11 zwischen Wandlitz und Bernau Süd 11 Minuten Stau. Wenn Sie was gesehen haben, Staus oder auch Blitzer, gerne melden 08079 89 99. Kommen Sie gut an.
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1: Dass dieser Mann auch mal in der Ballermann-Szene gehört wird, aktuell ja auch ein Song mit Mia Julia draußen. Matze Reim hier bei uns, 8 Milliarden Träume. Hier ist Schlagerradio, hör auf dein Herz. Ich habe sie ja heute gefragt, gibt's so Dinge, die immer bei Ihnen im Kühlschrank sein müssen? Also wenn Sie jetzt zum Beispiel mal, keine Ahnung, eine Woche nicht einkaufen waren. Aber eine bestimmte Sache, die ist immer im Kühlschrank. Tim Melzer hat schon erzählt, bei ihm ist es Parmesankäse. Bei mir sind es tatsächlich Eier. Ich habe ganz oft Eier. Gut, ich muss zugeben, meine Eltern geben mir auch ganz oft schöne, leckere, frische Hühnereier mit. Aber man kann mit Eiern, finde ich, so viele geile Sachen zaubern. Wie ist es denn bei Ihnen? 08079 89 99. Sie haben fleißig WhatsApps geschickt, zum Beispiel die hier von Thomas. Er hat immer eine Milch. Und wenn das nicht nur eine ist, sogar schon zwei oder drei, weil er jeden Morgen damit seinen Kaffee trinkt. Oder auch hier Annabelle schreibt, sie hat immer in ihrem Kühlschrank Butter. Weil mit Butter, da brät sie alles, da schmiert sie auf ihr Brot drauf. Es sind so Dinge, ne? Wie ist es bei Ihnen? Was ist immer im Kühlschrank vorhanden? Ich will's wissen. WhatsApps rein 08079 89 99.

Thomas Anders und Sternenregen, hier ist Schlagerradio, hör auf dein Herz. Schöne Nachrichten hier bei uns aus Berlin und Brandenburg. In Potsdam, da fährt jetzt wieder das Wassertaxi. Perfekt mal für kleine Frühlingsausflüge übers Wasser. Und auch in Berlin, da startet aktuell wieder der lange Tag der Stadtnatur mit vielen Aktionen draußen. Jetzt Sabrina Berger. Hey, was geht ab?

0: Kurz vor sieben haben wir es. Guten Abend. Hier ist Schlagerradio. Hör auf dein Herz. Ich hoffe, Sie genießen die schöne Abendsonne und dazu gute Musik. Die bekommen Sie bei uns gleich nach sieben. Bernhard Brink und wir hören Eloy de Jong zusammen mit Beatrice Egli.
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12: Ich bin Sebastian Schade. Die Berliner Energie- und Wärme GmbH hält am Kohleausstieg bis 2030 fest. Bis dahin plant das Unternehmen Investitionen von rund 3,5 Milliarden Euro. Allein im vergangenen Jahr investierte die BEW rund 420 Millionen. Ein Schwerpunkt liegt auf dem Weg zur Klimaneutralität. Wirtschaftssenatorin Giffey nennt die Wärmewende wirtschaftlich tragfähig. Nach einer Anzeige von Schauspielerin Colleen Fernandez ermittelt die Staatsanwaltschaft Potsdam nun gegen Ex-Mann Christian Ulmen. Die Vorfälle sollen sich 2022 und 2023 in Spanien ereignet haben. Das frühere Paar lebte vor dem Umzug nach Mallorca in Potsdam. Fernandez wirft Ulmen unter anderem digitale Gewalt mit Fake-Profilen vor. Bundesbildungsministerin Prien hat sich konkrete Ziele für eine Verbesserung des deutschen Schulwesens gesetzt. Die CDU-Politikerin sagte, die Zahl der Schulabbrecher und der Grundschüler mit schlechten Mathematikkenntnissen solle halbiert werden. Anlass ist der neue Kinderreport der Deutschen Kinderhilfe. Darin werden mehr Investitionen und einheitliche Standards gefordert. Prien erklärte, die Ziele seien erreichbar, wenn die vorhandenen Mittel gezielt eingesetzt würden. Die Ministerin will dafür die Ressourcen stärker auf Bildungserfolg und Chancengleichheit konzentrieren. Deutschland hat den russischen Botschafter wegen neuer Drohungen aus Moskau einbestellt.
13: Wie das Auswärtige Amt mitteilte, reagiert die Bundesregierung damit auf Angriffe und Drohungen gegen Einrichtungen in Kiew. Betroffen waren nach deutschen Angaben unter anderem Krankenhäuser, Schulen und Fernsehstudios. Die Bundesregierung erklärte, Deutschland lasse sich durch die russischen Drohungen nicht einschüchtern und werde die Ukraine weiter unterstützen. Auch die Niederlande bestellten den russischen Botschafter in Den Haag ein. Ulrike Klein, Redaktion.
12: Hessen hat eine Partnerschaft mit der ukrainischen Hauptstadtregion Kiew geschlossen. Wie das Europaministerium mitteilte, wurde die Vereinbarung bei einem Besuch von Europaminister Pence in der Ukraine unterzeichnet. Geplant sind Kooperationen beim Wiederaufbau, in der Wirtschaft und beim Austausch von Erfahrungen. Die Region Kiew zählt rund 1,8 Millionen Einwohner. Sie gilt als eine der wirtschaftsstärksten Regionen der Ukraine. In Hessen leben derzeit nach Angaben des Landes rund 100.000 Ukrainer.
0: Und jetzt kompetent und zuverlässig das Wetter für Berlin und Brandenburg. Die Schlager-Radio-Wetterreporter melden in Berlin Mitte am Alex um die 29 Grad. Eberswalde am Zoo, da haben wir auch 29. Frankfurt oder im Oderturm und Cottbus am Rathaus mit 29. Potsdam im holländischen Viertel 29 und Brandenburg am Dom. Da haben wir auch 29 Grad. Es ist richtig schönes Wetter, die Sonne scheint. Morgen am Mittwoch der Schlager-Radio-Wetter-Trend. Auch da viel Sonne, es bleibt auch trocken bei 20 bis 25 Grad maximal.
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0: 10 Minuten Zeitverlust, Rudolf-Röhl-Allee bis Köpenicker Straße zwischen an der Wuhlheide und Rudolf-Röhl-Allee. Außerdem Buschkrug-Allee bis Karl-Marx-Straße zwischen der Grenzallee und der Erkstraße. Hier stehen Sie 9 Minuten länger. Wenn Sie was gesehen haben, Staus oder auch Blitzer, gerne melden, ist die 08079 89 99. Kommen Sie gut an.
1: Jenny Wendelberger.
0: Moin, ich hoffe, Sie genießen die richtig schöne Abendsonne, die warmen Temperaturen, vielleicht beim Grillerchen oder beim Abendbrot. Hier mit uns jetzt, Eloy de Jong.

Bernhard Brink und Nikita. Schönen Abend, hier ist Schlagerradio. Hör auf dein Herz, genießen Sie Ihren Abend bei uns in Berlin und Brandenburg. Zu bestem Wetter. Jetzt.

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0: Er hat die Schlagerszene geprägt wie kein anderer. Jürgen Drews, guten Abend. Hier ist Schlagerradio, hör auf dein Herz. Genießen Sie es, guten Appetit, wenn Sie vielleicht beim Abendbrotessen sind. Gibt bestimmt nur was Leichtes, weil es ja immer noch so ein bisschen warm draußen. Was ist los bei den Promis, bei den Stars? 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
3: Bei Stefan Moss ist gerade einiges los. Wir hatten schon drüber gesprochen. Seine Show Immer wieder sonntags wird abgesetzt. Und er hat den Grund für mehrere kurzfristige Terminabsagen öffentlich gemacht. Seine Partnerin Eva Luginger musste wegen einer Vorstufe von Gebärmutterhalskrebs längere Zeit in die Klinik. Aber sie wurde inzwischen operiert und die blicken gemeinsam wieder positiv nach vorne. Und es gibt noch mehr positive Nachrichten von ihm, denn er hat sich wohl mit seinen beiden jüngsten Kindern Paula und Valentin versöhnt. Und nach Jahren mit schwierigem Kontakt haben die beiden sich wohl per WhatsApp-Nachricht gemeldet, das hat er der Bild verraten. Und heute beschreibt er das Verhältnis als herzlich und eng.
2: Micky Krause ist zurück, pünktlich zur Ballermann- und Party-Saison. Und die Nummer soll anders klingen als alle anderen, hat er gesagt. Ne, muss man mal reinhören.
4: Er macht sein Ding.
2: Und dann kann ich mir durchaus vorstellen, dass alle mitsingen. Ding, ding, ding, yes, ding. Sieht aus auf dem Foto wie Meister Proper, nur mit Haaren.
3: Ja, das ist auf jeden Fall ganz lustig, das Bild.
2: Ja, auf alle Fälle. Also wir freuen uns auf die Partysaison und wie Sie Micky Krause live erleben können. Hautnah mit Schlagerradio, das verraten wir Ihnen am Freitag.
3: Ja, und Schlager trifft auf Punkrock und ganz Deutschland fragt sich, wie klingt das denn bitte? Schlager-Ikone Vicky Leandros hat gemeinsam mit die Toten Hosen ihren Kulthit Ich liebe das Leben neu aufgenommen. Und das ungewöhnliche Duett erscheint auf dem Abschiedsalbum der Band rund um Frontman Campino. Und die Hosen sprechen von einem denkwürdigen Tag im Studio. Ja, und Vicky Leandros war nach eigener Aussage sofort begeistert. Und ab Freitag gibt's den Song offiziell zu hören.
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1: Ich bin Sebastian Schade. In Brandenburg fordert die BSW-Landtagsfraktion eine Lösung im Streit um mögliche Gebühren für Rettungsfahrten. Der Abgeordnete Kutsche sagte, Gesundheit und Rettungseinsätze dürften keine Frage des Geldes sein. In mehreren Landkreisen wird weiter über die Finanzierung gestritten. In Cottbus sind Gebührenbescheide bereits ausgeschlossen. Im Fall des getöteten Berliner Geschäftsmanns Ismet K. hat es offenbar eine erste Festnahme gegeben. Nach Informationen der BZ sitzt ein 40 Jahre alter Verdächtiger bereits seit Mitte Mai in Untersuchungshaft. Der 51-jährige Ismet K. war im April in Berlin entführt worden. Seine Leiche wurde später nähe Potsdam gefunden. In Beeskow haben Spezialeinsatzkräfte einen bewaffneten Mann nach stundenlangem Einsatz festgenommen. Wie die Polizei mitteilte, soll der 22-Jährige zuvor Menschen mit einem Messer bedroht haben. Der Mann wurde später in ein Krankenhaus gebracht. Verletzt wurde bei dem Einsatz niemand. Nach Schüssen vor einem Lokal in Berlin-Lübars ermittelt nun die Polizei. Wie die Beamten mitteilten, waren zuvor zwei Personengruppen an der Quickborner Straße in Streit geraten. Verletzt wurde nach bisherigen Erkenntnissen niemand. Die mutmaßlich Beteiligten flohen vom Tatort.
2: Und jetzt kompetent und zuverlässig das Wetter für Berlin und Brandenburg. Es ist heute richtig schön hier bei uns mit viel Sonne. Sehr warm, 28 bis sogar 32 Grad.
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2: 10 Minuten Zeitverlust, Rudolf-Röhl-Allee bis Köpenicker Straße zwischen an der Wuhlheide und Rudolf-Röhl-Allee. Außerdem Buschkrug-Allee bis Karl-Marx-Straße zwischen der Grenzallee und der Erkstraße. Hier stehen Sie 9 Minuten länger. Wenn Sie was gesehen haben, Staus oder auch Blitzer, gerne melden es die 08079 89 99. Kommen Sie gut an.
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Weihnachtssong von DJ Herzbeat und Marianne Rosenberg. Ein schöner Remix. Herz aus Glas. Hier ist Schlagerradio. Hör auf dein Herz. Gleich unsere Hitparade. Wer ist an der Nummer 1 dran mit meinem lieben Kollegen Frank Schlager ab 20 Uhr? Und vorher darf man eine Party machen und so ein bisschen uns schon auf die WM 2026 vorbereiten. Denn ich glaube, der Song wird bestimmt das ein oder andere Mal gespielt bei Ihnen auf der Dorfparty oder zu Hause nachher beim großen Leinwandschauen. Peter Schilling und Major Tom. Einen schönen Abend Ihnen.

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5: Ich bin Sebastian Scharte. Die Bundesregierung hat den russischen Botschafter einbestellt und Russland scharf vor weiteren Drohungen gegen die Ukraine gewarnt. Das Auswärtige Amt erklärte, Deutschland lasse sich nicht einschüchtern und werde die Ukraine weiter kraftvoll unterstützen. Zuvor hatte Russland systematische Angriffe auf Einrichtungen der Rüstungsindustrie und Entscheidungszentren in Kiew angekündigt. Moskau forderte außerdem ausländische Diplomaten und andere Bürger auf, die ukrainische Hauptstadt zu verlassen. Der Chef des russischen Parlaments, Volodin, drohte zudem mit dem Einsatz von Massenvernichtungswaffen bei Angriffen auf russische Zivilisten. Die USA, Indien, Australien und Japan haben ihre Zusammenarbeit im Indopazifik weiter ausgebaut.
6: Beim Treffen des sogenannten Quad-Bündnisses betonten die vier Staaten ihre Vision eines freien und offenen Indopazifiks. US-Außenminister Rubio kündigte eine stärkere Überwachung der Aktivitäten auf dem Meer in der Region an. Außerdem soll der Austausch von Daten zur kommerziellen Schifffahrt künftig nahezu in Echtzeit erfolgen. Nach Angaben Rubios planen die vier Staaten zudem erstmals ein gemeinsames Infrastrukturprojekt für Häfen in der Region. Timo Wiesner, Redaktion.
5: EU-Bürger sollen künftig einfacher an Kommunalwahlen in anderen Mitgliedstaaten teilnehmen können. Die EU-Staaten beschlossen heute neue Regeln für Informationen über Wahlrechte und Registrierungsverfahren. Betroffene Bürger sollen künftig aktiv über ihre Rechte und notwendige Anmeldungen informiert werden. Die Informationen sollen dabei auch in mehreren in der Europäischen Union weit verbreiteten Sprachen angeboten werden. In Laos in Südostasien sind seit einer Woche 7 Menschen nach einer Sturzflut in einer Höhle eingeschlossen. Nach Angaben der lokalen Behörden waren die Männer dort am 19. Mai auf der Suche nach Gold unterwegs. Heftige Regenfälle überfluteten anschließend das Höhlensystem. Seitdem ist der Kontakt zu den Männern abgebrochen. Rettungskräfte konnten bislang nicht zu ihnen vordringen, weil die Gänge sehr schmal sind und weiter Wasser eindringt. Außerdem erschweren Sauerstoffmangel und die komplizierte Lage den Rettungseinsatz in der Höhle zusätzlich. Jetzt kompetent und zuverlässig das Wetter bei uns in Berlin-Brandenburg. Später in der Nacht gibt es heute ein paar Wolken, es bleibt aber trocken. Die Werte gehen runter auf 15 bis 11 Grad. Und morgen gibt es wieder neben einigen Wolken viel Sonnenschein, es bleibt trocken. Es wird aber kühler bei Höchstwerten zwischen 20 bis 25 Grad. Und der Schlagerradio-Wettertrend: am Donnerstag ist es heiter bis wolkig und trocken bei maximal 23 Grad.
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7: Hallo, dann wollen wir mal. Ich hoffe, Sie sind startklar. 4 Stunden Deutschlands längste Schlager-Hitparade. Jeden Samstag Nachmittag, Wiederholung am Sonntagmorgen und Dienstagabend. Letztes Mal Ihr Platz Nummer 1, Joey Heindle.

0: schwer zu erklären, mal sehen, ob es Joe Heindle wieder ganz nach oben geschafft hat. Vielen Dank fürs Mitabstimmen auf schlagerradio.de. 5 Neuzugänge haben wir mit dabei und auf Platz Nummer 50 erstmal Francine Jordi mit dem Mutmacher-Song.
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0: Eloyde Jong in den Schlagerradio Top 50, Platz 48 im Radio. Und da gibt's jetzt das erste Extra. 98 wäre er dieses Wochenende geworden. Hans Blum, besser bekannt als, na, das hören wir jetzt.
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0: Henry Valentino, ja, der sang nicht nur selbst zum Beispiel zu Beginn seiner Karriere noch unter seinem echten Namen Hans Blum, sondern schrieb auch für viele andere Künstler, wie Dieter Thomasek anmoderiert bzw. vorgesungen hat in Folge 101 der ZDF-Hitparade.
2: Meine Damen und Herren, denn der Interpret, der nun zu Ihnen kommt, schrieb einen Riesenhit für Wenke Mürre, der da hieß Beiß nicht gleich in jeden Apfel. Viele Titel schrieb er für andere Interpreten, bis er dann plötzlich selber einen Evergreen entdeckte, der da hieß Ich hab dein Knie gesehen. Sie erinnern sich daran? Oder auch Charlie zeig dich mal ohne die Melone. Das ist Henry Valentino. Dazu kommt jetzt Uschi und

0: Die Schlagerradio Top 50 mit Stefanie Herzl auf Platz 47. Hör auf dein Herz. Und die 46, letztes Mal nur eingestiegen. Hier ist Leslie mit Alles deutet darauf hin.
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Leslie in den Schlagerradio Top 50, Platz 46. Alles deutet darauf hin. So, unser nächstes Extra in Nummer 1 der ZDF-Hitparade vor genau 42 Jahren. Im Mai 84. Hier ist Anni Borg. Ich will nicht wissen, wie du heißt.

0: Das sind die Schlagerradio Top 50. Das war Simone, Platz 45. Was weißt du schon von Liebe?
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0: 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Und wir sind bei Platz 44. Christine Stark, passt doch gut zum Sommer. Hier ist Barcelona.

0: Christine Stark auf Platz 44 in den Schlagerradio Top 50 mit Barcelona. Bauch leer, Kinderzimmer voll, schreibt die Silbermondsängerin. Stephanie Kloß und Bandgitarrist Thomas Stolle sind erneut Eltern geworden. Herzlichen Glückwunsch zum Nachwuchs und hier ist als Extra von Silbermond das Beste. Der Song feiert dieses Jahr 20-jähriges und das Album Laut gedacht stand vor genau 20 Jahren auf Platz 1.
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0: Mari Reim in den Schlagerradio Top 50 auf Platz 40 mit Vitamin Du. Der Eurovision Song Contest hat uns vergangenes Wochenende kein Glück gebracht. Drittletzter Platz für Sarah Engels und Fire. Aber dennoch tolle Show. Ja, um die Show geht es viel mehr. Nicht mal allein um den Song, hat die Siegerin 1982 Nicole auch vor kurzem im Ersten erklärt.
1: Wir hatten ein Orchester, ja? Mhm. Und wir haben live gespielt. Und wir hatten eine einzige Bühne. Und die war für alle gleich. Heutzutage überwiegt die Show natürlich. Ja, und das ist eigentlich, der Urgedanke ist, wir suchen das beste Lied. Aha. Nicht das beste Licht und nicht die beste Technik, sondern wir suchen dieses einzigartige Lied, was uns im Herzen berührt, uns begeistert. Aha. Wir müssten es vielleicht umnennen irgendwann in Eurovision Show Contest, das würde dem eher nahe kommen. Aber ich, wie gesagt, ich bin Freund von Live-Musik. Ah, die Bühne hat gelebt, ja? Und da war nichts aus der Dose. Das war einfach, ja.
0: Ja, nächstes Mal auf ein neues. Ja, und dieses Wochenende vor exakt 70 Jahren war der erste Grand Prix übrigens. Und wir spielen jetzt mal Grand Prix-Gewinnerin Nicole, nicht ein bisschen Frieden, sondern von vor 40 Jahren genau, lass mich nicht allein, unser Extra.

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1: Ich bin Sebastian Scharte. Die Bundesregierung hat den russischen Botschafter einbestellt und Russland scharf vor weiteren Drohungen gegen die Ukraine gewarnt. Das Auswärtige Amt erklärte, Deutschland lasse sich nicht einschüchtern und werde die Ukraine weiter kraftvoll unterstützen. Zuvor hatte Russland systematische Angriffe auf Einrichtungen der Rüstungsindustrie und Entscheidungszentren in Kiew angekündigt. Moskau forderte außerdem ausländische Diplomaten und andere Bürger auf, die ukrainische Hauptstadt zu verlassen. Der Chef des russischen Parlaments, Volodin, drohte zudem mit dem Einsatz von Massenvernichtungswaffen bei Angriffen auf russische Zivilisten. Die USA, Indien, Australien und Japan haben ihre Zusammenarbeit im Indopazifik weiter ausgebaut.
2: Beim Treffen des sogenannten Quad-Bündnisses betonten die vier Staaten ihre Vision eines freien und offenen Indopazifiks. US-Außenminister Rubio kündigte eine stärkere Überwachung der Aktivitäten auf dem Meer in der Region an. Außerdem soll der Austausch von Daten zur kommerziellen Schifffahrt künftig nahezu in Echtzeit erfolgen. Nach Angaben Rubios planen die vier Staaten zudem erstmals ein gemeinsames Infrastrukturprojekt für Häfen in der Region. Timo Wiesner, Redaktion.
1: EU-Bürger sollen künftig einfacher an Kommunalwahlen in anderen Mitgliedstaaten teilnehmen können. Die EU-Staaten beschlossen heute neue Regeln für Informationen über Wahlrechte und Registrierungsverfahren. Betroffene Bürger sollen künftig aktiv über ihre Rechte und notwendige Anmeldungen informiert werden. Die Informationen sollen dabei auch in mehreren in der Europäischen Union weit verbreiteten Sprachen angeboten werden. In Laos in Südostasien sind seit einer Woche 7 Menschen nach einer Sturzflut in einer Höhle eingeschlossen. Nach Angaben der lokalen Behörden waren die Männer dort am 19. Mai auf der Suche nach Gold unterwegs. Heftige Regenfälle überfluteten anschließend das Höhlensystem. Seitdem ist der Kontakt zu den Männern abgebrochen. Rettungskräfte konnten bislang nicht zu ihnen vordringen, weil die Gänge sehr schmal sind und weiter Wasser eindringt. Außerdem erschweren Sauerstoffmangel und die komplizierte Lage den Rettungseinsatz in der Höhle zusätzlich. Jetzt kompetent und zuverlässig das Wetter bei uns in Berlin-Brandenburg. Später in der Nacht gibt es heute ein paar Wolken, es bleibt aber trocken. Die Werte gehen runter auf 15 bis 11 Grad. Und morgen gibt es wieder neben einigen Wolken viel Sonnenschein, es bleibt trocken. Es wird aber kühler bei Höchstwerten zwischen 20 bis 25 Grad. Und der Schlagerradio-Wettertrend: am Donnerstag ist es heiter bis wolkig und trocken bei maximal 23 Grad.
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3: Hallo und willkommen zurück zur zweiten Stunde von Deutschlands längster Schlager-Parade. Jeden Samstag Nachmittag, Sonntagmorgen und Dienstagabend.
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3: Ja, letztes Mal hier Platz Nummer 1, Joey Heindle, was sie noch was wieder geschafft hat. Vielen Dank fürs Mitabstimmen auf schlagerradio.de. Jetzt sind wir erstmal bei Platz Nummer 37 und einer tollen Ballade von Johannes Oerding und Sarah Connor. Märchen aus Hollywood.

0: 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Platz 36.
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Hier Schlagerradio, hör auf dein Herz mit ihren Top 50. Frank Schöbel, Platz 36, dich hat der Himmel geschickt. 5 Neuzugänge in dieser Woche, der erste jetzt auf Platz 35, die Gruppe Wind, hat ja 3-mal mitgemacht beim Eurovision Song Contest, davon 2-mal sehr erfolgreich in den 80ern mit Für alle und Lass die Sonne in dein Herz. Ein neuer Song von Wind heißt, wenn es Sommer wird. Na bitte. 26.

0: Ja, am 1. Juni ja dann meteorologischer Sommeranfang. Hier sind die Schlagerradio Top 50 und das war Wind auf Platz 35, wenn es Sommer wird. Matthias Reim hat seine Jubiläumstournee 35 Jahre verdammt ich lieb dich gestartet, die Woche unter anderem in Dresden und Gera. Und vor allem im Sommer geht's ja dann weiter durchs Land, über 40 Shows. Und vor genau 36 Jahren, am 21. Mai 1990, ist er auf Platz 1 der Singlecharts gestiegen und hielt sich dort 16 Wochen ununterbrochen an der Spitze. Dieser Rekord für einen deutschsprachigen Song hielt fast 30 Jahre lang.
1: Ich wusste, dass dieser Song was Besonderes ist. Das spürte ich schon, als ich ihn gemacht habe. Und dieses Gefühl habe ich bei ganz, ganz wenigen Songs. Dieses, du hast hier gerade was Magisches geschaffen, was reine, was Magie ist, was nicht mehr weggeht. Das wusste ich bei dem Song. Ich wusste aber nicht, ob die Leute das auch so sehen. Und dadurch, dass ich überhaupt keine Ahnung von der Arbeit draußen hatte, ich habe im Studio gearbeitet, ich habe gelernt hier in den Hansa Tonstudios in Berlin und da habe ich sehr viel gelernt. Ich kannte die Theorie und ich wusste und die Praxis von einer Rockband als Student oder Schüler, aber nicht plötzlich da wirklich, also sozusagen in echt rauszugehen. Ich ziehe

Ja, schon sommerlich hier in den Schlagerradio Top 50, Platz 34, Petro Basile und Hey Macarena. Und die 33 ist Charlene mit Kapitel 1.

Charlene in den Schlagerradio Top 50, Platz 33, Kapitel 1. Jetzt eine Nummer 1 von vor fast 45 Jahren, die Spider-Murphy-Gang. Skandal im Sperrbezirk. Und es gibt einen Ort, eine Veranstaltung, da ist verboten, diesen Song zu spielen. Ja, auf dem Volksfest Bergkirchweih in Erlangen. 12 Songs verbietet die Stadt wegen angeblicher Menschenfeindlichkeit. Ja, da gibt es in der Tat schlimme Lieder, aber gehört da tatsächlich Skandal im Sperrbezirk dazu? Hört da schon der Spaß auf? Wir können ja noch mal zusammen auf den Text achten. Hier ist unser Extra.

0: Da sind die Schlagerradio Top 50, das war Platz 32, Sonja Liebing und Schon längst verliebt.
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0: 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Gleich der nächste Neuzugang, aber vorher noch auf Platz 31 Nick P. mit Mittendrin.

Die Schlagerradio Top 50 mit Platz 31, mittendrin von Nick P. Und jetzt gibt's Nick Key. Wie ein Traum stand vor genau 36 Jahren auf Platz 1 in der ZDF-Hitparade. Unser Extra.

Neu in ihren Schlagerradio Top 50 eingestiegen auf Platz 30. Linda Hesse mit Kleinstadt Casanova ist aber noch nicht der höchste Neuzugang. Wir haben noch drei weitere. Erstmal auf Platz 29, auch noch relativ frisch dabei. Lippi, Wolfgang Lippert mit Niemals was bereut.

0: Erstschlagerradio, hör auf dein Herz. Mit ihren Top 50, Platz 28 Heinz-Rudolf Kunze, dann fängt die Liebe an. Und die 27 ist Anna-Maria Zivkov, mehr geliebt.
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Anna-Maria Zivkov, in den Schlagerradio Top 50, Platz 27, mehr geliebt, gleich auf der 26, Anna-Marie Eifeld, neugeboren. Und vorher gratulieren wir Hartmut Engler von PUR, nicht zum Geburtstag, sondern er bekam das Bundesverdienstkreuz verliehen in seinem Heimatort in Bittigheim-Bissingen. Damit wird sein musikalisches Lebenswerk und seine kulturellen und gesellschaftlichen Verdienste gewürdigt. Große Ehre. Und der Bild sagte Hartmut Engler, das Bundesverdienstkreuz bedeutet mir wirklich viel, wenn man bedenkt, dass PUR in all den Jahren immer auch Kritik ausgesetzt war, ist das jetzt eine schöne Bestätigung und Anerkennung für das, was wir bewegt haben. Besonders freut mich, dass es bei der Auszeichnung nicht nur um das Soziale, sondern auch um das Kulturelle geht. Hier als Extra PUR und Lena, der Song kam vor 35 Jahren raus.

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1: Ich bin Sebastian Schade und das war der Tag. Heute sind neue Pläne von Gesundheitsministerin Wagen bekannt geworden. Laut dem Redaktionsnetzwerk Deutschland will sie im Rahmen der geplanten Pflegereform höhere Pflegebeiträge für Kinderlose einführen. Dem Bericht zufolge soll der Zuschlag für Versicherte ohne Kinder auf 0,7 Prozentpunkte steigen. Ab 23 Jahren soll er dann 4,3 Prozent betragen. Wagen will den Gesetzentwurf noch vor der Sommerpause vorlegen. Sie warnte ohne Reform vor einem Defizit von rund 22 Milliarden Euro. Infolge des Iran-Kriegs hat sich die Stimmung in der deutschen Wirtschaft verschlechtert. Das geht aus einer Umfrage der deutschen Industrie- und Handelskammer hervor. Demnach gelten unter rund 23.000 befragten Unternehmen steigende Energie- und Rohstoffpreise derzeit als größtes Geschäftsrisiko. DIHK-Hauptgeschäftsführerin Melnikow sagte, der Kostendruck ziehe sich inzwischen durch nahezu alle Wirtschaftszweige. Viele Unternehmen hielten sich demnach bei Investitionen zurück. Zudem plane inzwischen jedes vierte Unternehmen einen Personalabbau. Hinzu kämen laut DIHK auch Strukturprobleme sowie die Folgen der schlechten Wirtschaftslage der vergangenen Jahre. In Berlin wurde heute der neue Kinderreport vorgestellt. Demnach hängen in Deutschland Bildungschancen weiter stark von Herkunft, Wohnort und Aufenthaltsstatus ab. Das Deutsche Kinderhilfswerk stellte heute den Bericht gemeinsam mit Bildungsministerin Prien vor. Gefordert werden darin unter anderem kostenlose Bildung, mehr Fachkräfte und zusätzliche Schulsozialarbeit an Schulen und Kitas. Das Kinderhilfswerk verlangt schnelle Unterstützung und deutlich mehr Geld für gleiche Bildungschancen in Deutschland. Jetzt kompetent und zuverlässig das Wetter bei uns in Berlin-Brandenburg. Später in der Nacht gibt es heute ein paar Wolken, es bleibt aber trocken. Die Werte gehen runter auf 15 bis 11 Grad. Und morgen gibt es wieder neben einigen Wolken viel Sonnenschein, es bleibt trocken. Es wird aber kühler bei Höchstwerten zwischen 20 bis 25 Grad. Und der Schlagerradio-Wettertrend: am Donnerstag ist es heiter bis wolkig und trocken bei maximal 23 Grad.
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2: Hallo und willkommen zurück zur dritten Stunde von Deutschlands längster Schlager-Hitparade. Jeden Samstag Nachmittag, Wiederholung am Sonntagmorgen und Dienstagabend. Letztes Mal ihr Platz Nummer 1.

Ja, Joey Heintle, schwer zu erklären, was ihn auch wieder ganz nach oben geschafft hat. Vielen Dank fürs Mitabstimmen auf schlagerradio.de. Jetzt feiern wir erstmal auf Platz 25 mit Stereo Act Lena Marie Engel. Ja, ihr Song heißt Wir feiern.

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1: Neu in den Schlagerradio Top 50, Platz 24, Daniel Ceylan und Jackentasche. Er hat vor 12 Jahren bei Deutschland sucht den Superstar mitgemacht und damals den 3. Platz belegt. Ja, und bei der RTL-Show Let's Dance hat es Anna-Karina Wojcik geschafft. Sie steht im Finale. Kommenden Freitag drücken wir ihr fest die Daumen. Hier ist

0: Anna Karina Wojcik in den Schlagerradio Top 50, Platz 23, dieses Gefühl. 45 Jahre ist es genau her, da standen die Scorpions auf Platz 1 der Albumcharts mit Crazy World und ab Juni 91 auch mit der Single Wind of Change, einer der Songs der Wendezeit. Die Rocker aus Hannover waren als Gäste mit dabei in der letzten Folge von Sing Mein Song, das Tauschkonzert. Und der Graf von Unheilig hat ihre größten Hit nachgesungen. Spielen wir jetzt als Extra Wind der Veränderung.
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0: Malte Kelly in den Schlager Radio Top 50 auf Platz 22, der Morgen danach. Ja, zweimal hören wir sie noch in ihrer Hitparade mit weiteren Songs von ihrem Erfolgsalbum 24/7. Jetzt der nächste Neuzugang auf Platz 21, Christine Stark und Alemannia. Und die Christine Stark, ja, die hat es nicht immer ganz so einfach, wenn sie mit ihrem Mann Matthias Reim zusammenarbeitet, hat sie im MDR Riverboat erklärt.
1: Matthias und ich sind jetzt seit 13 Jahren zusammen, seit 5 Jahren verheiratet. Ich habe einfach 13 Jahre lang einem Meister über die Schulter geguckt. Das ist, glaube ich, vielleicht dann auch normal. Ich bin jetzt 36, dass man irgendwann an so einen Punkt kommt und sagt, okay, aber jetzt muss ich alleine meinen Weg gehen. Jetzt möchte ich alleine meinen Weg gehen. Ich möchte selber schreiben, co-produzieren, meine Intentionen da einfach mit reinbringen, damit es noch authentischer, noch echter ist. Und das ist natürlich, wenn man jemand wie Matthias mit so viel Erfahrung, so viel Hits, boah, ich habe natürlich auch einen Heidenrespekt. Der ist natürlich auch sehr, sehr kritisch. Ja, und natürlich sagt er im ersten Moment, ey, das kann ich besser. Und ich sage, ja, vielleicht. Aber ich bin Christine Stark. Du bist Matthias Reim. La, la, la.

neu in den Schlagerradio Top 50, Platz 21, Christine Stark, Alemannia. So, und jetzt schauen wir mal genau ein Jahr zurück. Ein toller Sommerhit von Vincent Groß und Olaf der Flipper, Drinking Wine, Feeling Fine, stand damals für viele Wochen auf Platz 1 hier in den Schlagerradio Top 50.

0: Ross Anthony in den Schlagerradio Top 50, Platz 20 mit Wir sind eins. Ja, die Eins ist Ross nicht geworden bei Let's Dance. Im Halbfinale war Schluss, dennoch spektakulär getanzt. Die Jury war schwer begeistert.
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0: Ja, und wer vor 4 Jahren bei Let's Dance mitgemacht hat, hören wir gleich auf Platz 19.
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0: 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Hier ist Michelle, Platz Nummer 19. Richtig oder falsch?

Ihr Schlagerradio, hör auf dein Herz mit ihren Top 50. Maite Kelly mit Frei auf Platz 18. Nächste Stunde hören wir sie dann nochmal. Gleich hören wir den höchsten Neuzugang auf Platz 16 nach der 17. Das ist Matthias Reim. Willkommen in meiner Zukunft.

die beiden machen Laune. Das sind die Schlagerradio Top 50, Platz 16 neu eingestiegen. Nino D'Angelo mit Marina Marx, Bella Italia e Amore. Und das Album von Nino D'Angelo, das da heißen wird Vivi La Vita, erscheint am 12. Juni. Ein Coveralbum mit zwei eigenen Songs drauf. So, Platz 15 ist Johannes Oerding. Hier ist mehr Glück als Verstand.

Wahnsinn, das klingt richtig gut. Peter Maffay macht zwar keine lange zusammenhängende Tournee mehr, aber immer mal wieder einzelne Konzerte, jetzt Sommer Open Airs. Und wir spielen jetzt als Extra seine Version von Über sieben Brücken musst du gehen, als Extra. Im Original ja von Karat.

0: Falk, Leon Grosch in den Schlagerradio Top 50, Platz 14, Dein Leben und die 13, Ben Zucker, Herz zu und durch.
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1: Ich bin Sebastian Schade und das war der Tag. Heute sind neue Pläne von Gesundheitsministerin Wagen bekannt geworden. Laut dem Redaktionsnetzwerk Deutschland will sie im Rahmen der geplanten Pflegereform höhere Pflegebeiträge für Kinderlose einführen. Dem Bericht zufolge soll der Zuschlag für Versicherte ohne Kinder auf 0,7 Prozentpunkte steigen. Ab 23 Jahren soll er dann 4,3% betragen. Wagen will den Gesetzentwurf noch vor der Sommerpause vorlegen. Sie warnte ohne Reform vor einem Defizit von rund 22 Milliarden Euro. Infolge des Iran-Kriegs hat sich die Stimmung in der deutschen Wirtschaft verschlechtert. Das geht aus einer Umfrage der deutschen Industrie- und Handelskammer hervor. Demnach gelten unter rund 23.000 befragten Unternehmen steigende Energie- und Rohstoffpreise derzeit als größtes Geschäftsrisiko. DIHK-Hauptgeschäftsführerin Melnikow sagte, der Kostendruck ziehe sich inzwischen durch nahezu alle Wirtschaftszweige. Viele Unternehmen hielten sich demnach bei Investitionen zurück. Zudem plane inzwischen jedes vierte Unternehmen einen Personalabbau. Hinzu kämen laut DIHK auch Strukturprobleme sowie die Folgen der schlechten Wirtschaftslage der vergangenen Jahre. In Berlin wurde heute der neue Kinderreport vorgestellt. Demnach hängen in Deutschland Bildungschancen weiter stark von Herkunft, Wohnort und Aufenthaltsstatus ab. Das Deutsche Kinderhilfswerk stellte heute den Bericht gemeinsam mit Bildungsministerin Prien vor. Gefordert werden darin unter anderem kostenlose Bildung, mehr Fachkräfte und zusätzliche Schulsozialarbeit an Schulen und Kitas. Das Kinderhilfswerk verlangt schnelle Unterstützung und deutlich mehr Geld für gleiche Bildungschancen in Deutschland. Jetzt kompetent und zuverlässig das Wetter bei uns in Berlin-Brandenburg. Später in der Nacht gibt es heute ein paar Wolken, es bleibt aber trocken. Die Werte gehen runter auf 15 bis 11 Grad. Und morgen gibt es wieder neben einigen Wolken viel Sonnenschein, es bleibt trocken. Es wird aber kühler bei Höchstwerten zwischen 20 bis 25 Grad. Und der Schlagerradio-Wettertrend: am Donnerstag ist es heiter bis wolkig und trocken bei maximal 23 Grad.
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2: Hallo und willkommen zurück zur vierten Stunde von Deutschlands längster Schlager-Parade. Jeden Samstagnachmittag, Wiederholung am Sonntagmorgen und Dienstagabends.
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2: Ja, was für ein Ohrwurm. Joey Heintle letztes Mal Platz 1. Und mal sehen, ob er es wieder geschafft hat. Das erfahren wir diese Stunde. Jetzt gibt's erstmal Petro Basile auf Platz Nummer 12 mit Amore Mio.

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Roland Kaiser, Platz 11. Mein Kompliment. So, vor ihren Top 10 ein weiteres Extra. An diesem Wochenende wird 44 Kim Frank, der Sänger der Gruppe Echt. Hier ist Du trickst keine Liebe in dir. Unser Extra.

0: Unser Schlagerradio Top 50 extra zum 44. Geburtstag von Kim Frank, dem Sänger von Echt. Du trägst keine Liebe in dir. Und sehr empfehlen kann ich die Doku-Serie Echt. Unsere Jugend in der ARD Mediathek. Aus über 240 Stunden privaten Aufnahmen zeigte die fünf Freunde beim Erwachsenwerden als Popstars Ende der 90er Jahre. Sehr interessant. So, und jetzt ihre aktuellen Top 10. Und da haben wir auf der 10 von der 5 gefallen Beatrice Egli mit Alibi. Hat dann die Beatrice schon mal ein Alibi gebraucht?
1: Leute, alle brauchen mal ein Alibi. Das ist doch so. Und weil alle mal eins brauchen, habe ich dafür einen Song. Und wann habe ich es gebraucht? Tja, ab und zu will man ja nicht sagen, wo man war, was man gemacht hat. Von daher, man muss ja nicht immer alles sagen. Ist gut, hat man einen Song wie Alibi.

0: Howard Carpendale in den Schlagerradio Top 50 von 4 auf Platz 9 gefallen mit Hi, die Zeitlos-Version. Ja, Sarah Engels hat Deutschland vertreten beim Eurovision Song Contest, hat leider trotz spektakulärem Auftritt nur für den drittletzten Platz gereicht.
1: Wir haben alles gemacht, was in unserer Macht steht, und alles andere entscheiden dann die Sterne oder wer auch immer. Aber auf jeden Fall, ich fand's mega, hier dabei zu sein.
0: Ja, und dazu passt ja auch ihr Song zusammen mit DJ Herzbeat. Hier ist Liebe gibt nie auf Platz

Schlagerradio Top 50 mit Platz 8, Sarah Engels und DJ Herzbeat, Liebe gibt's nie auf. Gleich auf der 7, Kerstin Ott mit Rosa Linde, vorher die Rose Marie von Hubert K., dann 2 in der ZDF-Hitparade vor genau 44 Jahren, unser Extra.

0: Kerstin Ott in den Schlagerradio Top 50 auf Platz 7 wie letzte Woche mit Rosalinde.
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0: 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Von 3 runter auf Platz 6, unser Schlagerradio-Star 2026, Kavila. Sie ist live zu erleben. Am 30. Mai in Berlin beim Schlager-Olympia ist sie auf Wolke 7.

Unser Schlager-Radio-Star 2026, Kavila auf Wolke 7, Platz 6. Und vor Platz 5 gibt's den Engel von Ben featuring Gim. Der Ben, der ist vor einer Woche 45 geworden übrigens. Unser Extra.

Hier ist Schlagerradio. Hör auf dein Herz mit ihren Top 50 und von 10 hoch auf Platz 5. Christian Leis mit Weil wir Träumer sind. Und auch gut gestiegen von 11 auf die 4. Vanessa Mai. Rohdiamant.

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0: Das sind die Schlagerradio Top 50 und von 15 auf Platz 3 gestiegen diese Woche Maite Kelly, Ein Kuss in Paris. Hat sie auch vergangenen Sonntag im ZDF Fernsehgarten gesungen und da war auch zu Gast bei Kiwi Bernhard Brink zum 74. Geburtstag. Haben natürlich alle ihm gratuliert.
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1: Ich sage mal, einer hat mir gerade gesagt, du hast dich super gehalten. Du siehst viel jünger aus, du siehst aus wie 73. Sag ich, wunderbar, sag ich, das freut mich sehr. Aber ich sag immer, man kann alles bekämpfen, das Finanzamt, böse Nachbarn, alles. Aber Gesundheit ist die Basis. Und wenn es so bleibt, wie es jetzt ist, dann wäre ich sehr, sehr happy. Ich kann auch Tennis spielen, ich kann auch gerade auslaufen.
0: Und er ist noch auf Tournee zum 75. Geburtstag, seine Abschiedstournee. Danke für die Zeit, dafür gibt's ab sofort die Tickets. Hier ist Bernhard Brink, unser Extra mit Blondes Wunder.

0: Unser Schlagerradio Top 50 extra. Bernhard Brink und Blondes Wunder. Vor einer Woche ist er 74 geworden. Nächstes Jahr geht's dann auf große Abschiedstournee. Und jetzt ihr aktueller Platz 2. Die 2. Laura und Marc. Ach was, ich wag das.
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Hör auf dein Herz mit ihren Top 50. Platz 2 unverändert Laura und Marc. Ach was, ich wag das. So, und auf der 1 hat sich auch nichts getan. So klingt das Original.

0: 1982 war es. F.R. David oder auch David, kommt er aus Frankreich. Words. Ja, und Joey Heindle singt's auf Deutsch schwer zu erklären. Und sie bestimmen die nächsten Top 50 ganz einfach mit auf schlagerradio.de.
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1: Ich bin Sebastian Schade und das wird der Tag. In Berlin stellen die sogenannten Wirtschaftsweisen ihr neues Frühjahrsgutachten zur wirtschaftlichen Entwicklung vor. Vor der Präsentation treffen die Sachverständigen auch Bundeskanzler Merz im Kanzleramt. Thematisch geht es unter anderem um die Finanzierung der Sozialversicherungen, um die Zukunft der Pflegeversicherung und um mögliche Reformen beim Renteneintrittsalter. Die Vorsitzende Schnitzer hatte sich zuletzt mehrfach für flexiblere Übergänge in die Rente ausgesprochen. Andere Mitglieder des Rates warnten hingegen vor zu weitgehenden Reformen. Heute trifft sich der Rat des Europäischen Wirtschaftsraums in Brüssel. Den Vorsitz übernimmt dabei Zyperns Minister für Energie, Handel und Industrie. Teilnehmen werden Vertreter aus Norwegen, Liechtenstein und Island. Auch die Europäische Kommission und der Europäische Auswärtige Dienst sind dabei. Die Teilnehmer sprechen über die Zusammenarbeit im Europäischen Wirtschaftsraum. Außerdem geht es um Wettbewerbsfähigkeit und umweltfreundliches Wachstum im Binnenmarkt. Sportlich steht heute Abend ein europäisches Fußballfinale in Leipzig im Mittelpunkt. Im Endspiel der Conference League treffen Crystal Palace aus England und der spanische Club Rayo Vallecano aufeinander. Anpfiff im Leipziger Stadion ist um 21 Uhr. Beide Vereine stehen erstmals in einem europäischen Finale und hoffen auf ihren ersten internationalen Titel. Rund um das Finale werden in Leipzig tausende Fans aus England und Spanien erwartet. Auf dem Marktplatz läuft seit Tagen ein großes Fanfest mit Musik, Fußballaktionen und Public Viewing. Jetzt kompetent und zuverlässig das Wetter bei uns in Berlin-Brandenburg. Heute Nacht gibt es ein paar Wolken, es bleibt aber trocken. Die Tiefstwerte erreichen 15 bis 11 Grad. Und tagsüber sind nur ein paar Quellwolken möglich. Es gibt wieder viel Sonnenschein, es bleibt trocken. Die Temperaturen gehen rauf auf 20 bis 25 Grad. Morgen wird es heiter bis wolkig und trocken bei Höchstwerten zwischen 20 bis 23 Grad.
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1: Ich bin Sebastian Scharter und das wird der Tag. In Berlin stellen die sogenannten Wirtschaftsweisen ihr neues Frühjahrsgutachten zur wirtschaftlichen Entwicklung vor. Vor der Präsentation treffen die Sachverständigen auch Bundeskanzler Merz im Kanzleramt. Thematisch geht es unter anderem um die Finanzierung der Sozialversicherungen, um die Zukunft der Pflegeversicherung und um mögliche Reformen beim Renteneintrittsalter. Die Vorsitzende Schnitzer hatte sich zuletzt mehrfach für flexiblere Übergänge in die Rente ausgesprochen. Andere Mitglieder des Rates warnten hingegen vor zu weitgehenden Reformen. Heute trifft sich der Rat des Europäischen Wirtschaftsraums in Brüssel. Den Vorsitz übernimmt dabei Zyperns Minister für Energiehandel und Industrie. Teilnehmen werden Vertreter aus Norwegen, Liechtenstein und Island. Auch die Europäische Kommission und der Europäische Auswärtige Dienst sind dabei. Die Teilnehmer sprechen über die Zusammenarbeit im Europäischen Wirtschaftsraum. Außerdem geht es um Wettbewerbsfähigkeit und umweltfreundliches Wachstum im Binnenmarkt. Sportlich steht heute Abend ein europäisches Fußballfinale in Leipzig im Mittelpunkt. Im Endspiel der Conference League treffen Crystal Palace aus England und der spanische Club Rayo Vallecano aufeinander. Anpfiff im Leipziger Stadion ist um 21 Uhr. Beide Vereine stehen erstmals in einem europäischen Finale und hoffen auf ihren ersten internationalen Titel. Rund um das Finale werden in Leipzig tausende Fans aus England und Spanien erwartet. Auf dem Marktplatz läuft seit Tagen ein großes Fanfest mit Musik, Fußballaktionen und Public Viewing. Jetzt kompetent und zuverlässig das Wetter bei uns in Berlin-Brandenburg. Heute Nacht gibt es ein paar Wolken, es bleibt aber trocken. Die Tiefstwerte erreichen 15 bis 11 Grad. Und tagsüber sind nur ein paar Quellwolken möglich. Es gibt wieder viel Sonnenschein, es bleibt trocken. Die Temperaturen gehen rauf auf 20 bis 25 Grad. Morgen wird es heiter bis wolkig und trocken, bei Höchstwerten zwischen 20 bis 23 Grad.
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